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1: Um 7 Uhr mit Klaus Janssen. Im Mai hat Russland in der Ukraine offenbar so viele Zivilisten getötet wie schon seit Jahren nicht mehr. Die Vereinten Nationen haben einen Bericht dazu erstellt. Im letzten Monat starben demnach mindestens 274 Zivilisten. Mehr als 1700 Menschen wurden verletzt. Im Bericht heißt es, dass beide Werte auf Monatssicht seit April 2022 einen neuen Höchststand bedeuten. Insgesamt wurden nach Angaben der Vereinten Nationen seit Kriegsbeginn im Februar 2022 mehr als 16.000 Zivilisten getötet und mehr als 46.000 verletzt. Allerdings sind wohl nicht alle Opfer erfasst, denn aus den Gebieten, die Russland in der Ukraine erobert hat, gibt es keine Informationen. Die EU will am Montag Beitrittsverhandlungen mit der Ukraine und Moldau starten. Die EU-Kommissionspräsidentin Ursula von der Leyen teilte mit, dass alle Mitgliedstaaten zugestimmt haben, den ersten Verhandlungsblock im Rahmen der Beitrittsgespräche zu eröffnen. In den letzten Jahren hatte Ungarn die Verhandlungen noch blockiert. Von der Leyen sagte, dass die EU-Erweiterung eine strategische Entscheidung sei. Eine größere EU liege in einer von wachsender Unsicherheit geprägten Welt im gemeinsamen Interesse. Allerdings sind die Beitrittsgespräche langwierig. Ein erstes von 6 Themenfeldern mit vielen Unterkapiteln soll jetzt besprochen werden. Dabei geht es um Werte und Grundprinzipien der EU. Nach einem Abschluss der Verhandlungen muss ein Beitritt einstimmig von allen 27 Mitgliedstaaten gebilligt und von jedem einzelnen Staat ratifiziert werden. Das US-Militär hat offenbar den Chef des venezolanischen Drogen- und Menschenhandelskartells Tren de Aragua getötet. Die Regierung in Venezuela bestätigte den Tod. US-Präsident Donald Trump schrieb in seinem Online-Dienst, man habe bei der Aktion eng mit Venezuela zusammengearbeitet. Demnach wurde der als Nino Guerrero bekannte Kartellchef Guerrero Flores bei einem gezielten Angriff getötet. Tren de Aragua wurde von den Vereinigten Staaten als terroristische Organisation eingestuft. Die Trump-Regierung hatte Guerrero und andere Anführer der Organisation mit Sanktionen belegt. Das US-Außenministerium hatte eine Belohnung von bis zu 5 Millionen Dollar für Hinweise ausgesetzt, die zur Festnahme von Guerrero führen. Das US-Justizministerium hat die Übernahme des Medienkonzerns Warner Brothers durch Paramount genehmigt. Wie Vertreter des Justizministeriums mitteilten, hat die Kartellabteilung keine Wettbewerbsbedenken zu dem 111 Milliarden Dollar Geschäft. Damit fällt eine zentrale Hürde der Fusion. Die rechtliche Prüfung ist aber noch nicht abgeschlossen. 10 US-Bundesstaaten, angeführt von Kalifornien, wollen laut Medienberichten gegen die Übernahme klagen. Kritiker befürchten, dass der Nachrichtenkanal unter dem Dach von Paramount die Redaktion Unabhängigkeit verlieren könnte.
0: Das Wetter.
1: In der Nordosthälfte von Deutschland gibt es oft Schauer und einzelne Gewitter. Richtung Südwesten bleibt es aber meist trocken und die Sonne ist häufiger zu sehen. Die Höchstwerte liegen heute bei 17 bis 22 Grad im Nordwesten und 21 bis 26 Grad im Südosten.
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1: Die EU will am Montag Beitrittsverhandlungen mit der Ukraine und Moldau starten. Die EU-Kommissionspräsidentin Ursula von der Leyen teilte mit, dass alle Mitgliedstaaten zugestimmt haben, den ersten Verhandlungsblock im Rahmen der Beitrittsgespräche zu eröffnen. In den letzten Jahren hatte Ungarn die Verhandlungen noch blockiert. Von der Leyen sagte, dass die EU-Erweiterung eine strategische Entscheidung sei. Eine größere EU liege in einer von wachsender Unsicherheit geprägten Welt im gemeinsamen Interesse. Allerdings sind die Beitrittsgespräche langwierig. Ein erstes von 6 Themenfeldern mit vielen Unterkapiteln soll jetzt besprochen werden. Dabei geht es um Werte und Grundprinzipien der EU. Nach einem Abschluss der Verhandlungen muss ein Beitritt einstimmig von allen 27 Mitgliedstaaten gebilligt und von jedem einzelnen Staat ratifiziert werden. Der reichste Mann der Welt ist jetzt noch reicher. Elon Musk hat sein Raumfahrtunternehmen SpaceX an die Börse gebracht. Der bisherige Multimilliardär ist damit weltweit zum ersten Dollar-Billionär geworden. An der US-Technologiebörse Nasdaq endete der Handelstag für die SpaceX-Aktie mit einem Plus von 19% über dem Ausgabepreis von $135. SpaceX hatte durch den Verkauf eines ersten Aktienpakets an Großaktionäre schon $75 Milliarden an frischem Geld eingenommen und wurde in der Folge mit $1,77 Billionen bewertet. Obdachlose Menschen sind im letzten Jahr offenbar häufiger Opfer von Straftaten geworden. Das Bundesinnenministerium teilt mit, dass die Zahl der Taten im Vergleich zum Vorjahr um fast 17% gestiegen ist. Wie die Rheinische Post berichtet, gab es mehr als 2560 Straftaten gegen Obdachlose. In den beiden Vorjahren waren es einige hundert weniger. Am häufigsten wurden obdachlose Menschen in Berlin zu Opfern, gefolgt von Bayern und Nordrhein-Westfalen. Die meisten Straftaten wurden gegen Männer verübt. Die Linkspartei, die Zahl angefragt hatte, vermutet aber auch eine hohe Dunkelziffer, weil die Betroffenen die Taten oft nicht anzeigen. Der deutsche Musikkonzern BMG darf sich mit dem US-Unternehmen Concord zusammenschließen. Das Bundeskartellamt hat der Fusion zugestimmt. Die Behörde erklärte, zwar entstehe durch den Zusammenschluss eines der größten Musikunternehmen der Welt, auf den betroffenen Märkten seien aber mit Universal Music, Sony Music und Warner Music noch deutlich größere Anbieter vertreten. BMG repräsentiert Künstlerinnen wie Tina Turner und Iron Maiden. Concord hat unter anderem Musiker wie Miles Davis, R.E.M. oder Daft Punk im Programm.
0: Das Wetter.
1: In der Nordosthälfte von Deutschland gibt es oft Schauer und einzelne Gewitter heute. Richtung Südwesten bleibt es meist trocken und die Sonne ist häufiger zu sehen. Die Höchstwerte liegen heute bei 17 bis 22 Grad im Nordwesten und 21 bis 26 Grad im Südosten.
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2: Und 25 bis 26 Grad hier im Studio. Schönen Samstagmorgen, ihr Lieben. Ja, beißt rein ins Brötchen. Gönnt euch einen Kaffee und ich mach sonst nicht, ne? Aber heute würde ich mal ein bisschen um euer Mitleid betteln, weil ich habe tatsächlich hier gerade, Klaus, bestätige bitte, als professionelle Fachkraft in Sachen wahre Informationen, 25,
3: wo? Ich zeig's dir.
2: Ja.
3: Ja, 8.
2: Check, ja, okay, krass.
3: Jetzt ist doch mal gestiegen, wegen dir, Klaus. 25,8,
2: ja. Gefühlt doppelt so warm wie draußen.
3: Ja, doppelt so warm wie draußen und noch 50% Luftfeuchtigkeit. Ich schwitze vom Rumstehen, Studio macht heute einen auf Sauna. Keine Ahnung, was da los ist. Lüftung kaputt oder so, ne? Ich würde Mitleid entgegennehmen oder wahlweise auch Bilder von kühlenden Dingen. So einem eiskalten Badesee oder einer Eistruhe oder so. Schickt er mir alles an 030 8503 8503, die WhatsApp-Nummer hier zu mir ins Studio. Ansonsten gibt's gute Musik für euch und wichtigste Informationen von diesem Tag. Aber ich nehme auch ein bisschen Mitleid per WhatsApp an 030 8503 8503. Schönen Samstagvormittag
0: wünsche
3: ich euch.
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0: Die Blossoms. Joke about divorce. Deutschlandfunk Nova hier. Alle drei Gastgeber, zumindest mal nicht verloren, ne? Zweimal sogar gewonnen. Mexiko ja zum Auftaktspiel. Ich rede von der Fußball-Weltmeisterschaft der Männer. Ja, die USA als zweiter Gastgeber ziemlich spektakulär. 4-1 gewonnen. Und Kanada mit einem 1-1 immerhin gegen Bosnien. Ne? Der Ball rollt, er ist rund, er muss ins Eckige. Fußball-WM, ja. Und der Ball ist eben nicht nur rund und muss ins Eckige, sondern dieser Ball ist krass vernetzt, ja. Weiß nicht, ob ihr das schon mitgekriegt habt, was der alles kann. Der ist smart, der ist aufgeladen und der sendet im Grunde pausenlos Daten. Es steckt ganz schön viel Tech in dieser Fußball-WM. Und deshalb schauen wir uns das nochmal genauer an mit Tech-Autor Andy Noll und fangen beim Ball an. Weil alleine der kann schon echt einiges.
1: Ja, dieser WM-Ball Trionda, wofür steht das eigentlich? Trionda, irgendwie so ein Kunstwort.
0: Ich weiß eben gar nicht, dass er überhaupt Trionda heißt.
1: Ich glaube für die drei Gastgeberländer Tri, ne? Irgendwie sowas und dann drei Wellen. Also, ja, keine Ahnung.
0: Macht Sinn.
1: Der hat jedenfalls so einen Sensor, der tatsächlich die Geschwindigkeit, Richtungsspin und vor allem den genauen Moment der Ballberührung misst. Und das ist natürlich dann wichtig für Abseitsentscheidungen. Mhm. Hinzu kommen bei dieser WM natürlich Tracking-Kameras im Stadion und die halbautomatische Abseitserkennung. Zum ersten Mal wurden für diese Mega-WM auch alle Spieler, insgesamt wohl 1248, gescannt und als individuelle 3D-Avatare erfasst. Das soll wiederum helfen, da in strittigen Spielsituationen die Beurteilung sicher zu übernehmen, also ob Schulter, Knie oder Fuß jetzt im Abseits waren.
0: Okay, krass.
1: So genau weiß man das.
0: Aber jetzt ging es ja alles nur hier um Schiri-Entscheidungen sozusagen, also Daten, die dem Schiri helfen können, aber es werden ja auch Daten erfasst, die den Trainerstäben helfen sollen. Ne? Was kann denn die KI da jetzt so im Fußball sehen, was Trainer vielleicht nicht sehen können?
1: Ja, das ist vor allem Thema für die ganz, ganz großen Spitzenmannschaften wie Argentinien, Frankreich oder auch Brasilien. Die Trainer sehen natürlich, du hast sie gerade angesprochen, natürlich sehr viel, aber sie sehen nicht alles gleichzeitig und nicht in dieser Geschwindigkeit. Und genau in diesen Punkten soll halt der Mehrwert der KI liegen, weil sie Millionen Datenpunkte eben aus Spielen, Trainings und Gegneranalysen zusammenführen kann. Dadurch sollen dann Muster sichtbar werden, die im normalen Video Beobachtungsstudium, was es ja schon seit Jahrzehnten gibt, womöglich untergehen. Also zum Beispiel, welche Räume gibt ein Gegner für 1, 2, 3 Sekunden frei oder welche Spieler verlieren nach bestimmten Belastungsphasen an Intensität. Also da kann man sich ja alles vorstellen. Die KI, also ich glaube, da steht definitiv fest, die beschleunigt die Spielanalyse. Der argentinische Verband zum Beispiel, der wirbt sogar auf seinen Klamotten, hat eine Partnerschaft gemacht für die WM, für Googles Gemini. Ja, und so bekommt das Trainerteam von den Argentiniern Zugriff auf Modelle, die Spielzüge analysieren, Gegnerprofile auswerten, Statistiken bündeln, ja, und möglicherweise auch Hinweise zur Form einzelner Spieler liefern.
0: Es ist natürlich alle Fußballfans. Daten im Fußballgeschäft, das ist ja nun nicht wirklich neu, ne? In der Premier League,
1: absolut.
0: Auch in der Bundesliga extrem, was da sind ganze Abteilungen in den Clubs eingerichtet worden. Insofern ist das hier vielleicht auch, wo du Gemini und so ansprichst, und dann ist man auf dem Trikot zu sehen, auch alles ein bisschen Tech-Marketing.
1: Ja, klar. Natürlich geht es da auch um Marketing. Aber Rechenleistung und gute Softwaremodelle, die können schon, also könnte ich mir schon vorstellen, einen Unterschied machen am Ende. Der Fußball- und Datenexperte Tobias Escher, der spricht von 80 bis 120 Millionen Datenpunkten pro Spiel. Da geht es längst wirklich um mehr als jetzt nur den Standort des Spielers. Mhm. Moderne Systeme können erfassen, wohin die Füße des Spielers zeigen, seine Beine, der Oberkörper. Auch wenn ein Spieler zu einem Kopfball springt, kommen Details dann in die Datenbank. Im Grunde ist das ganze Spiel vollständig digital vermessen, auf einem deutlich höheren Niveau, als das noch vor ein paar Jahren möglich war.
0: Wenn wir das jetzt nochmal zurück auf die Schiedsrichterentscheidungen münzen, ne? Jetzt nicht nur auf die Trainer und sozusagen die Optimierung des Spiels, wird es denn dadurch aber tatsächlich auch gerechter durch Datenauswertung und Technik?
1: Da sind wir jetzt natürlich bei der Philosophie noch fast schon angelangt. Also je präziser die Technik wird, desto größer ist natürlich die Erwartung einer absoluten Wahrheit. Die gibt es aber, klar, gibt es beim Sport natürlich häufig nicht. Ob jetzt ein Kontakt ein Foul ist oder eine Handbewegung unnatürlich, das bleibt am Ende Auslegungssache. Und dann ist da noch das Problem Machtgefälle, ne? Was ich auch nochmal erwähnen würde. Die besten Modelle für die Analysen, die können sich vor allem die reichen Clubs oder die reichen Nationen leisten, weil sie die Programmierer und Analysten für so ein Projekt bezahlen können. Mhm. Da ist natürlich die Gefahr, wenn man jetzt mal auch auf diese Mega-WM schaut, wo ja auch ein paar Fußballzwerge dabei sind, die können da auf der Strecke bleiben.
0: So, wenn wir schon von Machtgefälle sprechen, also die FIFA rüstet auf, ne, die großen Verbände und Clubs rüsten IT-technisch auf, aber die Fans, was gibt's so für die?
1: Ja, für diese gibt es natürlich dann auch von Google dann die ganz besondere WM-Berichterstattung auf der Startseite etc.
0: Ach, toll.
1: Ja, aber und vor allem, ich glaube, das wird dann vielleicht eher in der Praxis umgesetzt. Wir müssen uns dann auch damit begnügen, dass das WhatsApp-Emoji für den Standardfußball für die WM durch den offiziellen WM-Ball ersetzt worden ist. Habe ich gerade schon ausprobiert, ist der Fall.
0: Ist mir neulich passiert. Ich wollte einfach nur so einen normalen Fußball schicken und plötzlich ist da, wie heißt er? Trionda.
1: Trionda, genau.
0: Trionda came to bleib, ja. Ist jetzt da und begleitet uns die WM über. Andi Noll, unser Tech-Autor über technische Neuerungen dieser Fußball-Weltmeisterschaft. Jetzt 2026, USA, Kanada, Mexiko. Das sind die Sugar Babes.

0: 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Von Lotte.
1: Oh.
0: Im Deutschlandfunk Nova, ja? 8.23 Uhr am Samstagmorgen, da ist es nicht ganz unwahrscheinlich, dass ihr euch von eurem Bett noch nicht allzu weit entfernt habt. Vielleicht habt ihr ja auch noch einen Schlafanzug an, ne? So, dann wollt ihr mal dran riechen jetzt, ja? Ah. Frisch oder eher weniger frisch? Ja, liegt's vielleicht auch an eurem Bett? Liegt's vielleicht auch an der Bettwäsche? Wird's mal wieder Zeit, die zu wechseln? Ja, haben wir drüber gesprochen mit Mikrobiologe und Hygieneexperte Dirk Bockmühl.
2: Im Prinzip findet man all das, was man auch bei uns auf der Haut findet. Also wenn ich da im Bett liege und ich tue das natürlich eine ganze Weile, dann habe ich meine Hautflora, die Bakterien, die im Wesentlichen auf der Haut wohnen, die habe ich dann hinterher natürlich auch im Bett.
0: Also allerhand Kram im Bett, ja. Von eurer Haut, die sich ja ständig erneuert. Das heißt, wir verlieren auch ständig die oberste tote Hautschicht, weil sich ständig neue bildet. Und insofern ist schon das ein oder andere Gremlein-Bett, Haut im Bett zu finden.
2: Diese Hornschicht, ja, die regeneriert sich so einmal im Monat. Das ist so die Daumenregel. Da kann man sich jetzt ungefähr vorstellen, wie viel davon im Bett landet. Also das können schon über die Zeit ein paar Gramm werden.
0: Ein paar Gramm Haut im Bett. Hm. Lecki schmecki und vor allem Futter, zum Beispiel für Hausstaubmilben.
2: Naja, da können eben auch schon relativ viele zusammenkommen. Jetzt muss man aber auch da sagen, wenn ich jetzt sage, da sind hunderte Milben oder so in meinem Bett, was durchaus eine vernünftige Zahl ist, muss man sich jetzt auch keine großen Sorgen machen, weil die tun mir eigentlich nichts, außer eben, dass sie möglicherweise Allergien auslösen.
0: So, aber das ist der Punkt, ne? Falls ihr jetzt schon Ekelattacken kriegt wegen ein paar Gramm toter Haut im Bett und ein paar hundert Milben, locker bleiben, ja? Das ist eben alles sehr, sehr natürlich. Wir wollten von Dirk aber wissen, ob es schon so einen Punkt gibt, ne, wo das Bett dann irgendwie doch mal zu schmuddelig ist und uns am Ende vielleicht sogar irgendwie krank machen kann.
2: Ja, das ist tatsächlich so, dass diese Grenze, wenn man die denn setzen will, sehr, sehr, sehr weit liegt. Tatsächlich ist es unfassbar schwierig, sich aus dem eigenen Bett anzustecken. Also Krankheiten zu übertragen übers Bett, kann man zwar, aber ist sehr unwahrscheinlich.
0: Aber ihr wisst ja, ne? Der Kopf will ja mitschlafen. Gibt es vielleicht einen Punkt, wo man sich vielleicht unwohl fühlt im Bett, weil es einfach zu dreckig und zu stinkig geworden ist? Über solche Sachen haben wir uns noch länger Gedanken gemacht, auch mit Dirk Bockmühl in unserer neuen Ausgabe Überschlafen. 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

0: 0,1 Grad Celsius. Haben wir jetzt schon mal runter vom Thermometer, ne? Hier bei mir im Studio jetzt nur noch 25,7 Grad bei 44% Luftfeuchtigkeit. Der Saunafaktor geht leicht runter, weil auf Heike ist natürlich Verlass. Heike hat ein Foto geschickt. Ein Bild aus dem Januar, ein komplett verschneiter Garten. Oh, das kühlt auf jeden Fall mental ab. Danke dir, Heike. Wenn ihr mir noch helfen wollt beim Abkühlen hier in meinem Saunastudio, keine Ahnung, was hier heute abgeht, Lüftung oder so, im Eimer. Ich nehme Abkühlung zum Beispiel in visueller Form entgegen an 030 8503 8503, die WhatsApp-Nummer hier zu mir ins Studio. 030 8503 8503. Und jetzt schauen wir mal, vielleicht hatte ja Forschung und Wissenschaft diese Woche auch was zum Abkühlen dabei. Anne Tepper hat einen Überblick.
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2: Die Nosferatu-Spinne kam ursprünglich nur am Mittelmeer vor, mittlerweile hat sie sich aber auch in Deutschland gut eingelebt. Das zeigen Zahlen der Umweltorganisation NABU. Der werden regelmäßig Sichtungen gemeldet. Inzwischen gibt es auch aus Mecklenburg-Vorpommern immer mehr Meldungen, dem letzten bisher unbesiedelten Bundesland. Deutschlandweit wurden dem NABU dieses Jahr schon 2500 Fotos geschickt. Das rauere Klima bei uns macht den Spinnen offenbar nichts aus. Ein NABU-Sprecher sagt, dass sich die Spinnen im Winter einfach in geheizte Wohnungen zurückziehen. Die Nosferatu-Spinne ist eine der größten in Deutschland und eine der wenigen, deren Biss die menschliche Haut durchdringen kann. Das tut dann ähnlich weh wie ein Wespenstich, ist aber in der Regel ungefährlich und passiert nur, wenn die Spinne provoziert wurde. Ihren Namen hat die Spinne bekommen, weil ihre Musterung an das Gesicht des Vampirs Nosferatu aus dem gleichnamigen Film erinnert. Essgestörten eine Diät zu verordnen, klingt erstmal nicht nach der besten Idee. Im Fachmagazin Nature Communications schreiben Forschende aber ihre Erfolge mit einer Keto-Diät für Magersüchtige. In dem kleinen Versuch haben 18 Frauen mit der Diagnose Anorexie mehrere Monate lang auf Kohlenhydrate verzichtet und sich fett- und proteinreich ernährt. Dabei wurden sie engmaschig betreut. Die Forschenden sagen, dass sich ihre psychische Gesundheit merklich verbesserte, ihre Depressionswerte und die Anorexie-Symptome sanken so weit, dass sie unter den Schwellenwert für eine Diagnose fielen. Der Verzicht auf Kohlenhydrate bei der Keto-Diät führt dazu, dass der Körper kaum Glukose produziert. Genau die fehlerhafte Verarbeitung von Glukose im Gehirn wird aber mit vielen, vor allem psychischen Erkrankungen in Verbindung gebracht, darunter auch Essstörungen. Andere Forschende warnen, das war ein kleiner, gut betreuter Versuch, der noch keine weiteren Rückschlüsse erlaubt. Auch die Langzeitfolgen einer längeren Keto-Diät könnten schwierig sein, haben Tierstudien zuletzt gezeigt. Die einen haben eine klimatisierte Wohnung und einen Pool, die anderen nur einen Fluss oder einen Baggersee, um sich an heißen Tagen abzukühlen. Eine englische Sozialwissenschaftlerin macht darauf aufmerksam, dass die Zahl der Badeunfälle mit heißer werdenden Sommern zunehmen wird und dass das nicht alle gleich trifft. Sie schreibt auf dem Portal The Conversation, dass Zahlen belegen, dass das Risiko für Badeunfälle steigt, mit jedem Grad plus um 7%. Die Wissenschaftlerin sagt, Warnhinweise sind wichtig, treffen aber nicht den Kern des Problems. Denn wenn die Städte durch den Klimawandel immer heißer werden, werden Kinder und Jugendliche immer nach Abkühlung suchen, nach einem angenehmen Ort, an dem sie zusammen Spaß haben können. Diejenigen, die keine Klimaanlage oder Pool haben oder sich das Schwimmbad nicht leisten können, müssen oft auf gefährliche Alternativen ausweichen.
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Suki Waterhouse. In Deutschlandfunk Nova. Und auch wenn ein Deal ja angeblich ganz kurz bevorsteht, ne, Stand jetzt muss man sagen, in dieser Woche flogen wieder Raketen zwischen den USA und dem Iran. Trotz vermeintlicher Waffenruhe, ne? Und dieser Krieg, ja, der belastet. Ich glaube, das merken viele von euch, ne? Es gibt da so ein latentes Gefühl, dass es irgendwie auf der Welt brennt und Menschen in Lebensgefahr sind und das schmerzt. Aber natürlich gilt das ganz besonders für alle Menschen, die da, wo es eben brennt, die da Freunde haben oder sogar Familie dort haben, ne? Wir versuchen uns gleich mal hier in Deutschlandfunk Nova reinzudenken. Und zwar im Gespräch mit einem, der versucht eben da zu helfen, wo die Seele wehtut.

0: Also er ist ziemlich weit weg, dieser Krieg im Iran. Gut 5000 Kilometer entfernt, aber eben doch ganz nah dran. Ne? Jetzt heißt es irgendwie immer wieder, speziell von Donald Trump, ein Deal wäre in greifbarer Nähe, ein möglicher Frieden. Aber wie gesagt, in den letzten Tagen stand doch eher das Raketenfeuer im Vordergrund. Und ganz besonders nah dran ist dieser Krieg natürlich für Menschen, die im Iran Familie haben oder Freunde, die da vielleicht noch groß geworden sind oder jedenfalls Wurzeln haben im Iran. Sina Hagiri ist Buchautor und Psychotherapeut aus München. Ne? Und er hat eben Menschen mit Freunden und Familie im Iran eben auch als Patienten in seiner Praxis. Ja? Und ich habe ihn gefragt, was die ihm eigentlich aktuell so berichten.
1: Naja, zurzeit alle dasselbe. Also zurzeit sind sie alle sehr, sehr, sehr belastet durch die Situation im Iran. Egal, ob sie jetzt spezifisch deswegen zu mir gekommen sind oder auch schon vorher bei mir in Behandlung waren. Mhm.
0: Das heißt aber, sie kommen auch spezifisch deswegen, also weil sie genau wegen dieser Belastung nach Hilfe suchen?
1: Naja, es ist dann nicht so, als ob nichts vorher gewesen wäre. Meistens gab es auch andere Dinge im Leben, die schon belastend gewesen sind. Aber jetzt die Situation in den letzten Monaten, der Konflikt im Iran, der Krieg, das hat das Ganze dann über die Schwelle gekippt. Also da sind aus den Symptomen dann Syndrome und Erkrankungen geworden.
0: Okay. Und was belastet denn dann genau? Ist es die, das wäre jetzt erstmal naheliegend, die Angst um Angehörige?
1: Genau, das ist es zum größten Teil. Aber selbst die, die keine direkten Angehörigen mehr dort haben, die haben eine Verbindung zum Land und zu den Menschen dort. Also da sind es dann nicht nur die Angehörigen, sondern ja, die Menschen an sich, zu denen sie sich eben noch sehr verbunden fühlen.
0: Das Interessante ist ja aber irgendwie daran, und das ist jetzt ein bisschen makaber, dass ich es interessant nenne, aber sicherlich auch psychologisch irgendwie interessant, dass die Menschen hier in Deutschland diesen Krieg ja nun nicht hautnah erleben, sondern immer nur vermittelt über das, was sie hören und über das, was sie in Medien auch wahrnehmen. Wie funktioniert das?
1: Ja, total. Das ist, ich gehe da mit dir. Das psychologisch sind das interessante Dinge, aus denen wir nur lernen können. Und das Problem ist, dass unsere Psyche da nicht unterscheidet. Die unterscheidet nicht, ob das Ganze tausende Kilometer entfernt passiert oder direkt in unserer Nähe. Wenn du Videoaufnahmen dir anschaust und es unmittelbar siehst, also deine Amygdala, der Bereich im Gehirn, der die Emotionen auslöst, der ist nur nicht so weit, dass er sich sagt, ah, das ist nur eine Videoaufnahme, sondern die Angst, die unmittelbare, die entsteht trotz egal wie weit es weg ist, umso näher wir uns damit verbunden fühlen. Also wenn es das Heimatland ist, aus dem wir ursprünglich stammen, wenn wir da Leute kennen, wenn da Leute durch den Bildschirm laufen, die ähnlich alt sind wie wir, ähnlich aussehen wie wir, mit denen wir andere Sachen teilen, dann reagiert das Gehirn so, als wären wir selbst tatsächlich in Lebensgefahr.
0: Und um dann nochmal, Sina, vielleicht zur Diagnose, zur Diagnostik zu kommen. Du sagst, die Menschen haben dann Angst, klar, Sorgen auch um Angehörige, Menschen, die ihnen vertraut sind, äußert sich dann wie in Angststörungen, Panikattacken, was kann passieren?
1: Das ist jeweils das, was halt bei der Person vielleicht auch schon vorher das Problem gewesen ist. Also ja, eine Person, die vorher schon leicht agoraphobisch gewesen ist, also die sich jetzt mit U-Bahn fahren und Aufzügen nicht so besonders angenehm getan hat. Ja, wenn dann so eine Belastung dazukommt, dann kann das sich zu einer richtigen Agoraphobie auswachsen. Also die kann dann gar nicht mehr in U-Bahn gehen oder so. Eine andere Person, die schon leicht ins Depressive schwankt. Ja, und dann kommt so eine Situation dazu. Da verstärken sich eben jene Symptome, aber auch alles mögliche andere. Es können auch Angststörungen oder so, auch das, Panikstörungen, ja, auch das kann sich einfach verstärken durch diese enorme zusätzliche Belastung.
0: Depressionen und Angstzustände also verschlimmern sich, können sich jedenfalls verschlimmern durch die Belastung, die dieser Krieg im Iran bei einem auslöst. Wie kann da dann aber die Psychotherapie vielleicht anpacken? Ne? Wie kann Sina seinen Patientinnen und seinen Patienten helfen? Da haben wir uns noch ein bisschen ausführlicher drüber unterhalten und das erzählt er uns gleich hier im Deutschlandfunk Nova.

0: Der Krieg im Iran. Er belastet viele Menschen, er tut weh, er macht Angst und Sorgen. Zum Beispiel erzählen das eben auch die Patienten vom Psychotherapeut Sina Hagiri, mit dem wir gerade sprechen hier in Deutschlandfunk Nova. Und ich wollte von Sina in einem zweiten Schritt wissen, wie er denn dann helfen kann mit diesen Ängsten und den Sorgen und was er seinen Patienten rät.
1: Ich bin froh, dass du mich so fragst, denn raten tue ich erstmal gar nichts.
0: Genau.
1: Also Tipps gebe ich nicht. Wir versuchen zu verstehen, wir versuchen dann zu überlegen, okay, wie sind wir in die Situation gekommen, was können wir ändern? Und wenn ich dir jetzt eine konkrete Sache sagen soll in dieser spezifischen Situation, da versuche ich eine Perspektive zu vermitteln, und zwar, dass der Umgang mit Information genauso sein sollte wie mit der Umgang mit Ernährung. Information ist Ernährung. Und aus dieser Perspektive kann man für sich selber sehr viel lernen. Es ist genauso wie bei Ernährung auch bei Informationen so, dass unsere Psyche, unser Körper sich nach Dingen sehnt und die verschlingt, die vor zigtausenden von Jahren sehr knapp und sehr überlebenswichtig gewesen sind. Also Salz, Zucker und Fett. Ja, unsere Psyche denkt immer noch, wir brauchen so viel wie möglich davon. Genauso wie mit Gefahreninformationen. Das war vor zigtausenden Jahren sehr selten, dass wir Gefahreninformationen bekommen haben. Und jetzt haben wir unendlich Zugriff drauf. Deswegen hängen die Leute den ganzen Tag am Handy und lesen alle Nachrichten und sehen alle Videos dazu über alle Kanäle, weil die Psyche denkt, ich muss das jetzt erfahren, das gibt mir Sicherheit, das beschützt mich. Aber natürlich ist es nicht mehr nützlich. Und bei Ernährung haben das die meisten von uns schon verstanden. Deswegen
0: nicht
1: sage ich genau das.
0: Nicht nur zu Fett und Salz greifen, genau.
1: Ja, nicht nur das machen, worauf der Körper Bock hat. Ich würde den ganzen Tag Pizza und Tiramisu essen, wenn ich das weiß. Ja. Aber wenn ich das tue, geht es mir nicht gut. Und so sage ich meinen Patienten und Patientinnen, jetzt, wenn sie über ihren Informationskonsum nachdenken, wenn sie den ganzen Tag Nachrichten und Meldungen auf Instagram, auf Zeit.de, wo auch immer anschauen. Natürlich will ihre Psyche das machen, aber wenn sie das tun, fühlen sie sich am Ende des Tages nicht gut. Mhm. Wie sie es besser machen sollten, da gebe ich keinen konkreten Tipp, 30 Minuten das oder so, sondern überlegen sie, was funktioniert langfristig, so wie es bei Ernährung ist. Mhm. Vielleicht zum Beispiel nach 20 Uhr, wo sie dann auch nicht mehr noch 1000 Chips essen würden, vielleicht nach 20 Uhr Instagram mal ausschalten, Nachrichten mal ausschalten. Sie werden es am nächsten Morgen um 8 erfahren, was passiert ist. Und diese Perspektive, die hat jetzt in den vergangenen Monaten vielen Leuten, mit denen ich gearbeitet habe, geholfen.
0: Also wir wollen keine Tipps geben, klar, das habe ich verstanden, aber sagen wir mal eine gewisse Medien- und Informationsroutine, eine Art Diät sich zuzulegen, wäre schon ein wichtiger Hebel.
1: Oh ja, aber Diät ist, da werde ich gleich ganz
0: fuchsig. Nicht Diät im Sinne von weniger, genau. Sondern Diät heißt ja erstmal sozusagen eine Aufnahmeroutine.
1: Das stimmt,
0: sozusagen.
1: Genau. Ja, im Englischen wird es eher so, im Deutschen wird die Diät häufig so Verzicht für eine gewisse Weile. Mhm. Und das ist eben, Diäten sind im Deutschen, also aus Sicht der Psychotherapie, einfach nur Risiken für Essstörungen für spätere. Mhm. Deswegen raten wir nie zu Diäten, sondern für eine bewusste Ernährung.
0: Genau. Ich weiß, nicht wegsparen, sondern einfach sich drüber Gedanken machen, wie viel nehme ich wann zu mir sozusagen.
1: Genau, und was funktioniert langfristig? Also nicht eine Woche gar nicht, dann wieder eine Woche alles, sondern was ist ein bewusster, ein langfristig funktionierender Umgang mit Informationen, der genauso wie meine Ernährung mir gut tut.
0: Okay, aber auch spannend und auch gemerkt, ja, so ein qualvoller Verzicht, der hilft uns am Ende nichts, der macht es vielleicht schlimmer, ja?
1: Ja, genau. Mhm. Also diese Diäten, das wissen wir eben aus der Ernährung und das werden wir aus der Informationsdynamik auch noch als Gesellschaft lernen müssen. Auch da können wir nicht mit Diäten arbeiten, sondern mit einer bewussten Aufnahme, einem bewussten Konsum. Ich hoffe, wir brauchen dafür nicht genauso lange wie bei der Ernährung. Da hat es fast 100 Jahre gedauert, dass wir gesellschaftlich soweit sind. Aber bei Informationen hoffe ich, geht es schneller.
0: Dann eine Sache noch, Sina. Soweit ich es jetzt richtig verstanden habe, hast du selbst zwar nicht mehr Familie im Iran, aber auch noch Freundinnen und Freunde, Bekannte dort. Kannst du das alles auf dich selbst anwenden oder belastet dich die Situation selbst auch manchmal?
1: Ich probiere es natürlich so gut ich kann. Aber wenn dann ein Freund, der im Krankenhaus dort arbeitet und der schon vor diesem Krieg, also im Rahmen der Proteste, die so furchtbar brutal niedergeschlagen worden sind, mir dann schreibt, er weiß nicht, wie lange er noch aushält, das mit anzusehen, dann ist es natürlich auch für mich sehr schwer.
0: Denn es ist eben nicht leicht, mit so einem Krieg umzugehen, auch für den Psychotherapeuten selbst. Sina Hagiri habt ihr eben gehört hier in Deutschlandfunk Nova. Was dein Leben leichter macht. So heißt sein aktuelles Buch, falls ihr gedanklich noch ein bisschen tiefer bei ihm einsteigen wollt. 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

0: Ukraine offenbar so viele Zivilisten getötet wie schon seit Jahren nicht mehr. Die Vereinten Nationen haben einen Bericht dazu erstellt. Im letzten Monat starben demnach mindestens 274 Zivilisten, mehr als 1700 Menschen wurden verletzt. Im Bericht heißt es, dass beide Werte auf Monatssicht seit April 2022 einen neuen Höchststand bedeuten. Insgesamt wurden nach Angaben der Vereinten Nationen seit Kriegsbeginn im Februar 2022 mehr als 16.000 Zivilisten getötet und mehr als 46.000 verletzt. Allerdings sind wohl nicht alle Opfer erfasst, denn aus den Gebieten, die Russland in der Ukraine erobert hat, gibt es keine Informationen. Am Montag sollen EU-Beitrittsgespräche mit der Ukraine und Moldau starten. Das US-Justizministerium hat die Übernahme des Medienkonzerns Warner Brothers durch Paramount genehmigt. Wie Vertreter des Justizministeriums mitteilten, hat die Kartellabteilung keine Wettbewerbsbedenken zu dem 111 Milliarden Dollar Geschäft. Damit fällt eine zentrale Hürde der Fusion. Die rechtliche Prüfung ist aber noch nicht abgeschlossen. 10 US-Bundesstaaten, angeführt von Kalifornien, wollen laut Medienberichten gegen die Übernahme klagen. Kritiker befürchten unter anderem, dass der Nachrichtenkanal CNN unter dem Dach von Paramount die redaktionelle Unabhängigkeit verlieren könnte. Das US-Militär hat offenbar den Chef des venezolanischen Drogen- und Menschenhandelkartells Tren de Aragua getötet. Die Regierung in Venezuela bestätigte den Tod. US-Präsident Donald Trump schrieb in seinem Online-Dienst, man habe bei der Aktion eng mit Venezuela zusammengearbeitet. Demnach wurde der als Nino Guerrero bekannte Kartellchef Hector Rostenford Guerrero Flores bei einem gezielten Angriff getötet. Tren de Aragua wurde von den Vereinigten Staaten als terroristische Organisation eingestuft. Die Trump-Regierung hatte Guerrero und andere Anführer der Organisation mit Sanktionen belegt. Das US-Außenministerium hatte eine Belohnung von bis zu 5 Millionen Dollar für Hinweise ausgesetzt, die zur Festnahme von Guerrero führen. Die Bundesnetzagentur hat Ermittlungen gegen die Spieleplattform Steam eingeleitet. Die Behörde hat den Verdacht, dass Steam rechtswidrige Inhalte weder überprüft noch gemeldet hat. In den Ermittlungen geht es der Bundesnetzagentur zufolge um das Spiel Plantation Simulator. Darin übernimmt der Spieler die Rolle eines Farmers, der Plantagen betreibt. Um die Produktivität zu steigern, sieht das Spiel die Möglichkeit vor, schwarze Sklaven auszupeitschen. Das Game wurde nach Kritik inzwischen zurückgezogen. Die Bundesnetzagentur hat aber Zweifel, dass Steam die eingegangenen Beschwerden ordnungsgemäß geprüft hat. So ist es im Digital Services Act der Europäischen Union vorgeschrieben.
1: Das Wetter.
0: In der Nordosthälfte von Deutschland gibt es oft Schauer und einzelne Gewitter. Richtung Südwesten bleibt es meist trocken und die Sonne ist häufiger zu sehen. Die Höchstwerte liegen heute bei 17 bis 22 Grad im Nordwesten und 21 bis 26 Grad im Südosten.
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2: Also Kai und Ralf, ihr habt schon mal mit angepackt, danke euch. Ja, beide helfen nämlich hier beim Abkühlen. Wir sind jetzt bei 25,5 Grad Raumtemperatur hier im Studio. Das ist schon mal 0,3 Grad besser als vor einer Stunde. Der Kai hat mir ein Bild geschickt von seinem Hund im Wintermäntelchen, tief im Schnee. Sehr, sehr schön. Ich habe keinen Plan von Hunden. Ich lasse mich jetzt nicht hinreißen zu raten, was es für eine Rasse ist. Aber so viel soll gesagt sein, er ist klein und süß und es scheint kalt zu sein. Ja, und der Ralf, der hat drei mega krasse Bilder aus dem Winter Wonderland Schwarzwald geschickt, so mit verschneiten Fachwerkhäuschen und einem gefrorenen Gartenteich und einer Hirschstatue mitten im Schnee, also richtig kühl, lieber Ralf, ne? Wenn ihr mich auch noch ein bisschen abkühlen wollt, ja, dann schickt mir Bilder vom Schnee, von Eis, von kalten Badeseen an 030 8503 8503.
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1: Und Trettmann mit Atlantis. Ich glaube, WG-Küchen sind ein Ort, wo sich das wunderbar zeigt. Ne? Also ich spüle ja immer ab. Und ich mache auch die Küche anschließend sauber, wenn ich drin war. Und ich denke auch mal an die anderen. Aber diese anderen, ne, die lassen immer alles stehen. Die fressen den Kühlschrank leer und die denken eben nur an sich. So eine gefühlte Wahrheit ist, dass man andere eben oft für egoistischer hält. Ne? Aber da gibt es Forschung zu. Und die würde euch jetzt vielleicht ein bisschen überraschen. Denn Menschen sind wohl weniger egoistisch, als wir manchmal annehmen. Henning Beck ist unser Experte für alle Fragen rund ums Hirn. Guten Morgen, Henning.
2: Schönen guten Morgen, hallo.
1: Wir sind ja Individuen, ne? Jeder hat sein eigenes Hirn im Kopf. Man könnte annehmen, wir denken immer erstmal an uns selbst, Henning, aber nee, wir denken wohl oft auch ans Allgemeinwohl.
2: Also erstmal grundsätzlich gesagt sind Menschen die einzigen Lebewesen, bei denen nicht verwandte Individuen derart ausgeprägt und planvoll kooperieren wie bei uns. Also wir zwei zum Beispiel, wir sind jetzt nicht verwandt. Also nicht, dass ich wüsste.
1: Kann ich bestätigen, ja.
2: So, aber wir sitzen hier und machen etwas zusammen. Und das ist in dieser Form in der Natur schon besonders. Und das findet man gar nicht so häufig und in dieser ausgeprägten Form schon mal gar nicht. In der konkreten Studie hat man jetzt herausgefunden, dass Menschen das Kooperationsverhalten von anderen systematisch unterschätzen. Also wir kooperieren tatsächlich viel mehr, als wir das üblicherweise von anderen erwarten würden.
1: Wie haben die das rausgefunden? Was war das für ein Setting? Was haben die gemacht?
2: Oh, das war eine sehr breite, sehr große Studie.
1: Man hat
2: 100.000 Personen aus 125 Ländern untersucht. Krass. Und die sollten so ein Spiel machen. Und man hatte Geld und konnte entweder, ich meine, es waren 100 Dollar und konnte entweder sagen, okay, ich behalte die 100 Dollar, gehe ich nach Hause, habe ich die jetzt. Oder ja. Man kriegt einen geringeren Geldbetrag. Ich meine, das waren 70 Dollar. Wenn du diese 70 Dollar aber nur nimmst, dann kooperierst du mit den anderen, indem noch etwas zusätzlich gespendet wird für die Allgemeinheit. Also zum Beispiel für den Kampf gegen den Klimawandel. Das heißt, du nimmst weniger Geld, tust aber etwas für die Allgemeinheit. Und interessant ist, dass überall auf der Welt Menschen eher kooperieren. Die nehmen tatsächlich weniger Geld für sich persönlich, wenn dafür die Allgemeinheit davon profitiert. Und das ist global ausgeprägt. Also in dieser Studie über 90% der Weltbevölkerung war repräsentativ vertreten. Und das ist also ein globaler Effekt, dass Menschen nicht so egoistisch sind, wie man annehmen würde.
1: Wir gucken mit dir dabei auch immer wirklich gerne rein ins Hirn, sozusagen im wahrsten Sinne rein. Haben wir in unserem Kopf da irgendwo verschiedene Bereiche, einer, der anspringt, wenn wir was für uns tun, wenn wir jetzt die 100 Dollar einstecken würden, und einen, der aber anspringt und der sagt, hey, Moment mal, denk auch an die anderen.
2: Nicht ganz. Also es gibt jetzt kein Egoismusareal und ein Kooperationsareal. Es gibt aber Regionen im Gehirn, die Amygdala zum Beispiel, der Mandelkern, ist wichtig für die emotionale Bewertung von Sinneseindrücken und Zuständen. Es gibt Untersuchungen, die zeigen, wenn dieser Bereich geschädigt ist, dann helfen wir eigentlich vor allem sehr engen verwandten Personen und nicht so sehr wildfremden. Also das Gehirn scheint schon so ein bisschen eine Unterscheidung zu machen. Lohnt sich das für mich? Lohnt sich das für die Gruppe, für die Allgemeinheit? Habe ich auch was davon, wenn ich mit der Allgemeinheit kooperiere? Und da wird dann schon im Gehirn, ich will mal sagen, immer so fein justiert. Also es ist immer eine konkrete Abwägung in dem Moment. Aber es ist jetzt nicht so, dass du jetzt irgendwo eine Region hast, für die nur an dich denkt oder sowas. Ganz so extrem ist es nicht. Wir dürfen aber nicht vergessen, der Mensch ist wirklich das einzige Lebewesen, bei dem wir planvoll mit anderen Individuen so kooperieren können, dass wir Dinge lösen, die wir selber in dieser Form gar nicht hingekriegt hätten. Und das ist in der Natur wirklich sehr besonders.
1: Ja. So, und das sehen wir ja eben auch in dieser Studie, die du erwähnt hast. Global, ein großer Teil hat gesagt, ja, nee, ich nehme die 70 Dollar und helfe noch ein bisschen dem Allgemeinwohl. Gleichzeitig, Henning, aber schon diese gefühlte Wahrheit, dass man anderen gegenüber ja manchmal misstrauisch ist, denkt, naja, vielleicht ist der doch nur auf den eigenen Vorteil aus. Müssen wir vielleicht mit uns Menschheit manchmal ein bisschen barmherziger sein?
2: Also in dieser Studie kam raus, 124 von 125 Ländern, da unterschätzt man die Kooperationsbereitschaft von anderen.
1: Krass.
2: Also die Menschen unterschätzen systematisch, wie kooperativ andere sind. Deutschland ist übrigens ein Land, wo das besonders stark ausgeprägt ist. Ja, also hier kooperieren 86% der Menschen. Man schätzt aber, also die anderen Menschen so ein, dass nur knapp die Hälfte kooperieren würde.
1: Krass,
2: also
1: ja.
2: dieser Unterschied ist besonders extrem. Ja, und die Lösung ist, dass man den Menschen sagt, sagt, wie andere Menschen über bestimmte Sachen nachdenken. Also wenn man den Menschen sagt, ja, also grundsätzlich sind die Menschen also für den Kampf gegen den Klimawandel, das ist schon grundsätzlich so. Und wenn man so ein bisschen aufräumt mit diesen Vorurteilen, dann kann man diese Fehlwahrnehmung auch überwinden. Es gibt auch andere schöne Studien, die zeigen, wenn man den Menschen tatsächlich in so einer Kampagne das erklärt, was anderen wirklich wichtig ist, dann steigt das individuelle, die individuelle Kooperationsbereitschaft. Und das zeigt, ja, es ist ein bisschen kulturell, ja, es gibt auch so persönliche Faktoren, die da reinspielen, aber grundsätzlich sind wir deutlich pessimistischer, was Kooperation angeht, als wir das wirklich sind. Wir unterschätzen, wie gut Menschen zusammen Probleme lösen können.
1: Denn eigentlich arbeiten Menschen ganz gerne zusammen. Ne? Das könnt ihr euch vielleicht wirklich auch nochmal hinter den Stirnlappen schreiben. Ist keine unwichtige Erkenntnis, haben wir besprochen mit Henning Beck heute Morgen hier in Deutschlandfunk Nova, unserem Fachmann für alle Fragen rund ums Hirn. 8:45. Gleich habe ich zwei ganz exquisite

Die Good Neighbors mit Bloom. Und es ist ein Festival für Genießer. Das Golden Leaves Festival. Sie hier kommt zum Beispiel. Mine. Es kommt Noga RS. Es kommen Mola. Ihr Vino Bianco. Und auch die Hundreds. Aber von wegen Vino Bianco, ne? Es gibt vor allem auch den goldenen Tropfen. Den goldenen Tropfen des Golden Leaves 2026. Ja, das Golden Leaves ist ein Festival ja in Darmstadt, ne? So, und in Darmstadt und drumherum, Leute, da gibt's Wein. Tolle Weinanbaugebiete, feinste Tröpfchen, ja. Und deshalb hat das Golden Leaves jetzt schon seit 2024 eine lustige Idee. Zu jeder Ausgabe haben sie ihren eigenen Wein im Angebot, eben den goldenen Tropfen. Ist ein Cuvée. Ja, ich sag mal, der Weinfachmann in mir sagt, da wurde allerhand zusammengekippt von einem regionalen Winzer. Und dabei entsteht dann eben dieser goldene Tropfen fürs Golden Leaf. Geile Mucke, goldene Mucke, goldener Wein, Golden Leaves Festival. Und wir dürfen die Sause präsentieren, ne? 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Wir präsentieren, ich habe zwei Gästelistenplätze für euch. Ja? Müsst ihr mir aber schreiben, ein paar gute Gründe, warum ihr jetzt ausgerechnet diejenigen mit dem goldenen Tröpfchen in der Hand sein sollt. Die schickt ihr mir an 030 8503. 8503, das ist die WhatsApp-Nummer hier zu mir im Studio. Ein paar gute Gründe, warum ihr von uns dahin geschickt zum Golden Leaves Festival gehen sollt. 030 8503 8503 bei WhatsApp. Die hier, Agnes Obel, kommt auch zum Golden Leaves Festival. Und deshalb hören wir uns jetzt nochmal einen schönen Song von ihr an. Der heißt Familiar.

0: Agnes Obel. Oh, ein geiler Song, ey, für Melia. Die spielt auch beim Golden Leaves Festival. In Darmstadt ist das Ende August. Ne? Wenn ihr hinwollt, ich hätte zwei Gästelistenplätze für euch. 22.8. und 23.8. das Golden Leaves Festival, präsentiert von Deutschlandfunk Nova. Ich kann euch auf die Gästeliste setzen, wenn ihr mir ein paar gute Gründe schreibt, warum ausgerechnet ihr das sein solltet. An 030 8503 8503, die WhatsApp-Nummer hier zu mir ins Studio. Ich sag's noch einmal. 030 8503 8503.
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0: Ja, es wird schon wieder schwierig mit den Golden Leaves Festival Tickets, weil ihr wunderbare Nachrichten parat habt. Wir gucken erstmal, machen wir am Wochenende ja auch immer für euch, was diese Woche so in Wissenschaft und Forschung los war. Und Jakob Vogel hat einen kleinen Überblick jetzt dabei.
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2: Im Film Findet Nemo geht ein Fall von illegalem Wildtierhandel gut aus. Clownfischvater Marlin und sein Sohn Nemo finden wieder zusammen. In den Frontiers in Ocean Sustainability schreibt ein Forschungsteam, dass der illegale Handel mit Meereslebewesen in Wirklichkeit ein Milliardengeschäft ist. Anders als zum Beispiel Elfenbein bleiben Meerestiere im Schmugglergepäck bis jetzt oft unentdeckt. Das Team hat aber eine KI trainiert, um das zu ändern. Die KI kann 3D-Röntgenscans zum Beispiel von Flughäfen auswerten. In einem Test lag die KI in mehr als 90% der Fälle richtig. Getestet wurde sie an Haifischflossen, getrockneten Seepferdchen und Seegurken. Das Forschungsteam sagt, dass die Technik ein Fortschritt ist, man aber immer noch einen Menschen braucht, um die Ergebnisse zu überprüfen. Außerdem gibt es nicht an allen Flughäfen die teuren 3D-Scanner. Wir Menschen sind wohl weniger egoistisch, als wir glauben. Ein Wissenschaftsteam aus Frankfurt und Bonn hat untersucht, ob wir fürs Allgemeinwohl mit Fremden zusammenarbeiten. Untersucht wurden Entscheidungen von mehr als 100.000 Menschen aus 125 Ländern. Die Versuchspersonen sollten sich entscheiden, kooperieren sie mit einer fremden Person oder nicht. Wenn sie nicht kooperieren, bekommen sie $100. Wenn sie kooperieren, bekommen sie $70, also weniger. Aber wenn beide unabhängig voneinander kooperieren, gibt es zusätzlich eine $400 Spende, um was gegen die Erderwärmung zu tun. Und da kam raus, fast 70% entschieden sich für die Kooperation, also fürs Allgemeinwohl, obwohl sie dann selbst weniger bekamen. Es zeigte sich auch, dass die Menschen ein falsches Bild von anderen haben. In Deutschland dachten die Teilnehmenden, dass nur ungefähr 50% der Leute zusammenarbeiten würden. Tatsächlich waren es fast 90%. Die Atacama-Wüste in Südamerika ist eine der trockensten Gegenden der Erde. Forschende unter anderem von den Unis in Köln und Frankfurt wollten wissen, wann die Wüste entstanden ist. Mit einer neuen Methode haben sie Proben des Wüstenbodens ausgewertet. Dabei kam raus, dass die Wüste wohl älter ist als gedacht, nämlich rund 45 Millionen Jahre. Und während dieser Zeit hat sich auf der Oberfläche kaum noch was verändert. Das zeigten die Proben ebenfalls. Der Grund, weil es so gut wie gar nicht regnet, kommt es auch nicht zu Erosionen wie in anderen Gegenden. Sand und Gestein bleiben damit nämlich, wo sie sind. In den Nature Communications schreibt das Forschungsteam, dass die Wüste entstand, nachdem es auf der Erde für längere Zeit kühler geworden war. Das sorgte wohl dafür, dass es in dem Gebiet weniger regnete. Die Entstehung der Anden und der Humboldtstrom im Pazifik beeinflussten das Klima dann auch noch.
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0: Ich glaube, ich weiß jetzt schon, wer die Tickets kriegt. Und ich sag's euch gleich.

Also Props an Ricarda zum Beispiel, die noch ein paar Eiswürfel mitgeschickt hat und gerade Pancakes für ihre Kids macht. Die Eiswürfel übrigens, um mich abzukühlen. Ich habe jetzt immer noch 25,5 Grad hier im Studio. Und zum Beispiel auch Props an Iva. Ja, Iva hat tatsächlich Flaschen vom Golden Leaves Cuvée zu Hause auf der Fensterbank stehen und macht da irgendwie Blümekiss drin. Sehr, sehr schön. Wir konnten uns aber nicht gegen Alex wehren. Alex schreibt Folgendes, ich lese es einfach mal in voller Länge vor. Ja. Warum ich die Tickets gewinnen sollte? Wir reden von Tickets fürs Golden Leaves Festival. Ganz einfach. Ich bin seit Monaten mental bereits auf dem Festival. Mein Körper sitzt zwar noch zu Hause, aber meine Seele tanzt schon barfuß vor der Bühne. Außerdem habe ich meine Festival-Skills über die Jahre perfektioniert. Ich erkenne den Weg zur Toilette, auch nachts ohne GPS. Ich kann 12 Stunden tanzen und danach immer noch behaupten, nur noch ein Lied. Ich meistere den Balanceakt zwischen ausgelassener Festival-Euphorie und der verzweifelten Suche nach meinem Zelt. Und sollte ich die Tickets gewinnen, verspreche ich, boah, wie hast du so viel in kurzer Zeit geschrieben, Alex? Das kann er offensichtlich auch noch. Also erstens verspricht er, laut mitzusingen, auch bei Liedern, deren Text ich zu 30% kenne. Zweitens, die Stimmung um mindestens 17,3% zu steigern. Und drittens, genug gute Laune mitzubringen, um einen kleinen Wetterumschwung auszugleichen. Er verspricht gute Stimmung, schlechte Tanzmoves und unvergessliche Festival-Momente. Alex, viel Spaß. 2 Tickets, Gästelistenplätze für dich fürs Golden Leaves Festival. Robin hören wir jetzt in Deutschlandfunk Nova hier. Schön, dass ihr alle so schön geschrieben habt, Leute. Geht ans Herz. Und wir müssen uns gegenseitig ja kooperieren.

0: Das NRG Stadium, ne? Das ist das große Stadion in Houston, Texas. Da wird morgen Deutschland gegen Curaçao in die Fußball-WM einsteigen. Und ich sag mal so, ne, wenn man zwei von diesen Stadien nehmen würde, dann könnte man da im Grunde die gesamte Bevölkerung von Curaçao reinstecken. Weil Curaçao nur etwa 160.000 Einwohner hat. Ich meine, was heißt nur, ne? Aber es ist ungefähr so groß wie eine Stadt wie Oldenburg, ja? Da kriegst du also quasi alle zusammen in zwei Fußballstadien rein. Aber so einem kleinen Land ist eben was Historisches gelungen, sich zum ersten Mal auch zu einer Fußballweltmeisterschaft zu qualifizieren. Unsere Korrespondentin Jenny Barke, die war da, ja? Und die erzählt uns jetzt mal von diesem kleinen Land Curaçao und was die für einen Bock haben auf dieses Fußballturnier.
1: Sie feiern, als wäre die WM schon angepfiffen. Eine Gruppe Männer kickt in der tropischen Karibikluft. Alle tragen sie blaue Shirts, blau wie ihr Curaçao. Und Blaui nennen sie sich auch. Sie sind nicht nur Hobbyfußballer, sie sind auch die Chefanheizer des Nationalteams. Blaui, wie Luigino Gennaro von allen genannt wird, ist stolz auf sein Team.
2: Wir haben diesen einen Loco-Loco-Typen. Loco wie völlig verrückt. Wo ist er? Naja, also er wird sich sein ganzes Gesicht blau anmalen.
3: He will be painting his face all over.
1: Der Loco Loco Guy kommt hinzu. Brandon Ballantyne. Groß, schwarz, fast komplett in blau gekleidet, mit blau schimmernden Acrylfingernägeln. Zu den Spielern seiner blauen Bälle, wie die Nationalmannschaft sich nennt, färbt er sich Glatze, Vollbart, das ganze Gesicht blau. Besser bekannt, wie sollte es anders sein, ist er als Blueface. Doch nicht nur die Farbe bringt die Truppe der Blauis in Stimmung.
4: Ja, weißt du, das ist unser Ding. Das hier ist eine Insel voller Energie. Und wir werden hier mit dieser Energie, diesem Rhythmus geboren. Uns fällt es leicht, in Schwung zu kommen. Und ich und diese Typen hier, wir sind alle Musiker. Easy, die Dinge ins Rollen zu bringen.
1: Diese ausgelassene Stimmung ist bis heute zu spüren. Überall in Curaçao hören sie ihre WM-Hymne. Gesungen auf Papiamentu. Eine lebendige Kreolsprache, die auf den ABC-Inseln gesprochen wird. Aruba, Bonaire, Curaçao. Papiamentu ist ein bunter Sprachenmix, der viel über die Geschichte erzählt. Es setzt sich zusammen aus Einflüssen der indigenen Arawak, die Spanier bei der Kolonialisierung versklavten. Neben Spanisch fließt noch Portugiesisch ein, was westafrikanische Sklaven sprachen. Und schließlich Niederländisch, das die Holländer im 17. Jahrhundert mitbrachten, als sie Curaçao von den Spaniern eroberten. Die Narben der niederländischen Kolonialvergangenheit sind für viele Curaçaoer bis heute nicht ausgesühnt. Jean Enriquez, Leiterin eines Museums zur Geschichte der Sklaverei auf Curaçao, forderte von der Regierung in Den Haag Entschädigungen für das angetane Leid.
5: Der niederländische Kolonialismus hat durch die Insel Curaçao eine Menge Geld verdient. Wir wollen eine Wiedergutmachung. Noch immer leben in Curaçao über 30% der Menschen unterhalb der Armutsgrenze. Das zieht sich von Generation über Generation fort.
1: Seit 2010 ist Curaçao autonom im niederländischen Königreich, bestimmt über Gesetze selbst. Außenpolitik und Verteidigung ist niederländische Verantwortung. Die besondere politische Struktur ist wahrscheinlich der Hauptgrund, warum die karibische Mannschaft so stark ist. Fast alle Spieler des Nationalteams sind in den Niederlanden geboren, dürfen für die blaue Welle spielen, weil sie Wurzeln in Curaçao haben. Die treue Fangemeinde der Blauis hat fast jedes Spiel ihres Teams gesehen. Bleibt also die wichtigste Frage: Gewinnt Deutschland oder Curaçao in Houston?
6: Against Germany?
7: Gegen Deutschland?
6: Curaçao. No doubt about it.
7: Curaçao natürlich.
6: The Germans know that.
7: Das wissen die Deutschen auch.
6: That's why they sent you guys.
7: Deshalb haben sie euch ja auch hierher geschickt, um uns auszuspionieren.
1: Eigentlich ist schon jetzt klar. Dank der WM-Teilnahme ist Curaçao gerade verzaubert. Und diese Euphorie, diese Vorfreude, für die Insel ist das schon jetzt der größte Sieg.
0: Aber dem bleibt es wahrscheinlich auf. Ah nein, ich will nicht gemeinsam. Morgen 19 Uhr spielt Deutschland gegen Curaçao, dann der deutsche Auftakt in die Fußballweltmeisterschaft gegen die Blauis. 9:46 Uhr.
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0: Way Back Home von den Backriders.
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0: 2,49 € für eine Bio-Schlangengurke. Muss ich jetzt sagen, fand ich doch ein bisschen heftig, ja? Und vielleicht geht's euch ja auch so, wenn ihr demnächst oder zuletzt mal einkaufen wart oder noch gehen werdet, ja? Wenn er dann vor den Gurken steht, von mir aus bei den Blaubeeren oder der Mango, vielleicht bei einem leckeren französischen Käse, den ihr sonst so gerne kauft, und dass ihr sagt, oh Mann, nee, also mit Blick aufs Konto muss ich vielleicht da doch mal ein bisschen sparen.
2: Ich kaufe gerade definitiv preisbewusst da ein. Für meine Verhältnisse auf jeden Fall. Sachen werden teurer, also achte ich definitiv auch deswegen mehr drauf.
0: Das hat uns Tibor erzählt, ja, und das passt genau zu einer aktuellen Umfrage der Boston Consulting Group. Ne? Die hat in 11 Ländern stattgefunden, mit dabei zum Beispiel Dänemark, Frankreich, Italien, Polen und eben auch Deutschland. Und wir hier in Deutschland, wir achten anscheinend wirklich besonders stark auf Einkaufspreise. Es kommt nach der Auswertung der Umfrage auch dadurch, dass 64% der Deutschen die aktuelle wirtschaftliche Lage als negativ bewerten. Das sind gut 10 Prozentpunkte mehr als im europäischen Durchschnitt. Ne? Und wenn man jetzt guckt, wo verzichten wir dann, wo sparen wir, dann sieht man eben, dass der Umsatz bei Bioprodukten auf jeden Fall schrumpft. Geht Leonie auch so, ne? Sie macht da beim Einkauf eben auch Abstriche beim Thema Nachhaltigkeit.
3: Dass ich weniger Schwierigkeiten damit habe, doch mal was in Plastik einzukaufen, weil es dann günstiger ist. Ja, ich sehe, dass die Bioprodukte viel teurer sind und dann greife ich doch manchmal zu den konventionellen Produkten.
0: Also, wir sparen, ja, zeigt eine Umfrage der Boston Consulting Group, und wir sparen eben auch, weil wir im Vergleich zu anderen Europäern die wirtschaftliche Lage in Deutschland als verhältnismäßig schlecht beurteilen. With the MC mit Wait For You. Gleich ist es 10 Uhr. Dann kriegt ihr Nachrichten hier in Deutschland von Nova.

0: Die EU will am Montag Beitrittsverhandlungen mit der Ukraine und Moldau starten. Die EU-Kommissionspräsidentin Ursula von der Leyen teilte mit, dass alle Mitgliedstaaten zugestimmt haben, den ersten Verhandlungsblock im Rahmen der Beitrittsgespräche zu eröffnen. In den letzten Jahren hatte Ungarn die Verhandlungen noch blockiert. Von der Leyen sagte, dass die EU-Erweiterung eine strategische Entscheidung sei. Eine größere EU liege in einer von wachsender Unsicherheit geprägten Welt im gemeinsamen Interesse. Allerdings sind die Beitrittsgespräche langwierig. Ein erstes von 6 Themenfeldern mit vielen Unterkapiteln soll jetzt besprochen werden. Dabei geht es um Werte und Grundprinzipien der EU. In den nächsten Jahren könnten in Deutschland deutlich mehr Arbeitskräfte fehlen als bisher gedacht. Davon geht das arbeitgebernahe Institut der deutschen Wirtschaft aus. Demnach könnte es in 10 Jahren mehr als 4 Millionen Arbeitskräfte zu wenig geben. Die Rheinische Post schreibt, dass das Institut unter anderem die alternde Bevölkerung und eine deutlich geringere Zuwanderung als Gründe dafür sieht. Das Institut der deutschen Wirtschaft kritisiert die Migrationspolitik der Bundesregierung. Dadurch kämen deutlich weniger neue Einwanderer nach Deutschland. Die Experten fordern die Politik auf, mehr zu tun, um das Arbeitskräftepotenzial zu erhöhen. Ausländische Fachkräfte müssten angeworben werden und die Arbeitszeiten müssten ausgeweitet werden. Der reichste Mann der Welt ist jetzt noch reicher. Elon Musk hat sein Raumfahrtunternehmen SpaceX an die Börse gebracht. Der bisherige Multimilliardär ist damit weltweit zum ersten Dollar-Billionär geworden. An der US-Technologiebörse Nasdaq endete der Handelstag für die SpaceX-Aktie mit einem Plus von 19% über dem Ausgabepreis von $135.
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0: In der Nordosthälfte von Deutschland gibt es oft Schauer und einzelne Gewitter. Richtung Südwesten bleibt es aber meist trocken und die Sonne ist häufiger zu sehen. Die Höchstwerte liegen heute bei 17 bis 22 Grad im Nordwesten und 21 bis 26 Grad im Südosten.
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2: Also das Golden Lease haben wir verarztet. Aber wie wäre es mit Deutschlandfunk Nova Tennissocken? Dazu eine schöne Nova-Tasse, ein bisschen Blumensaat, ein paar grüne Kondome und auch ein Jutebeutel wäre dabei. Vor allem aber natürlich gibt es eine Wagenladung Ruhm und Ehre zu gewinnen. Ja? Lasst uns zocken, Leute. Wissensbundesliga ist angesagt, spielen wir jeden Samstagvormittag mit euch. 100 Sekunden Zeit gibt es ja für so viele Fragen und so viele richtige Antworten vor allem wie möglich. Und das winken eben so ein Deutschlandfunk Nova Goodie Bag und diese erwähnte Wagenladung, Ruhm und Ehre. Grit fängt gleich an, um Ruhm und Ehre zu zocken, ja. Aber wir hätten für heute auch noch einen Slot frei, wenn ihr mitspielen wollt, ne? Dann schreibt er uns an 030 8503 8503. Ihr kennt die Nummer, unsere WhatsApp-Nummer hier direkt zu uns ins Studio, wenn ihr heute Wissensbundesliga spielen wollt. 030 8503 8503.
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0: So, ich habe jetzt ein bisschen Herzklopfen, wenn ich ehrlich bin. Ich sagte ja gerade, die Grit fängt an, ne? So, und dann habe ich mal geguckt, Grit, wie heißt sie denn wohl mit Nachnamen? Sagen wir meistens nicht, ja, die Nachnamen von euch, wenn ihr Wissensbundesliga spielt. Aber in dem Fall bin ich gleich mal kurz ins Stocken geraten, weil der Nachname war Jurak. So, und alle, die wie ich, als sie klein waren, Handball gespielt haben und es vielleicht immer noch tun, die kennen den Namen Grit Jurak. Grit, grüß dich, schön, dass du am Start bist.
1: Ja, schönen guten Morgen. Danke, dass ich dabei sein darf.
0: Na, sehr, sehr gerne. Grit ist nämlich, Leute, haltet euch fest, falls ihr es nicht wisst, Rekordnationalspielerin der deutschen Nationalmannschaft im Handball der Frauen. Grit, wie fühlt sich das eigentlich an, wenn man Rekordnationalspielerin ist?
1: Ja, keine Ahnung. Also so oft denke ich da jetzt nicht dran. ich denke wahrscheinlich eher an meine kaputten Knochen oder an das nächste D-Jugendspiel mit meinen Jungs.
0: Trainierst du noch selber oder die Jungs spielen dann jetzt oder wie?
1: Ja, die Jungs. Also ich trainiere eine F-Jugend cool. Und eine C-Jugend das macht richtig Spaß.
0: Ah ja. Du hast die kaputten Knochen erwähnt. Du musstest deine Karriere auch beenden, ne? Weil da zu viel kaputt war oder wie war das noch gleich?
1: Ja, die Wurfschulter war dann irgendwann kaputt, aber das waren dann auch nach 25 Jahren und dann sagt jeder mal Stopp. Ja, genau.
0: Du hast nicht nur die allermeisten Nationalmannschaftsspieler auf dem Buckel, wenn ich es mal so sagen darf, sondern du warst auch bei Handball-Weltmeisterschaften zweimal Torschützenkönigin. Jetzt ist ja gerade Fußball-WM. Kannst du uns vielleicht nochmal so aus der Sicht einer Profisportlerin erzählen, wie besonders oder vielleicht auch nicht besonders so eine Weltmeisterschaft ist?
1: Ah, na, das ist schon das, worauf alle Sportler hinfiebern. Also beim Fußball ist es die Weltmeisterschaft, bei allen anderen Sportarten ist es eher die Olympischen Spiele, ja. Genau. Mhm. Und aber ich glaube, die deutschen Fußballer, die sitzen jetzt auch und denken, ach, wann geht's denn endlich los? Und gerade wenn es dann vielleicht nicht läuft, wovon ich nicht ausgehe, aber dann denkt man, wann kann ich denn endlich das nächste Spiel spielen? Aber ich bin da zuversichtlich, Deutschland wird das morgen schon rocken.
0: Mhm. Du hattest immer die Nummer 4, Grit, oder?
1: Ja, ja.
0: Als Rückennummer. Ich auch, wollte ich nur mal schnell gesagt haben.
1: Ja, sehr gut, sehr gut.
0: So, Grit, jetzt aber geht's ums Eingemachte. Wir spielen Wissensbundesliga. Du hast gleich 100 Sekunden Zeit, mir so viele Fragen wie möglich richtig zu beantworten. Kriegst von mir immer A, B, C. Drei Antwortmöglichkeiten, aber wenn du es auch nicht weißt, egal, bitte trotzdem raten, ja, weil es gibt keine Abzüge für falsche Antworten. Grit, bist du startklar?
1: Endlich.
0: Dann geht es jetzt los.
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0: Wo findet das erste Spiel der Deutschen bei der Fußball-WM am Sonntag statt? A. Houston, B. Seattle, C. Boston.
1: Boston.
0: Nee, Houston wäre es. Zum ersten Mal wird ein Europäer beim NASA-Mondprogramm Artemis 3 mitfliegen. Aus welchem Land kommt der Astronaut?
1: Italien.
0: A, richtig. In Armenien hat die Partei des pro-westlichen Ministerpräsidenten Pashinyan die Parlamentswahl gewonnen. Sie heißt A. Zivilvertrag, B. Blühendes Armenien, C. Starkes Armenien.
1: B.
0: Nee, A wäre es gewesen. Ein Forschungsteam hat untersucht, dass Faultiere Energie sparen durch ihren besonders langsamen Stoffwechsel. Welche Folge hat das unter anderem? A. Ihre Lunge ist doppelt so groß wie bei anderen Säugetieren. B. Sie müssen nur einmal pro Woche kacken. C. Sie bauen weniger Körpermasse auf.
1: B.
0: Richtig. Was war der beliebteste Babyname für Mädchen 2025 in Deutschland? A. Mia. B. Sophie. C. Sophia.
1: A.
0: Nee, C wäre es gewesen, Sophia. Für die Handball-WM 2027 ist die Gruppenphase ausgelost worden. Die deutschen Männer treffen auf Uruguay, Serbien und A. Tunesien, B. Argentinien, C. Kroatien.
1: A.
0: Richtig. Welche deutsche Schauspielerin hatte gestern Geburtstag? A. Liv-Lisa Fries, B. Nora Tschirner oder C. Colleen Fernandes?
1: B.
0: Richtig. In der Fußball-WM hat Südkorea gegen Tschechien gespielt. Wie ist das Spiel ausgegangen? A. 1:0, B. 3:1, C. 2:1. Nee, C wäre es gewesen. Und der Mai 26 war der zweitwärmste Mai seit Beginn der Aufzeichnungen. In welchem Jahr war der wärmste Mai? A, spielen wir noch zu Ende. A, 1999, B, 2019, C, 2024.
1: 24,
0: auch das ist richtig. Grit, das sind 5 richtige. Sehr, sehr solide. Ich sag mal, ist jetzt nicht Rekordtorschutzmäßig, aber schon, schon ziemlich
1: letztes
0: gut.
1: Letztes Mal war besser.
0: Ja, stimmt, du hast schon mal mitgespielt. Was hattest du da? Weißt du es noch?
1: Ich glaube 7.
0: Oha, 7 ist schon sehr, sehr stark. Mit 5, man kann gewinnen mit 5, Grit, aber es ist nicht garantiert, sag ich mal. Ne? Wir müssen mal abwarten.
1: Es geht ja einfach um dabei sein.
0: So, also, wobei manchmal geht es auch ums Gewinnen. Ne?
1: Ja.
0: Was sagst du deinen Jungs, wenn die mal so ein Spiel verloren haben?
1: Schwierig, ja, aber ich will ja auch immer gewinnen. Aber nee, das ist wie bei Bundesjugendspielen, man kann schon auch mal Gold oder auf Leistung und so weiter, aber ja, wenn die anderen halt besser sind, dann sind sie halt besser.
0: Dann sind die anderen besser, muss man fleißiger üben. Grit, ich danke dir fürs Mitspielen und sag einfach bis zum nächsten Mal.
1: Gerne, gerne. Tschüss.
0: Grit Jurak war das für uns hier in Deutschlandfunk Nova. Deutsche Rekord-Handball-Nationalspielerin. Und 5 richtige abgeräumt in der Wissensbundesliga. Ihr könnt sie herausfordern, dann schreibt mir an 030 8503 8503.

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0: Ariana Grande.
1: Ja.
0: Ist auf unserer Playlist gelandet. Aber der Song gefällt uns halt. Hate that I made you love me. Also am Ende gibt's halt irgendwie ein H&M, ein Mc's und ein Starbucks und dann irgendwo auch noch eine große Kirche und so ein paar alte Steine, die man sich angucken kann. Aber am Ende, ja, sehen sie alle gleich aus. Unsere europäischen Hotspots. Eine interessante Diskussion, die wir da neulich mit euch hatten, bei Social Media, als es um Städtetrips ging in Europa im Sommerurlaub. Ne? Weil da manche meinten, quasi so Mailand oder Madrid, ja, Barcelona, Kopenhagen, Paris, am Ende egal. Unterm Strich kriegst du immer das gleiche. Shoppen, Kaffee, Sightseeing, Bums und ab wieder zurück nach Hause. Da habe ich drüber sprechen wollen mit Laura Schöngard, ja, weil sie forscht an Städten beim Deutschen Institut für Urbanistik und ich wollte von ihr wissen, ob das jetzt wirklich so ist, ja? Mailand oder Madrid, am Ende irgendwie egal.
2: Ja und nein. Eine klassische Jein-Antwort. Ja. Weil natürlich gibt es Angleichungstendenzen, also wie unsere Städte gewachsen sind, ne? Vor allen Dingen im Mittelalter, über die Industrialisierung, den Bau der Eisenbahn und so weiter. Das heißt, wir finden irgendwie zentrale Grundelemente immer wieder, die Kirche, das Rathaus, der Bahnhof beispielsweise. Ich glaube, was jetzt mit Blick auf die Innenstädte vielleicht besonders wichtig ist, zu beachten bei der Entwicklung, ist jetzt der Zeitsprung in die Nachkriegszeit und die Moderne. Mhm. Weil wir dort Leitbilder entwickelt und verfolgt haben, die sich vor allem Uniformität zum Ziel gesetzt haben. Mhm. Nehmen wir jetzt mal das Beispiel der autogerechten und monofunktional gedachten Stadt, ne? Also große Straße, zentrale Orte, ich muss immer in mein Auto steigen, um in diese besagte Einkaufsstraße zu kommen.
1: Parkplätze muss es also auch geben und so weiter.
2: Genau, genau. Und das hat sich quer durch Europa ähnlich entwickelt. Und ich würde sagen, das hat dazu geführt, dass wir auf jeden Fall das so wahrnehmen, dass sich Stadtbilder massiv angeglichen haben und das ja dem Leitbild zufolge nach auch getan haben. Dennoch würde ich sagen, wenn wir jetzt von diesen großen Straßen, also sei es jetzt in Barcelona, Paris, Kopenhagen oder auch Berlin, mal weggehen in die kleineren Seitenstraßen, dort, wo das Leben ja auch wirklich stattfindet, haben wir trotzdem noch eine enorme Varianz in Europa, die schon auch einzigartig ist. Und wenn wir jetzt mal in die Zukunft gucken und uns überlegen, oh, Klimawandel betrifft uns ja irgendwie alle, ja, können wir uns diese Uniformität der autogerechten Stadt ja gar nicht mehr leisten. Das bedeutet, wir müssen jetzt wirklich mit dem Stadtumbau anfangen, weil sonst brennt uns quasi die Hütte unter Popo weg, ne? Weil es wird sprichwörtlich einfach zu warm.
1: Laura, bevor wir da weitermachen mit dem Städteumbau, lass uns noch mal ganz kurz zu diesem Tipp, den du da gerade hattest, wie wir vielleicht an diese Besonderheiten rankommen. Du sagtest ja, weg von diesen großen Straßen, also vielleicht einfach mal so, ja, um die Besonderheiten einer Stadt kennenzulernen, eben auch weg von der Shopping Street, weg vom Starbucks, hin zum kleinen Kaffeehaus.
2: Ja, auf jeden Fall. Und vor allen Dingen würde ich mich fragen, mit welchem Ziel bereise ich denn diese Städte, ne? Weil also nicht nur der Bau und die Globalisierung hat sich beschleunigt, sondern auch die Bilder, mit die wir erhalten, mit denen wir Orte vorher angucken können. Das heißt, wir haben ja schon ganz konkrete Bilder im Kopf.
1: Stimmt, Insta ist voll von irgendwelchen Bildern, genau.
2: Genau, und dann muss ich mich ja mal so ein bisschen öffnen für vielleicht Momente, mich überraschen zu lassen oder Neues zu erkunden. Und ich glaube vor allen Dingen, die Seitenstraßen oder auch Ecken, die jetzt nicht schon zum 500. Mal in der 20. Auflage von Reiseführer XY beschrieben wurden, die geben mir doch Raum dafür.
1: Wenn wir jetzt aber dann eben zum Umbau kommen, Laura, das ist ja aber auch eine interessante Sache, weil das würde ja im Zweifel auch vielleicht dazu verleiten, wieder gleich vorzugehen. Also wenn sich jetzt alle Städte in Europa, sagen wir mal, an ein erfolgreiches Klimaschutzkonzept halten würden, dann sehen in Zukunft die Städte sich sogar noch ähnlicher.
2: Ja, das wäre die Frage, weil wir haben ja nicht nur sind ja die Städte aktiv. Also ich meine, Paris hat ja mega krass umgebaut. Sie haben ja sogar vor den Rathausplatz, also einen wirklich repräsentativen Ort, so ein Tiny Forest gepflanzt. Ne? Und das ist ja auch bis jetzt so eine einmalige Entwicklung, ne? Repräsentative Orte wirklich zu begrünen und zu sagen, hey, wir müssen die Natur zurück in unsere Städte holen, sonst funktioniert es nicht mehr. Und ich glaube, zeitgleich passiert das eben auch bei vielen Anwohnenden. Und dadurch entsteht ja noch mal mehr Varianz, weil jetzt viele Anwohnenden auch in Paris, Barcelona, Berlin fangen jetzt an, diese Flächen zu bepflanzen.
0: Mhm, kenne ich aus Köln auch, ja.
2: Ja, genau. Und dadurch wieder mehr Grün in die Straßen zu bringen. Und das ist ja wirklich eine hochindividuelle Tätigkeit. Ich weiß nicht, ob du dir die mal genauer angeguckt hast. In manchen steht ein Gartenzwerg, in manchen steht, keine Ahnung, wird eine Sitzbank angeboten für die Nachbarschaft. Also ich würde sagen, das hängt auch wirklich wieder vom Maßstab an und der Frage, inwieweit steht das Wohnen und das Leben in diesen Orten im Vordergrund.
0: Und unterm Strich ist Europa, sagtest du ja gerade schon mal, extrem vielseitig.
2: Ja.
0: Sagt Laura Schöngart vom Deutschen Institut für Urbanistik. Wir haben es richtig schön in Europa, man muss nur richtig hingucken. Ja? Das wäre so der Tipp.

0: Hardfire mit Mike Kaye. Vigenada. Ich sag nix. In Deutschlandfunk Nova. Wir halten euch die ganze Woche über auf dem Laufenden, was so in Wissenschaft und Forschung abgeht. Am Wochenende kriegt er da immer noch mal ein paar Highlights von uns präsentiert, ein paar wichtige Ergebnisse und Erkenntnisse. Und Sabrina Loy hat jetzt einen Schlag dabei.
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2: Die Seehundpopulation an der Wattenmeerküste wird gezählt mit Beobachtungsflügen. Bis Mitte August sind allein an der niedersächsischen Wattenmeerküste 10 Zählflüge geplant. Das hat das Niedersächsische Landesamt für Verbraucherschutz und Lebensmittelsicherheit gesagt. Für die jährliche Zählung heben Kleinflugzeuge ab mit Forschenden an Bord und mit Jägern, die als Seehundzähler die Erfassung unterstützen. Die Fachleute können an der Zahl der Tiere sehen, wie sich der Bestand entwickelt und Rückschlüsse ziehen. Auch in Schleswig-Holstein und anderen Ländern wird zur gleichen Zeit gezählt. Die Zählung sind Teil eines internationalen Schutzabkommens zwischen Deutschland, Dänemark und den Niederlanden. Fast die Hälfte der Forschenden in Deutschland hat schon mal wissenschaftsfeindliche Erfahrungen gemacht, wurde also zum Beispiel in Zusammenhang mit ihrer Forschung angefeindet oder bedroht. Das kam bei einer repräsentativen Umfrage 2024 raus. Jetzt hat die Friedrich-Schiller-Uni Jena ein neues Schutzangebot veröffentlicht. Die Online-Plattform heißt Resiliente Wissenschaft. Da werden Infos, Handlungsempfehlungen und Unterstützungsangebote für betroffene Forschende verlinkt. Laut Uni gibt es immer mehr politisch motivierte und wissenschaftsfeindliche Angriffe, gezielt gegen Geistes-, Sozial- und Naturwissenschaftler, zum Beispiel Hasskampagnen auf Social Media. Vor allem bei denjenigen, die sich mit viel diskutierten Themen wie Krieg, Virologie oder Klimaforschung auseinandersetzen. Die Plattform empfiehlt zum Beispiel, persönliche Kontaktdaten aus öffentlichen Verzeichnissen eher rauszuhalten und Zugangskontrollen bei Wissenschaftsevents zu machen. Ein bekannter Datenleckfall ist der Cambridge Analytica-Skandal, wo die Daten von Millionen Facebook-Usern ohne Zustimmung für politische Werbung gesammelt wurden. Solche Vorfälle lösen immer Empörung aus, aber wie genau reagieren Leute, wenn sie erfahren, dass ihre eigenen Daten betroffen sind? Und wie dauerhaft sind die Effekte? Forschende unter anderem von der Uni Mannheim haben 380 betroffene Facebook-Nutzer befragt. Eine zweite Befragung mit etwa der Hälfte der Teilnehmenden gab es ein halbes Jahr später. Es kam raus, direkt nachdem der Skandal bekannt worden war, reagierten die Betroffenen deutlich stärker als Nicht-Betroffene. Ihr Vertrauen in die Plattform sank, Gefühle wie Wut und Enttäuschung nahmen zu. Aber nach etwa einem halben Jahr waren diese Unterschiede weitgehend verschwunden. Das Team erklärt das damit, dass Ärger und Misstrauen wohl einerseits von selbst mit der Zeit weniger werden, andererseits bleiben viele Betroffene trotzdem auf der Plattform, weil soziale Kontakte, gespeicherte Inhalte oder fehlende Alternativen einen Wechsel schwerer machen würden.
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0: It Might Be Time von Tame Impala. Und genau das denken sich auch die Spieler dann irgendwann im Spielertunnel, ne? Bevor es rausgeht aufs Feld. Oder auch auf die Platte, ne? Wir haben hier gerade mit Grit Jurak gespielt, Wissensbundesliga gespielt. Handball-Rekord-Nationalspielerin. Und die hat uns mal so einen kleinen Einblick gegeben, wie heiß so Sportlerinnen dann auf so ein Turnier wie eine Weltmeisterschaft werden, wie heiß die Spieler jetzt wahrscheinlich auch bei der Fußball-WM sind, bevor es aufs Feld geht. Aber nicht nur die sind heiß, sondern der Eike auch. Grüß dich, Eike.
1: Moin, hi.
0: Du hast deinen Garten, dein Haus, deine Wohnung alles komplett in Public Viewing Arena verwandelt, ja?
1: Ja, so in der Art. Also wir haben auf jeden Fall hier genau im Kölner Süden unseren Garten ein bisschen modelliert, um hier gemeinschaftlich gucken zu können. Geil. Haben wir eine coole Sitzecke, extra einen Fernseher gekauft. Deko kommt noch. Morgen wird dann hier auf das Deutschlandspiel geschaut. Und an der Stelle auch lieben Gruß an Kati, die zuhört.
0: Ja, hallo Kati.
1: Die kommt morgen auch.
0: Nice.
1: Genau, und ja. Deswegen, da haben wir auf jeden Fall eine coole WM vor uns, denke ich.
0: Was gibt's für Deko? So Deutschlandfähnchen oder was habt ihr aufgefahren?
1: Ja, wir haben die Emily aus unserem Haus beauftragt. Ja. Die ist Profi in so Inneneinrichtungen und Co.
0: Geil.
1: Und die hat da praktisch volle Verfügungsgewalt und wird uns da, glaube ich, das ein oder andere hübsche Dekostück präsentieren. Cool.
0: Also das heißt, es wird aber so ein richtiger Gemeinschaftsgarten aus dem Haus.
1: Genau. Also wir haben eine sehr coole Hausgemeinschaft. Also das geht wirklich über alle Etagen hinweg und machen das alle zusammen, haben gemeinsam den Garten halt aufgehübscht und Co. Und ja, freuen uns alle zusammen, dass wir da die WM genießen können.
0: Ey, ich finde, das klingt richtig gut, Eike. Ich wünsche euch viel Spaß beim Gucken. Und
1: danke.
0: Jetzt müssen wir aber eine Runde zocken, mein Lieber.
1: Let's go.
0: Es gilt, warte mal, die Grit hatte 5 richtige, glaube ich. Genau, es gilt 5 richtige jetzt erstmal zu toppen oder auch einzuholen bei der Wissensbundesliga. Okay. Ich hau nochmal schnell die Regeln raus. Eike, 100 Sekunden hast du Zeit für so viele richtige Antworten wie möglich, bei so vielen Fragen wie möglich. Kriegst von mir A, B, C, 3 Antwortmöglichkeiten und rätst aber auch bitte, falls du es nicht wissen solltest, weil... gibt keine Abzüge oder Minuspunkte oder so.
1: Ja, das sollte vorkommen.
0: Ist klar. Ja, man kann aber auch richtig raten. Geht auch.
1: Okay.
0: Bist du startklar?
1: Ich bin startklar.
0: Dann geht es jetzt los.
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0: Bis das Bahnprojekt Stuttgart 21 fertig ist, wird es länger dauern als geplant. Wann soll das Projekt Stand jetzt frühestens fertig sein? A. Ende 2028. B. Ende 2031. C. Ende 2035.
1: B.
0: Richtig. Die Bundesregierung will ein neues Sicherheitsinstitut schaffen. Womit soll es sich beschäftigen? A. Verkehrsinfrastruktur. B. KI. C. Bedrohung durch Russland.
1: B.
0: Richtig. Bei der Fußball-WM hat Mexiko gegen Südafrika gewonnen. Wie ist das Spiel ausgegangen? A. 1:0. B. 2:0. C. 4:0.
1: 2:0.
0: Richtig. Was war der beliebteste Babyname für Jungen 2025 in Deutschland? A. Matteo. B. Leo. C. Noah.
1: Matteo?
0: Nee, Noah wäre es gewesen. Was haben Forschende aus den USA jetzt vorgeschlagen? A. Waldbrände erst später zu löschen, um weniger Totholz zu haben. B. Waldbrände früher zu löschen, um Lungenkrankheiten zu vermeiden. C. Bestimmte Käferarten einzusetzen, die Brände löschen sollen.
1: A.
0: Richtig. Die Koalition hat sich geeinigt. Was wird nicht verlängert? A. Das Deutschlandticket. B. Der Tankrabatt. C. Chemieunterricht in der Oberstufe.
1: A?
0: Nee, der Tankrabatt wäre es gewesen. Welche Sängerin hat der Trump-Regierung die Nutzung ihrer Musik jetzt verboten? A. Lady Gaga, B. Ariana Grande oder C. Rihanna?
1: A?
0: Nee, B wäre es gewesen. FIFA-Chef Infantino wurde angezeigt wegen Falschbehauptung und unzulässiger Einflussnahme auf die Justiz. Von wem? A. Ex-UEFA-Präsident Platini, B. Präsident DFB-Präsident Neuendorf oder C. EU-Kommissionspräsidentin von der Leyen?
1: C.
0: Nee, A wäre es gewesen, der Platini schlägt dann nochmal zurück. Ich musste ein bisschen lachen beim Chemieunterricht in der Oberstufe. Der hätte mich damals sehr gefreut, wenn er nicht verlängert worden wäre. Das waren, mein lieber Eike, 4 richtige.
1: Na.
0: Ja, ein bisschen schwächer, aber ich meine, Eike ist, Eike nicht, sondern die Grit ist immerhin Rekordnationalspielerin im Handball, ne? Also sich jetzt
1: starke Konkurrenz.
0: Ja, sich da geschlagen geben ist schon okay.
1: Ja.
0: Ich würde sehr, sehr gern, Eike, bei dir zum Fußballspielen vorbeikommen. Ich melde mich nochmal, ja? Zum
1: Fußball
0: gucken vor allem. Vielleicht spielen wir auch, aber ich meinte erstmal gucken. Und ich wünsche dir ein wunderschönes Wochenende. Achso, Moment, jetzt muss ich dich aber natürlich eine Sache noch fragen. Dein Tipp, wie geht das Spiel aus? Deutschland-Curaçao morgen?
1: Ein Tippspiel habe ich 6:0 für Deutschland eingegeben.
0: 6:0. Eike, danke dir fürs Mitspielen. Schönes Wochenende.
1: Dir auch, ciao.

0: Wer ist eigentlich Gianni Infantino? Das wisst ihr natürlich, das ist der Mann mit wenigen Haaren auf dem Kopf, der Chef der FIFA, der da jetzt immer in der VIP-Loge sitzt und zuguckt bei den WM-Spielen. Aber wer ist der eigentlich? Wo kommt der her? Was hat der gemacht? Wie ist er an die Spitze der FIFA gekommen?
1: Die FIFA hatte tatsächlich Anfang der Nullerjahre so ein bisschen finanzielle Probleme. Er hat die Finanzen der FIFA auf sehr, sehr gesunde Beine gestellt. Und das schafft er eben auch dadurch, dass er gar keine Skrupel hat, mit wem er dann Deals eingeht. Also von wo das Geld kommt, ist ihm ziemlich egal.
0: Deals, Deals, Deals. Das kennt man ja irgendwoher, ne? Gianni Infantino, auf jeden Fall ein Freund der Deals. 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

0: Sweat, ja, von Gojo, könnte auch der, ist der passende Song für uns beide, Klaus, heute hier bei den Studiotemperaturen.
1: Im Studio, ja.
0: Egal, 11 Uhr ist es und Klaus Janssen hat hier.
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3: Die KI-Firma Anthropic kritisiert die US-Regierung, weil sie angeordnet hat, dass das neueste KI-Modell der Firma blockiert werden muss. Anthropic teilt mit, dass die US-Regierung Sicherheitsbedenken habe, diese aber nicht näher ausgeführt habe. Es gebe nur mündliche Hinweise. Das rechtfertige nicht den Rückruf eines kommerziellen Modells, bei dem bei hunderten Millionen Menschen im Einsatz sei. Anthropic sagt, es handele sich offenbar um ein Missverständnis. Man wolle den Zugang schnellstmöglich wiederherstellen. Die US-Regierung hatte angeordnet, dass Anthropic den Zugang zum neuen KI-Modell für Ausländer blockieren muss. Danach nahm die Firma das Modell komplett aus dem Netz. Es ist besonders gut darin, unentdeckte Software-Schwachstellen aufzuspüren. Deshalb gibt es die Befürchtung, dass Angreifer die KI als Cyberwaffe nutzen könnten, obwohl wichtige Funktionen eingeschränkt wurden. Die Waffenruhe im Libanon ist weiter brüchig. Die israelische Armee hat den Süden des Landes aus der Luft angegriffen. Über

0: Ruston Ford Guerrero Flores bei einem gezielten Angriff getötet. Tren de Aragua wurde von den Vereinigten Staaten als terroristische Organisation eingestuft. Die Trump-Regierung hatte Guerrero und andere Anführer der Organisation mit Sanktionen belegt. Der deutsche Musikkonzern BGM darf sich mit dem US-Unternehmen Concord zusammenschließen. Das Bundeskartellamt hat der Fusion zugestimmt. Die Behörde erklärte, zwar entstehe durch den Zusammenschluss eines der größten Musikunternehmen der Welt, auf den betroffenen Märkten seien aber mit Universal Music, Sony Music und Warner Music noch deutlich größere Anbieter vertreten. BMG repräsentiert Künstlerinnen wie Tina Turner und Iron Maiden. Concord hat unter anderem Musiker wie Miles Davis, R.E.M. oder Daft Punk im Programm.
1: Das Wetter.
0: In der Nordosthälfte von Deutschland gibt es oft Schauer und einzelne Gewitter. Richtung Südwesten bleibt es meist trocken und die Sonne ist häufiger zu sehen. Die Höchstwerte liegen heute bei 17 bis 22 Grad im Nordwesten und 21 bis 26 Grad im Südosten.
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2: Also fünf richtige sind heute immer noch die Bestmarke. Der Eike hat ja eben losgelegt wie die Feuerwehr bei der Wissensbundesliga. Ich glaube, er hatte drei richtige sofort am Stück, aber ja, dann doch ein bisschen nachgelassen, sodass, aber ich meine, mir wundert es immer noch, Handball-Rekord-Nationalspielerin Grit Jurak heute in der Pole Position liegt mit fünf richtigen. Aber wir haben noch ein paar Contender in der Warteschleife. Der Henrik zockt gleich Wissensbundesliga.
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0: So, nächste Runde Wissensbundesliga an diesem schönen Samstagvormittag und zwar mit Henrik. Henrik, grüß dich.
1: Ja, hi Markus.
0: Nicht das erste Mal, muss man verraten, dass du mit uns zockst, ne? Du bist ein Wiederholungstäter.
1: Ein fast alter Hase, so ein mittelalter Hase, der das zweite Mal dabei sein
0: wird. Ich wollte gerade fragen, aber es ist das zweite Mal, ne? Wie hast du beim letzten Mal abgestimmt? Du hattest nicht gewonnen, glaube ich, ne?
1: Doch. Meine Frau hat mich heute auch ein bisschen unter Druck gesetzt, weil sie sagt, ich will die zweite Tasse jetzt haben. Und ich muss da jetzt, die Latte liegt ganz schön hoch und ich muss sie dann überspringen, weil wir ja die zweite Tasse auch haben wollen.
0: Was ist denn dieses Deutschlandfunk Nova Goodie Bag, ne? Das, da bist du ja jetzt hier quasi Kronzeuge und kannst mal ein bisschen erzählen. Da sind nicht immer die gleichen Sachen drin, muss man fairerweise sagen. Ja? Was hast du denn gekriegt? Also offensichtlich eine Tasse, was war noch so drin?
1: Es waren auf jeden Fall Aufkleber drin und vor allen Dingen auch diese kleinen Zettel, die man so als
0: Post-its,
1: Post-its waren dabei und jetzt wird es auch schon gerade ein bisschen schwierig, aber es waren schöne Sachen dabei für den Alltag auf jeden Fall.
0: Tasse auf jeden Fall auch gut, manchmal sind Kondome mit dabei, manchmal ein Jutebeutel,
1: Beutel auch, super.
0: Waren die Socken mit dabei? Ich liebe ja unsere Socken, es gibt so Deutschlandfunk Nova Tennissocken.
1: Nein, keine Socken.
0: Na schau, aber guck, dann hast du ja mindestens einen Grund, dich jetzt mal richtig alles zu geben. Also einmal deine Frau, weil die setzt sich ja unter Druck. Und dann für die Socken. Dann werde ich mich drum bemühen, Henrik, wenn du jetzt heute alles wieder absäumst, dass die Socken reinkommen. Du kennst die Spielregeln natürlich, aber ich sag's trotzdem nochmal für alle, die zuhören. Henrik hat gleich 100 Sekunden Zeit, so viele Fragen wie möglich richtig zu beantworten. Es gibt immer A, B, C, drei Antwortmöglichkeiten, Henrik. Und wenn du es nicht weißt, sag trotzdem bitte einfach irgendeine, weil es keine Minuspunkte gibt. Einverstanden?
1: Alles klar.
0: Super, dann fangen wir an.
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0: In welchem EU-Land war Bundespräsident Steinmeier in dieser Woche auf Besuch? A. Belgien, B. Frankreich, C. Niederlande.
1: A.
0: Nee, C wäre es gewesen. Die diesjährige Fußball-WM der Männer ist die größte aller Zeiten. Wie viele Nationen spielen mit? A. 41.
1: Ja? 48.
0: Richtig. Forscher haben an einer neuen Methode gearbeitet, um Wunden zu schließen. Womit? A. Mit einem Biosekundenkleber, B. Mit einem elektronisch steuerbaren Reißverschlusspflaster, C. Mit Insektenlarven.
1: Das ist B.
0: Richtig. Großbritannien hat einen neuen Verteidigungsminister, Dan Jarvis. Wo war er vorher tätig? A. Im Innenministerium, B. Im Bildungsministerium, C. Im Gesundheitsministerium.
1: Boah, muss ich raten. C.
0: A wäre es gewesen. Wie alt ist die Sängerin Bonnie Tyler am Montag geworden? A. 70, B. 75, C. 80.
1: Uiuiui, 75.
0: Sehr gut, richtig. Zwischenzeitlich waren im baden-württembergischen Reutlingen 40.000 Haushalte ohne Strom. Was war die Ursache? A. Geklaute Kabel, B. Brennendes Umspannwerk oder C. Starke Regenfälle?
1: Die geklauten Kabel, A.
0: Nee, das war das Umspannwerk. Das deutsche Fußballnationalteam der Frauen ist Gruppensieger in der WM-Qualifikation. Gegen wen hat es zuletzt gespielt? A. Slowenien, B. Norwegen, C. Tschechien.
1: Boah, Tschechien sehen.
0: Slowenien wäre es gewesen. Heute beginnt eine bundesweite Aktionswoche. Zu welchem Thema? A. Alkoholkonsum, B. Sicherheit im Verkehr, C. Gleichstellung von Frauen und Männern.
1: B. Sicherheit im Verkehr.
0: Nein, A. Alkoholkonsum wäre es gewesen. Andreas Pinkwart geht in den Vorstand der Bertelsmann Stiftung. Was war er früher? A. Wissenschaftsminister aus NRW, B. Wirtschaftsminister, spielen wir noch zu Ende, von Bayern oder C. Kultusminister vom Saarland.
1: Ich schätze A in NRW.
0: Jawohl, der Wissenschaftsminister von NRW ist richtig. Henrik, das waren sehr solide 4 richtige.
1: Naja.
0: Aber ich glaube, beim letzten Mal hattest du mehr, ne?
1: Letztes Mal hatte ich 8, das war schon. Ja, das ist, es ist manchmal Tagesform und welche Nachrichten man vielleicht gerade noch so im Ohr hat.
0: Ja, ja, unbedingt. Ja, ich fand, es waren auch hier echt ein paar knifflige Fragen bei, finde ich, ne? Bonnie Tyler hätte ich, glaube ich, zum Beispiel auch nicht gewusst, wobei das hast du richtig gut geraten, da warst du ja richtig. Und hier dieses elektronisch steuerbare Reißverschlusspflaster, das war auf jeden Fall.
1: Das habe ich tatsächlich bei euch auf der Homepage noch gelesen. Da bin ich mal ganz schnöde eben noch auf eurer Homepage gegangen. Da war ein sehr schöner Bericht dazu und das ist echt interessant, wenn man sich vorstellt, dass das ja mit dem Handy gesteuert wird.
0: Ja, ist schon krass, ne? Aber sehr gut vorbereitet, dass du noch auf unserer Website vorbeigeschaut hast. Aber auf jeden Fall danke dir fürs Mitspielen für heute, ne?
1: Alles klar.
0: Bis zum nächsten Mal, sage ich einfach.
1: Hau rein.
0: Ciao.
1: Ciao.
0: 4 richtige haben natürlich trotzdem jetzt nicht gereicht, muss man sagen. Grit immer noch auf Platz 1 mit den 5 richtigen. Aber einen Herausforderer haben wir für heute noch. Gleich wird noch eine letzte Runde Wissensbundesliga gespielt. Der Andi wirft den Hut noch in den Ring. 11:15 ist es. Deutschlandfunk Nova hier.

0: Olivia Rodrigo. Wir haben ja eben in unserer Wissensbundesliga nach dem Bericht der Europäischen Drogenagentur gefragt, ne, welche Droge 2025 am häufigsten in Europa konsumiert wurde, und es ist Cannabis. Jetzt ist die Sache mit Cannabis allerdings, dass Cannabis irgendwie auch ein alter Bekannter ist, ohne es verharmlosen zu wollen, in einigen Staaten auch schon legalisiert. Ne? Daher schauen aktuell zumindest viele Suchttherapeuten und Ärztinnen eher auf andere Substanzen. Spiegel und Korrektiv berichten zum Beispiel gerade, dass immer mehr gerade Jugendliche abhängig sind von Oxys, von Benzos oder auch von Tilidin, also neueren Drogen als Cannabis. Und das wollten wir uns nochmal anschauen. Jens Töppen aus dem Deutschlandfunk Nova Wissensteam hat recherchiert, was das eigentlich für Substanzen sind.
1: Ja, das sind halb- oder vollsynthetische Medikamente, also verschreibungspflichtige Pillen, die eigentlich vor allem an ältere Menschen verschrieben werden. Und da muss man in zwei Gruppen unterscheiden. Also es gibt einmal die Opioide, das sind Schmerzmittel, darunter fällt zum Beispiel Tilidin oder Oxycodon, Spitzname Oxy. Und dann gibt es die Benzodiazepine, genannt Benzos. Das sind Beruhigungsmittel wie etwa Diazepam, kennt man vielleicht auch als Valium, oder Alprazolam. Das wird auch vermarktet als Xanax.
0: Du sagtest, werden gerne an ältere Menschen verschrieben, sind jetzt aber eben irgendwie in der Jugendkultur angekommen. Was macht die so beliebt, die Drogen?
1: Ja, es geht interessanterweise nicht um so aufputschende Partydrogen. Also ein Opioid wie Oxycodon, das ahmt Endorphine nach. Die wirken sehr schmerzlindernd und schüttern eben auch den Glücksbotenstoff Dopamin aus. Bei den Benzodiazepinen ist es ähnlich, die binden sich aber an Rezeptoren im Nervensystem und das wirkt stark beruhigend und dämpft die Wahrnehmung. Und deswegen werden Benzos jetzt auch nicht für die wilden Partyabende genommen, sondern von teils eben depressiven Teenagern als eine Art Selbstmedikation, hat mir der Suchtforscher Bernd Werse von der Frankfurt University of Applied Science gesagt.
0: Ein Suchtforscher, da sieht man eben auch schon das Problem, sie können eben auch süchtig machen, diese Stoffe.
1: Genau, weil der Körper eben auch eine Toleranz aufbaut und dann musst du halt immer mehr nehmen, um noch den gleichen Effekt zu haben. Und das kann dann sogar körperlich abhängig machen. Außerdem sagt der Suchtforscher Werse,
2: dass auch das Risiko von Überdosen relativ hoch ist bei diesen Substanzen. Also auch insbesondere, wenn man Mischkonsum betreibt, da kann es eben auch im schlimmsten Fall zu lebensbedrohlichen Zuständen kommen.
1: Und es ist tatsächlich wegen diesen Drogen auch schon zu mehreren Todesfällen unter Jugendlichen gekommen.
0: Jetzt haben wir ja aber eigentlich, sagtest du ja gerade, Jens, hier die ganze Zeit von verschreibungspflichtigen Medikamenten gesprochen. Dann natürlich die wichtige Frage, wie kommt man denn an das Zeug?
1: Ja, es ist nicht so schwer, daran zu kommen. Also das passiert einmal über die sozialen Medien, insbesondere wohl auch über Telegram geht das recht schnell. Das ZDF hat da mal so einen Einblick gewährt. Auf den Plattformen kursieren dann Preislisten mit irgendwie Rabattangeboten, 100 Tabletten Tilidin für 120 Euro.
0: Dann schreibe ich den meinem Telegram und es kommt wer vorbei und bringt mir das Tilidin, oder was?
1: Ja, das Ding ist aber, also mal abgesehen davon, dass das natürlich völlig illegal ist, bekommt man oft nicht mal diese zugelassenen Medikamente, sondern du bekommst gefälschte Präparate. Das hat mir Daniel Brombacher erzählt, der sich bei der Global Initiative Against Transnational Organized Crime mit den Vertriebswegen dieser Drogen beschäftigt. Er sagt, dass die Zwischenhändler diese Ware oft aus dem Darknet über bestimmte Online-Plattformen bekommen und die Ware sieht dann täuschend echt aus wie die normalen Pillen.
3: Tatsächlich haben wir es sehr häufig damit zu tun, dass das gefälschte Produkte sind oder eigentlich noch problematischer, dass nicht nur gefälscht sind, sondern auch Produkte, die kontaminiert sind mit anderen Wirkstoffen.
1: Und diese anderen Wirkstoffe, die können auch noch gefährlicher sein. Zum Beispiel sind das hochpotente Opioide wie Nitazene.
0: Weil wir jetzt schon von Vertriebswegen gesprochen haben, bei Drogen ja auch immer ein ganz wichtiges Thema. Wo kommt das Zeug eigentlich her? Wer handelt es? Weiß man das hier?
1: Das weiß man leider nicht besonders viel drüber. Ich habe mal beim Zoll eine Anfrage gestellt, da kam leider noch keine Antwort. Brombacher sagt, dass die Spur vor allem nach Asien führt, insbesondere in die großen Pharmaländer wie China, Indien oder Pakistan. Da könnte das Zeug nämlich A, aus Überproduktion anfallen, es könnte aber auch aus kleineren Laboren stammen.
0: Haben wir irgendwo einen Hebel, um anzupacken? Ist ja offensichtlich zu einem Problem ausgewachsen, die Sache.
1: Also ein Hebel wäre vielleicht die Plattformbetreiber, wo das Zeug eben vertrieben wird, dass man die stärker in die Pflicht nimmt, zum Beispiel irgendwie Telegram, ist natürlich auch mal ein bisschen schwer. Generell müsste man aber dazu herausfinden, was für Pillen sind da eigentlich irgendwie im Umlauf und wer nimmt dieses Zeug genau ein. Das würde einmal eben den Jugendlichen helfen, aber eben auch der Forschung. Man weiß da halt nicht so viel drüber. Und eine Umfrage von Spiegel und Korrektiv, die will dazu jetzt mehr Daten sammeln.
0: Oxys und Benzos und auch Tilidin. Jens Töppen mit einem Überblick aus dem Deutschlandfunk Nova Wissensteam. Wo kommen die Substanzen her? Und wer konsumiert sie eigentlich?

0: Beautiful Freaks von Meek. 11.32 Uhr. Samstag, Mittag? Vormittag? Irgendwo dazwischen in der Twilight Zone. Wir halten euch die ganze Woche hier in Deutschlandfunk Nova ständig auf dem Laufenden, was in Forschung und Wissenschaft auch so wichtig ist. Ne? Und am Wochenende gibt es dann auch immer noch mal das Wichtigste zusammengefasst. Jetzt ein Schlag von Sabrina Loy.
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2: Der Meeresspiegel steigt, das wissen wir, aber an manchen Küsten könnte er stärker steigen als gedacht. Bisherige Prognosen berücksichtigen vor allem, dass sich Meerwasser durch die Erwärmung ausdehnt und dass Gletscher und Eisschilde schmelzen. Forscher haben in den Geophysical Research Letters jetzt einen weiteren Effekt genauer untersucht. Wenn sich Wassermassen im Ozean verlagern, verändern sie auch die Schwerkraft, die Erdrotation und die Form der Erdkruste. Die Folge? Dadurch sammelt sich in manchen Regionen zusätzlich Wasser an, während es anderswo abfließt. Mithilfe von Klimamodellen hat das Forschungsteam berechnet, dass dadurch bis Ende des Jahrhunderts der Meeresspiegel an manchen Küsten um bis zu 5 cm stärker steigen könnte, als bisherige Projektionen erwarten lassen. Global macht das keinen Unterschied, regional könnten wenige zusätzliche Zentimeter aber entscheidend sein, etwa für den Küstenschutz oder die Planung von Deichen. Die Forschenden schlagen deshalb vor, dass solche Effekte in Zukunft stärker in regionale Meeresspiegelprognosen einbezogen werden. Mit dem Rauchen aufhören, das ist echt nicht easy. Als vor ein paar Jahren E-Zigaretten auf den Markt gebracht wurden, wurde oft damit geworben, dass sie ja weniger schädlich seien. Und in manchen Ländern wurden sie sogar zur Unterstützung der Rauchentwöhnung empfohlen. Eine Studie aus Südkorea schränkt jetzt aber ein bisschen besser als normale Zigaretten weiter zu rauchen, das ist schon, aber so richtig gut eben auch nicht. Im Vergleich zu Leuten, die ganz aufgehört haben zu rauchen, war das Risiko, an Lungenkrebs zu erkranken, mit E-Zigaretten immer noch um das 1,5-fache höher. Und das Risiko zu sterben doppelt so hoch. Für die Studie im Fachblatt Nature Medicine haben die Forschenden die Daten von rund 4,5 Millionen Raucherinnen und Rauchern ausgewertet. Andere Forschende verweisen darauf, dass der untersuchte Zeitraum zwischen 2018 und 2023 vergleichsweise kurz ist. Die Studie liefere aber eine gute erste Datenbasis, auf der die Langzeitfolgen von E-Zigaretten weiter erforscht werden müssten. Bis heute braucht es in der Medizin noch Tierversuche, weil am lebenden Organismus geprüft werden muss, wie und wo genau Erreger krank machen. Jetzt haben Forscher unter anderem vom Helmholtz-Zentrum für Infektionsforschung einen Weg gefunden, wie zumindest Tierversuche an Säugetieren bald reduziert werden könnten. Die Forschenden haben entdeckt, dass die Larven der großen Wachsmotte geeignet sind, das Bakterium Klebsiella pneumoniae gründlich zu untersuchen. Dieses Stäbchenbakterium ist überall verbreitet und kann bei Menschen schwere Infektionen auslösen. Viele Stämme sind gegen Antibiotika resistent. Die Forschenden sagen, mit Wachsmottenlarven lässt sich schon vieles untersuchen über Krankheitsverläufe, die die Stäbchenbakterien auslösen. Deshalb halten die Forschenden es für ethisch vertretbar, die Bakterien erstmal im großen Stil an den Larven zu untersuchen. Danach müssten Erkenntnisse nur noch in deutlich weniger Versuchen an Säugetieren wie Mäusen bestätigt werden. Ganz ohne die Tests an Säugetieren gehe es aber nicht.
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0: Die Aufregung steigt, denn nur noch wenige Stunden, dann ist es soweit. Nee, ich meine jetzt nicht die deutsche Nationalmannschaft vor ihrem ersten Spiel bei der WM, sondern ich meine den Andi, der heute Abend bei einem 50. Geburtstag auflegt. Grüß dich, Andi.
1: Hi.
0: Bist du aufgeregt, bevor du auf so einer fetten Party auflegst?
1: Ja, immer ein bisschen, klar. Ja. Also man will es ja auch einfach richtig gut machen und für die Leute, die es haben wollen, dann einfach gut anbieten.
0: Ja, es ist irgendwie eine Verantwortung, die man so als DJ hat, oder? Weil ich sag mal, wenn du
1: Na klar, steht und fällt alles mit.
0: Okay, stresst dich das auch oder ist es guter Stress vielleicht?
1: Nee, gar nicht. Und ich bin da eigentlich auch ein bisschen mehr so als Assistent. Meine Partnerin, die Mirre, die hat das eigentlich angelernt. Vor über 10 Jahren hat die schon aufgelegt und hat mich da jetzt ein bisschen mit reingeholt.
0: Cool.
1: Und genau, das machen wir eigentlich immer als Tech-Team.
0: Cool.
1: Genau.
0: Was legt ihr so auf, wenn ich mal ganz frech fragen darf?
1: All-Time-Favorites von Hip-Hop über Neue Deutsche Welle, Pop, Deutsch-Pop, alles Mögliche.
0: Ja,
1: also
0: mein,
1: je nachdem, was so gefragt wird, liefern wir das eigentlich ganz gern.
0: Gerade bei so einem Geburtstag hat man ja auch riesen Schnittmengen, muss man, oder vielleicht auch eher kleine Schnittmengen, muss man viele Leute abholen und erwischen irgendwie, ne?
1: Genau, da müssen wir ein bisschen reinfühlen, was gut geht, was nicht gut geht, kriegen da vorher auch eigentlich immer mal eine Liste und fragen das so ein bisschen ab bei den Leuten, dass da jeder mal einen Song reinschmeißt, dann hat man einen guten Querschnitt und das hat sich bisher immer gut bewährt auf jeden Fall, dass man da einen guten Plan schon mal ein bisschen schmieden kann.
0: Packt er einen WM-Song aus? Waka Waka oder so? Shakira?
1: Ja, tatsächlich ist ein gutes Ding. Kann man eigentlich immer gut bringen. Der geht ja eigentlich ganz gut nach vorne.
0: Der ist wirklich nicht verkehrt.
1: Das ist auf jeden Fall eine gute Idee.
0: Klassiker.
1: Das ist eine gute Idee. Den werden wir für dich heute anführen.
0: Yes, nice. Sehr gut. Freut mich. Andi, du hast jetzt hier die große Möglichkeit, aber auch ein bisschen Stress schon wieder mit dem Spiel, bei der Wissensbundesliga noch die Grit Jurak zu überbieten, die 5 richtige rausgehauen hat vorhin.
1: Ja.
0: Ist machbar, aber auch nicht einfach. Ich habe so viele Fragen wie möglich für dich in 100 Sekunden und ich gebe dir immer 3 Antwortmöglichkeiten. Du rätst bitte auch, wenn du keine Ahnung hast, weil es gibt keine Abzüge oder Minuspunkte für falsche Antworten. Im Zweifel kannst du nur noch eine zusätzlich abräumen.
1: Ja.
0: Bist du startklar, Andi?
1: Ja, voll.
0: Dann geht es jetzt los.
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0: Gegen wen hat Kanada gestern in der Fußball-Weltmeisterschaft gespielt? A. Bosnien-Herzegowina, B. Haiti, C. Katar.
1: A.
0: Richtig. Welches Unternehmen ist gestern an die Börse gegangen? A. OpenAI, B. SpaceX, C. die Schwarzgruppe.
1: Boah, Elon Musk, ich glaube das ist B.
0: Ja, richtig. Forschende wollen eine neue Methode entwickeln, um Medikamente zu verabreichen. Was wollen sie nutzen? A. Parasitische Würmer, B. Microchips, C. Kaugummis.
1: Microchips B?
0: Nee, die Würmer werden es gewesen. 500 Organisationen haben sich in einem offenen Brief gegen das Ende eines WDR-Radioprogramms ausgesprochen. Welches Programm? A. WDR 4, B. 1 Live oder C. Cosmo?
1: Cosmo.
0: Richtig. Ein Pilot, der Air Canada, soll jahrelang ohne Pilotenschein geflogen sein. Wie viele Jahre? A. 3, B. 9, C. 16.
1: 16.
0: Richtig. Gegen wen spielt Deutschland morgen bei der Fußball-WM? A. Curaçao, B. Elfenbeinküste, C.
1: Curaçao.
0: Richtig. Was ist die Blume des Jahres 2026? A. Feldrittersporn, B. Grasnelke oder C. Fieberklee?
1: Feldrittersporn.
0: Richtig. Es gibt einen neuen Höchststand. In Deutschland gibt es immer mehr A. Personen, die größer 1,80 sind, B. Menschen mit grünen Augen, C. Rentnerinnen und Rentner. Nee, C wäre es gewesen, die Rentner. 12.400 Petitionen sind 2025 an den Petitionsausschuss des Bundestags gerichtet worden. Welches Ministerium hat die meisten bekommen? A. Justizministerium, B. Innenministerium oder C. ganz ruhig, Arbeits- und Sozialministerium.
1: B.
0: Innenministerium. Und damit bin ich mir ziemlich sicher, das war richtig. Hast du mit 7 richtigen, Andi, sogar die deutsche Handball-Rekordnationalspielerin heute auf Platz 1 in der Wissensbundesliga abgelöst. Respekt, mein Lieber.
1: Cool.
0: Glückwunsch. Da kannst du jetzt mit breitem Kreuz heute auf den Geburtstag gehen und auflegen. Du kriegst von uns in Deutschlandfunk Nova Goodie Bag mit schönen Sachen drin. Bleib noch kurz drin, dann klären wir alles, wo es hingeht und so, ne?
1: Ja.
0: Und ich wünsche dir ein schönes Wochenende und viel Spaß heute bei der Party.
1: Ja, ganz lieben Dank, Markus.
0: Mach's gut, Andi.
1: Ciao, ciao.
0: Falls ihr auch nochmal Wissensbundesliga zocken wollt, ne, wie es geht, ich hab gleich die Infos für euch hier in Deutschlandfunk Nova.

0: Peking Duck mit den Sucker Waves haben wir gehört. Spend It in Deutschland von Knova. Was ist die Blume des Jahres 2026? Das wusste der Andi gerade eben, ne? A. Feldrittersporn, B. Grasnelke oder C. Fieberklee hat Andi zielsicher A. Feldrittersporn gesagt. Was er aber nicht wusste, war Folgendes. Forschende wollen eine neue Methode entwickeln, um Medikamente zu verabreichen. Was wollen sie nutzen? A. Parasitische Würmer, B. Microchips oder C. Kaugummis. Hat Andi auf die Mikrochips getippt. Es waren natürlich die parasitischen Würmer. Und ihr so, ja sicher, hätte ich gewusst, ich hätte 8 richtige gemacht. Locker, ja. Dann würde ich sagen, nicht nur große Fresse haben, sondern nächste Woche bitte mitspielen. Ihr könnt euch jederzeit anmelden, wenn ihr nächsten Samstag mitmachen wollt.
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1: 8 richtige. Mein Gott.
2: Nein. Sehr gut.
1: Du hast abgeräumt. Aber wirklich alle.
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0: Also schreibt uns 030 8503 8503 ist die WhatsApp-Nummer hier ins Studio und dann seid ihr dabei nächste Woche in der Wissensbundesliga. Okay.

0: Radio Free Alice. You're bringing me right on down. Lunch Money heißt der Track. Und um 12 Uhr haben wir den gehört. Holen wir uns mal ein Update, was da draußen in der Welt so vor sich geht. Bei Klaus Janssen. Klaus, grüß dich.
1: Hallo.
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3: Im Mai hat Russland in der Ukraine offenbar so viele Zivilisten getötet wie schon seit Jahren nicht mehr. Die Vereinten Nationen haben einen Bericht dazu erstellt. Im letzten Monat starben demnach mindestens 274 Zivilisten. Mehr als 1700 Menschen wurden verletzt. Im Bericht heißt es, dass beide Werte auf Monatssicht seit April 2022 einen neuen Höchststand bedeuten. Insgesamt wurden nach Angaben der Vereinten Nationen seit Kriegsbeginn im Februar 2022 mehr als 16.000 Zivilisten getötet und mehr als 46.000 verletzt. Allerdings sind wohl nicht alle Opfer erfasst, denn aus den Gebieten, die Russland in der Ukraine erobert hat, gibt es keine Informationen. Am Montag sollen langjährige EU-Beitrittsgespräche mit der Ukraine und auch mit Moldau starten. Bundesinnenminister Alexander Dobrindt sieht eine gestiegene Gefahr für Drohnenangriffe auf den Bundestag und weitere offizielle Gebäude. Wie die Rheinische Post schreibt, hat der Bundestagspräsidentin Julia Klöckner eine Einschätzung dazu geschrieben. Dobrindt hält eine konstante Drohnenabwehrfähigkeit für Bundesgebäude für nötig, wie er schreibt, auch weil es in den letzten Monaten eine wachsende Zahl von Drohnensichtungen gegeben habe. Offenbar hatte Klöckner davor angefragt, inwieweit eine neue Drohnenabwehreinheit der Bundespolizei dafür eingesetzt werden könnte, das Parlament zu sichern. Laut Dobrindt ist das nur zeitlich begrenzt möglich. Zuständig sei die Berliner Landespolizei. Erste Gespräche mit der Landespolizei soll es schon gegeben haben, um die Abwehr möglicher Drohnen voranzutreiben. Das US-Justizministerium hat die Übernahme des Medienkonzerns Warner Brothers durch Paramount genehmigt. Wie Vertreter des Bundesjustizministeriums mitteilten, hat die Kartellabteilung keine Wettbewerbsbedenken zu dem 111 Milliarden Dollar Geschäft. Damit fällt eine zentrale Hürde der Fusion. Die rechtliche Prüfung ist aber noch nicht abgeschlossen. 10 US-Bundesstaaten, angeführt von Kalifornien, wollen laut Medienberichten gegen die Übernahme klagen. Kritiker befürchten unter anderem, dass der Nachrichtenkanal CNN unter dem Dach von Paramount die redaktionelle Unabhängigkeit verlieren könnte.

0: 26 Grad möglich, am Oberrhein auch bis 28 Grad.
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2: Unser Bundestrainer höchst selbst, Julian Nagelsmann, haut einen Freistoß aus 16 Metern gnadenlos unter die Latte und Blumengarten.
3: Bring neue Musik raus.
2: Deutschland morgen vom eigenen WM-Auftakt und eine neue Blumengartenplatte packen wir euch jetzt gleich beides auf den Mittagstisch.
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0: Hey, hey, hey von Sparkling haben wir gehört. Songs von Blumengarten, ne? Die können wehtun, ne? Können schon echt unter die Haut gehen, sind melancholisch, sind nachdenklich, sind irgendwie liebevoll, klar, aber oft auch ziemlich bitter und einfach auch traurig, ja, und das ist manchmal gar nicht so leicht auszuhalten. Und das wissen die Jungs vom Blumengarten auch selbst.
1: Ich glaube, wir waren immer gut darin, sehr spezielle Sachen zu machen und wir haben uns auch immer Mühe gegeben, dass das sehr besonders ist. Aber das führt halt manchmal dazu, dass die Songs dann sehr schwer anzuhören sind oder nicht in jeder Situation. Aber auf dem Tape sind jetzt ein paar Songs, die man einfach so hören kann und das ist sehr schön.
0: Haben uns Blumengarten hier im Deutschlandfunk Nova Studio erzählt und dieses Tape, von dem der Sammy da eben gesprochen hat, dieses Tape, das ist eine neue EP und die ist gestern rausgekommen, Leute. Ja, und jetzt konnten wir auch reinhören und der Eindruck bestätigt sich, es ist wirklich alles ein bisschen poppiger und zugänglicher geworden, was ja auch schon für die erste Vorab-Single galt, ne?
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0: Schmetterlinge fangen.
3: Der ganze Song ist einfach irgendwie ein Versuch, was anderes zu machen, was Neues zu machen. Und wir hätten auch die Drums runternehmen können und sagen können, nee, jetzt spiel mal hol mal wieder die Gitarre raus. Und wir hätten den verpoppen, das klingt falsch, aber mehr in so eine Pop-Richtung schieben können. Und der Gedanke ist uns eigentlich gar nicht mal gekommen, weil der einfach so viel Spaß gemacht hat direkt vom ersten Tag.
0: Hat uns Ryan erzählt, der Song hat einfach sofort Spaß gemacht. Und den gönnen wir uns jetzt auch nochmal, ja? Schmetterlinge fangen, die erste Single von dieser niegelnagelneuen frischen Blumengarten-EP, die gestern rausgekommen ist, hört er jetzt hier in Deutschlandfunk Nova.

0: Schmetterlinge fangen. Neue Single von Blumengarten. Gehört in Deutschlandfunk Nova. Gestern ist die neue EP erschienen. Und von wegen EP, das Ding ist fast ein Album. Radio heißt die EP und hat insgesamt fette 8 neue Tracks. Wenn ihr eh schon auf Blumengarten Nachschub gewartet habt. Das sind die Kings of Leon. Mit The Bucket. Gleich 12:15.
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0: Butterfly Feelings. Von Icona Pop in Deutschlandfunk Nova. So, und jetzt bitte Lauscherchen aufstellen und einmal genau hinhören. Ja. Habt ihr dieses Ja gehört? Ja. Nochmal zum Genießen. Das ist unser Bundestrainer. Julian Nagelsmann, ja, der hat im Training höchst selbst einen richtig knackigen Freistoß unter die Latte gehauen. Ziemlich fettes Ding, Herr Nagelsmann, ja, Props muss man sagen. Und dann feiert er das Ding und grölt noch aus der Ferne, nochmal genau hinhören. Habt ihr gehört? Schneid es raus mit geiler Musik. Hat der DFB dann tatsächlich gemacht, den Song hier bei Insta rausgehauen. Und man sieht also den Bundestrainer jetzt in super Slow-Mo, wie er diesen zugegebenermaßen echt brillanten Freistoß unter die Latte haut. Ne? Also mein Eindruck, gute Stimmung bei der DFB-Elf. Ist das so, Ann-Kathrin?
1: Genau so ist das. Hier in Winston-Salem, wo das deutsche Team ist in North Carolina, da flext nicht nur der Bundestrainer mal eben im Freistoß rein. Die haben tatsächlich alle wirklich gute Laune. Und jetzt gibt's ja die gute Laune, die so ein bisschen ist wie so ein Trainingsanzug, die man sich überstülpt. Nee, die hier wirkt tatsächlich sehr authentisch und eher so, sagen wir mal, wie die erste wie das erste Ausgeh-Outfit.
0: Ja, Ann-Kathrin Rose ist unsere WM-Reporterin, ist am Start in den USA vor Ort. Auf der anderen Seite, Ann-Kathrin, jetzt wenn wir von Freistößen sprechen, ne, es geht hier, glaube ich, wirklich auch um mehr als geile Insta-Reels, weil Standards trainieren die Deutschen ziemlich fleißig.
1: Genau, das machen sie und diesen Eindruck konnten wir in dieser Woche hier in North Carolina auch bekommen. Es gab eine öffentliche Trainingseinheit mit 3000 Fans, aber es gab immer auch diese ersten 15 Minuten, die wir Journalistinnen und Journalisten sehen dürfen. Und auch da haben wir gesehen, dass es um Standards geht. Das deutsche Team hat ja seit dem Frühjahr sogar einen weiteren Co-Trainer da mit sich. Achtung, der Standardtrainer auf genau diese Situationen konzentrieren kann.
0: Gefühlt, Ann-Kathrin, waren Standards im Fußball mal verschrien. Ne? Also so, da ging es um, keine Ahnung, die Ära Tiki-Taka, Kurzpassspiel oder von mir aus fettes Gegenpressing à la Klopp. Auf jeden Fall ging es wenig um Ecken und Einwürfe. Aber jetzt sind sie einfach wieder da, oder?
1: Sie sind wieder da, aber das liegt bei so einem großen Turnier wie der WM auch immer ein bisschen daran, was sozusagen in den nationalen Ligen passiert. Also da entstehen, finde ich, fußballerisch ganz häufig Trends. Mhm. Und wenn wir nach England gucken, auf den FC Arsenal, der hat ja in erster Linie Standards geliefert und hat sich dann nach 22 Jahren mal wieder zum Meister gekrönt und ist auch ins Champions League-Finale gekommen. Und insgesamt sind die natürlich auch ein Trend und das nochmal zum Thema Training in dieser Woche, weil man mit Standards natürlich, die kann man sehr gut mit einem Team, was nicht immer zusammen ist, sondern punktuell zusammenkommt, trainieren. Mhm. Das heißt, das sind festgesetzte Abläufe, die gut funktionieren, ohne dass sie, sagen wir mal, 7 Wochen besondere Einspielwege brauchen.
0: Ja, jetzt könnte man sagen, das alles gibt dir recht. Ja, Deutschlands erstes Tor beim Testspiel gegen die USA war, glaube ich, Kopfball nach Freistoß. Also machen sie morgen wieder eins?
1: Ich würde sagen, das wäre eine Möglichkeit, aber, und so ehrlich müssen wir auch sein, gegen Curaçao, gegen das kleinste Land, was jemals direkt die WM-Quali geschafft hat, da sollte vielleicht auch spielerisch was möglich sein. Das heißt nicht, dass Standardtore weniger wert sind, die geben den gleichen, die gleiche Anzahl an Toren, aber da sollte spielerisch ganz sicher auch was möglich sein. Und wir haben, oder das deutsche Team hat vor allen Dingen in der Offensive ja auch so viel Kreativität, da traue ich schon zu, dass es nicht nur um Standards geht, aber ich bin mir relativ sicher, dass wir die in diesem Turnier auch noch sehen werden und auch noch ein paar, sagen wir mal, Varianten, die eher ungewöhnlich sind.
0: So, und jetzt wette ich, haben dich schon so 27 Radiosender nach deinem Tipp gefragt fürs Spiel morgen, Ann-Kathrin, und weitere 27 werden es noch tun. Aber ich frage jetzt auch, was sagst du? Wie geht das morgen aus, das Premierenspiel der Deutschen?
1: Oh, Sportreporterinnen und Sportreporter, die tippen, können immer eins vor allen Dingen falsch liegen. Ja. Aber ich mache es jetzt trotzdem mal. Also ich würde sagen, ein hoher Sieg fürs deutsche Team. Und trotzdem glaube ich, dass sie ein Gegentor kassieren werden.
0: Ach was, Ann-Kathrin Rose, unsere WM-Reporterin in den USA. Morgen steigt Deutschland dann ins Turnier ein. Erstes Spiel gegen Curaçao. Und Standards, ja, habt ihr gehört, stehen im Moment im Fußball wieder ganz oben auf dem Zettel. Und auch Deutschland trainiert mit einem Bundestrainer, der selber ziemlich gut Freistöße tritt. Ich war beeindruckt, ey. Ihr könnt euch das Ding ja mal im Netz angucken. Über eine Mauer, knallhart unter die Latte.

0: Genau.
1: Diese Woche ist ein Satz gefallen, über den musste ich echt noch häufiger nachdenken. Und zwar folgender Satz. Also er ist bei uns im Programm gefallen, dieser Satz. Nämlich, Fischer haben letztes Jahr ihren Oktopusfang um 7.700% steigern können. Ja, was war da los diese Woche mit den Oktopussens? Wiebke Lehnhoff weiß Bescheid.
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3: An den Küsten Großbritanniens gibt es seit letztem Jahr immer mehr Oktopusse. Dazu haben Forschende verschiedene Untersuchungen durchgeführt und ihre Erkenntnisse kombiniert mit Beobachtungen von Hobbytaucherinnen und Schnorchlern. Während die Oktopusse 2025 in Rekordzahlen an der Südküste Englands gesichtet wurden, haben sie sich inzwischen offenbar noch weiter ausgebreitet, und zwar die Westküste hoch nach Wales und sogar bis nach Schottland. Laut Forschenden kommen die Tiere der Art gewöhnliche Krake zwar schon in britischen Gewässern vor, aber noch nie in so einem Ausmaß. Fischer hätten letztes Jahr ihren Oktopusfang um 7.700% gesteigert. Letzte Woche wurde am größten Umschlagplatz in Devon die Rekordmenge von 100 Tonnen Oktopus an einem Tag verkauft, berichtet der Guardian. Allerdings bringt die starke Vermehrung der Tiere auch das marine Ökosystem durcheinander. Als Grund für die Oktopusverbreitung sehen Forschende einen milden Winter und Frühling, kombiniert mit steigenden Meerestemperaturen durch den Klimawandel. Ein riesiges Erdbeben, das Los Angeles trifft, das zeigen einige Katastrophenfilme. Und jetzt sagt ein US-Forschungsteam, die Gefahr für ein Starkbeben in Südkalifornien ist unheimlich gestiegen. Zu diesem Schluss kommen die Forschenden im Fachmagazin JGR Solid Earth, nachdem sie Erdbebendaten für die Region ausgewertet haben, die 1000 Jahre zurückreichen. Diese Daten haben sie in einem Modell dreidimensional durchgespielt. Dabei kam raus, dass sich heute im Untergrund in Südkalifornien mehr tektonische Spannung aufgestaut hat als jemals zuvor in den vergangenen 1000 Jahren. Denn in dem Gebiet rund um Los Angeles treffen mehrere Erdplatten aufeinander, und vor allem entlang der San Andreas-Verwerfung und der San Jacinto-Verwerfung baut sich Spannung auf. Die wird dann erst freigesetzt, wenn Gestein nachgibt und bricht, und dann gibt es ein Erdbeben. Wann genau es soweit ist, können die Forschenden nicht sagen, aber in der Vergangenheit gab es dort etwa alle 100 Jahre ein Erdbeben, und das letzte ist jetzt schon fast 170 Jahre her.
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0: Turnstile von Dermot Kennedy. Ich glaube, WG-Küchen sind so ein wunderbares Brennglas für das Phänomen, über das wir jetzt sprechen wollen, ne? So dieses immer die anderen, ja. Also ich spüre ja immer ab und mache auch hinter mir sauber und denke auch mal an die anderen, ne? Aber diese anderen eben, ja, die sind das Problem. Die lassen immer alles stehen, die fressen den Kühlschrank leer, ohne ihn wieder voll zu machen und denken eben in Wahrheit nur an sich. Ja, gefühlte Wahrheit ist das irgendwie, ja, dass andere eben oft egoistisch seien, dass man sie zumindest für egoistisch hält. Aber es gibt Forschung dazu und die könnte jetzt vielleicht ein bisschen überraschen, denn dieser Forschung nach hat uns Henning Beck erklärt, ja, unser Fachmann für alle Fragen rund ums Gehirn. Dieser Forschung nach sind wir Menschen wohl weniger egoistisch als viele vielleicht annehmen.
1: Also erstmal grundsätzlich gesagt sind Menschen die einzigen Lebewesen, bei denen nicht verwandte Individuen derart ausgeprägt und planvoll kooperieren wie bei uns. Also wir zwei zum Beispiel, wir sind jetzt nicht verwandt. Also nicht, dass ich wüsste.
2: Kann ich bestätigen, ja.
1: So, aber wir sitzen hier und machen etwas zusammen. Und das ist in dieser Form in der Natur schon besonders. Und das findet man gar nicht so häufig und in dieser ausgeprägten Form schon mal gar nicht. Mhm. In der konkreten Studie hat man jetzt herausgefunden, dass Menschen das Kooperationsverhalten von anderen systematisch unterschätzen. Also wir kooperieren tatsächlich viel mehr, als wir das üblicherweise von anderen erwarten würden.
0: Mhm. Wie haben die das rausgefunden? Was war das für ein Setting? Was haben die gemacht?
1: Oh, das war eine sehr breite, sehr große Studie. Man hat 100.000 Personen aus 125 Ländern untersucht und die sollten so ein Spiel machen. Und man hatte Geld und konnte entweder, ich meine, es waren 100 Dollar und konnte entweder sagen, okay, ich behalte die 100 Dollar, gehe ich nach Hause, habe ich die jetzt. Oder man kriegt einen geringeren Geldbetrag. Ich meine, das waren 70 Dollar. Wenn du diese 70 Dollar aber nur nimmst, dann kooperierst du mit den anderen, indem noch etwas zusätzlich gespendet wird für die Allgemeinheit, also zum Beispiel für den Kampf gegen den Klimawandel. Das heißt, du nimmst weniger Geld, tust aber etwas für die Allgemeinheit. Und interessant ist, dass überall auf der Welt Menschen eher kooperieren. Die nehmen tatsächlich weniger Geld für sich persönlich, wenn dafür die Allgemeinheit davon profitiert. Und das ist global ausgeprägt. Also in dieser Studie über 90% der Weltbevölkerung war repräsentativ vertreten. Und das ist also ein globaler Effekt, dass Menschen nicht so egoistisch sind, wie man annehmen würde.
0: Wir gucken mit dir dabei auch immer wirklich gerne rein ins Hirn, sozusagen im wahrsten Sinne rein. Haben wir in unserem Kopf da irgendwo verschiedene Bereiche, einer der anspringt, wenn wir was für uns tun, wenn wir jetzt die 100 Dollar einstecken würden und einen, der aber anspringt und der sagt, hey Moment mal, denk auch an die anderen.
1: Nicht ganz. Also es gibt jetzt kein Egoismusareal und ein Kooperationsareal. Mhm. Es gibt aber Regionen im Gehirn, die Amygdala zum Beispiel, der Mandelkern, ist wichtig für die emotionale Bewertung von Sinneseindrücken und Zuständen. Es gibt Untersuchungen, die zeigen, wenn dieser Bereich geschädigt ist, dann helfen wir eigentlich vor allem sehr engen verwandten Personen und nicht so sehr wildfremden. Also das Gehirn scheint schon so ein bisschen eine Unterscheidung zu machen. Lohnt sich das für mich? Lohnt sich das für die Gruppe, für die Allgemeinheit? Habe ich auch was davon, wenn ich mit der Allgemeinheit kooperiere? Und da wird dann schon im Gehirn, ich will mal sagen, immer so fein justiert. Also es ist immer eine konkrete Abwägung in dem Moment. Aber es ist jetzt nicht so, dass du jetzt irgendwo eine Region hast, für die nur an dich denkt oder sowas. Ganz so extrem ist es nicht. Mhm. Wir dürfen aber nicht vergessen, der Mensch ist wirklich das einzige Lebewesen, bei dem wir planvoll mit anderen Individuen so kooperieren können, dass wir Dinge lösen, die wir selber in dieser Form gar nicht hingekriegt hätten. Und das ist in der Natur wirklich sehr besonders.
0: Ja. So, und das sehen wir ja eben auch in dieser Studie, die du erwähnt hast. Global, ein großer Teil hat gesagt, ja, nee, ich nehme die 70 Dollar und helfe noch ein bisschen dem Allgemeinwohl. Gleichzeitig, Henning, aber schon diese gefühlte Wahrheit, dass man anderen gegenüber ja manchmal misstrauisch ist, denkt, naja, vielleicht ist der doch nur auf den eigenen Vorteil aus. Müssen wir vielleicht mit uns Menschheit manchmal ein bisschen barmherziger sein?
1: Also in dieser Studie kam raus, 124 von 125 Ländern, da unterschätzt man die Kooperationsbereitschaft von anderen. Krass. Also die Menschen unterschätzen systematisch, wie kooperativ andere sind. Deutschland ist übrigens ein Land, wo das besonders stark ausgeprägt ist. Ja, also hier kooperieren 86% der Menschen. Man schätzt aber, also die anderen Menschen so ein, dass nur knapp die Hälfte kooperieren würde. Krass, also ja. dieser Unterschied ist besonders extrem. Ja, und die Lösung ist, dass man den Menschen sagt, wie andere Menschen Menschen über bestimmte Sachen nachdenken. Also wenn man den Menschen sagt, ja, also grundsätzlich sind die Menschen also für den Kampf gegen den Klimawandel, das ist schon grundsätzlich so. Und wenn man so ein bisschen aufräumt mit diesen Vorurteilen, dann kann man diese Fehlwahrnehmung auch überwinden. Es gibt auch andere schöne Studien, die zeigen, wenn man den Menschen tatsächlich in so einer Kampagne das erklärt, was anderen wirklich wichtig ist, dann steigt die individuelle Kooperationsbereitschaft. Und das zeigt, ja, es ist ein bisschen kulturell, ja, es gibt auch so persönliche Faktoren, die da reinspielen, aber grundsätzlich sind wir deutlich pessimistischer, was Kooperation angeht, als wir das wirklich sind. Wir unterschätzen, wie gut Menschen zusammen Probleme lösen können.
0: Henning und ich haben es ja auch gerade zusammen hingekriegt, ne? Fast 5 Minuten miteinander zu sprechen, ohne dass Krieg ausgebrochen ist. Also irgendwie scheint das jetzt zu funktionieren mit dem Kooperieren. Unser Hirn gibt es jedenfalls her. Und vielleicht müssten wir Menschen uns einfach gelegentlich gegenseitig ein bisschen optimistischer einschätzen. Auch wenn es schwerfällt, manchmal, gebe ich zu.

Boah, Mando Diao. Down in the Past. Das ist schon ein fetter Klassiker, 10 vor 1. Das heißt, mein Kollege Gero Simone ist jetzt mal langsam in den Startlöchern für euch. Ne? Der macht eine Sache mit euch, er redet übers Geld. Es tut ja immer weh, übers Geld reden, aber was macht er nachher mit euch? Er hat aber auch richtig gute Konzerttickets zu verschenken. Ja? Würde sich auch schon lohnen, da gleich zuzuhören. 13 Uhr kriegt er erstmal ein News-Update hier in Deutschlandfunk Nova und dann Gero für euch am Mikro. Markus Dichmann ist mein Name. Kommt gut durch diesen schönen Samstag und habt ein richtig schönes Wochenende.

0: The XX on hold hier um 13 Uhr. Punkt 13 Uhr haben wir's. Klaus Janssen ist da jetzt mit dem Überblick durch die ganze Welt, nicht wahr?
1: Hi Klaus. Genau, hallo.
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3: Die EU will am Montag Beitrittsverhandlungen mit der Ukraine und Moldau starten. Die EU-Kommissionspräsidentin Ursula von der Leyen teilte mit, dass alle Mitgliedstaaten zugestimmt haben, den ersten Verhandlungsblock im Rahmen der Beitrittsgespräche zu eröffnen. In den letzten Jahren hatte Ungarn die Verhandlungen noch blockiert. Von der Leyen sagte, dass die EU-Erweiterung eine strategische Entscheidung sei. Eine größere EU liege in einer von wachsender Unsicherheit geprägten Welt im gemeinsamen Interesse. Allerdings sind die Beitrittsgespräche langwierig. Ein erstes von 6 Themenfeldern mit vielen Unterkapiteln soll jetzt besprochen werden. Dabei geht es um Werte und Grundprinzipien der EU. Die Waffenruhe im Libanon ist weiter brüchig. Die israelische Armee hat den Süden des Landes aus der Luft angegriffen. Über genaue Schäden, Tote und Verletzte ist noch nichts bekannt. Kurz vor dem Angriff hatte die israelische Armee die Bewohner von 20 libanesischen Ortschaften zur sofortigen Evakuierung aufgerufen. Eigentlich gilt im Libanon seit fast 2 Monaten eine Waffenruhe. Israel und die Hisbollah-Miliz greifen sich aber trotzdem weiter an. Anfang des Monats hatten sich Israel und der Libanon in einem neuen Vorstoß auf eine Umsetzung der Waffenruhe geeinigt. Die Hisbollah lehnte das aber ab. Die KI-Firma Anthropic kritisiert die US-Regierung, weil sie angeordnet hat, dass das neueste KI-Modell der Firma blockiert werden muss. Anthropic teilte mit, dass die US-Regierung Sicherheitsbedenken habe, diese aber nicht näher ausgeführt habe. Es gebe nur mündliche Hinweise. Das rechtfertige nicht den Rückruf eines kommerziellen Modells, das bei hunderten Millionen Menschen im Einsatz sei. Anthropic sagt, es handele sich offenbar um ein Missverständnis. Man wolle den Zugang schnellstmöglich wiederherstellen. Die US-Regierung hatte angeordnet, dass Anthropic den Zugang zum neuen KI-Modell für Ausländer blockieren muss. Danach nahm die Firma das Modell komplett aus dem Netz. Es ist besonders gut darin, unentdeckte Software-Schwachstellen aufzuspüren. Deshalb gibt es die Befürchtung, dass Angreifer die KI als Cyberwaffe nutzen könnten, obwohl wichtige Funktionen eingeschränkt wurden. In den nächsten Jahren könnten in Deutschland deutlich mehr Arbeitskräfte fehlen als bisher gedacht. Davon geht das arbeitgebernahe Institut der deutschen Wirtschaft aus. Demnach könnte es in 10 Jahren mehr als 4 Millionen Arbeitskräfte zu wenig geben. Die Rheinische Post schreibt, dass das Institut unter anderem die alternde Bevölkerung und eine deutlich geringere Zuwanderung als Gründe dafür sieht. Das Institut der deutschen Wirtschaft kritisiert die Migrationspolitik der Bundesregierung. Dadurch kämen deutlich weniger neue Einwanderer nach Deutschland.
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3: In der Nordosthälfte gibt es heute Schauer und einzelne Gewitter bei maximal 17 bis 22 Grad. Richtung Südwesten ist es zunehmend sonnig und meist trocken. Dort sind 21 bis 26 Grad möglich. Morgen geht es ähnlich weiter. Im Norden und im Osten wechselnd bewölkt und einige Schauer oder Gewitter. Im Süden heiter bis wolkig bei maximal 18 bis 26 Grad.

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0: Schönen guten Tag, Leute. Hier ist Deutschlandfunk Nova. Um 13.09 Uhr an diesem Samstag. Ich habe euch ja gesagt gerade eben, hör mal, schreibt doch einfach mal rüber, wer ihr so seid und wo ihr gerade zuhört. Und dann hake ich euch ab hier auf meine Anwesenheitsliste. Klaus eben von den Nachrichten wollte schon mal ein Häkchen haben. Zack, kriegt er hier im Nachhinein. Ich schau mal gerade, ihr seid ja, auf euch ist ja richtig Verlass, das ist ja richtig geil. Also Lisa hat zum Beispiel geschrieben, ist aus Hamburg und gerade auf dem Weg zu einem Konzert. Häkchen dran, bist abgehakt hier auf meine Anwesenheitsliste, du bist dabei. Dann haben wir noch den Jürgen aus Erlangen, sehr gut, hört hier gerade zu, zum Start in den Feierabend, schreibt er. Dann haben wir noch Andi und Irmi aus Babelsberg, ihr seid beide abgehakt, schön, dass ihr dabei seid. Gunther und Dagmar hören auch zu, wir sind auf der A7 unterwegs in unserem Bulli, auf dem Heimweg nach einer tollen Reise durch Norwegen. Sehr gut. Dann haben wir noch Frieda und Christel, schreibt sie, auf dem Weg zu Freunden nach Darmstadt. Sehr gut. Viele Leute am Start. Conny und Daniel sind auch da aus Aschaffenburg, gerade auf dem Weg nach Köln. Der eine ist Podcaster, der andere DJ. Jawohl. Ja, warte mal, hier, jetzt stopp. Da. Zack, habt da einen Haken dran. Ich mach zwei. Komm, ihr seid zwei Leute, kriegt ja auch zwei Häkchen. Dann haben wir noch hier einen Markus. Liebe Grüße, schreibt er, ist aus Krefeld. Er schreibt da, ich habe meine neue kleine Solaranlage soeben von provisorisch zu fertig abgeschlossen. Ab jetzt fließt Sonnenstrom. Sehr gut, da kann die Sonne ja kommen diese Woche. Freue ich mich für dich, Markus. Und dann hat mir noch geschrieben, Michael aus Koblenz. Auch du kriegst ein Häkchen auf der Anwesenheitsliste. Der schreibt, hallo Gero, ich bin gespannt auf die Konzerttickets. Hoffentlich in der Nähe. Immer wie Konzerttickets, weiß ich, hab doch noch gar nichts gesagt. Aber ja, du hast recht. Ich habe wieder Tickets dabei für OK Kid in München. Richtig nice. Koblenz, München, Michael, keine Ahnung, vielleicht geht das klar. Aber ich habe ja eben gesehen, hier gibt es auch Leute aus Erlangen. Vielleicht wäre das ja was für euch. Wir quatschen nachher drüber. In einer halben Stunde sage ich mehr dazu. Wir sprechen auch heute bis 18 Uhr hier in der Sendung über die WM. Morgen ist ja das erste Spiel gegen Curaçao, die zum allerersten Mal bei der WM antreten und auch das kleinste Land sind. 150.000 Leute leben da, also ungefähr so viele wie in Heidelberg, Regensburg oder Paderborn. Und ihr wisst, ich liebe ja bescheuerte oder ungewöhnliche Namen, deswegen spreche ich nachher auch noch mit Nicole Gemein darüber, wie sie ihren Nachnamen Gemein denn so findet und ob ihr Name bei ihr auch Programm ist. Apropos Namen, ich habe ja diese Woche angefangen, hier auch von montags bis freitags am Nachmittag bei Nova meinen Case zu erzählen und habe offensichtlich den guten Heiko etwas verwirrt.
1: Hallo, ich finde ja die Idee mit der neuen Nachmittagsshow, Gero und Simone, finde ich ja gut. Aber was ist mit Simone? Die habe ich ja noch gar nicht gehört.
0: Ja, sorry, Heiko. Ist halt mein Name, ne? Gero Simone. Was soll ich machen? Aber ey, vielleicht so als kleine Hilfestellung, habe ich da mal was für dich vorbereitet.
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0: So. Ich denke, jetzt sollte alles klar sein. Schön, dass ihr alle dabei seid. Macht's euch nett. Und wie gesagt, stay tuned. Es gibt hier gleich feinste Tickets. OK Kid in München mit einem ganz neuen Album.

0: Ihr hört Deutschlandfunk Nova. Gerade hier mit Tommy Richmond und Changes. Richtig cooler Typ. Tommy Richmond, müsste man sich merken. Gibt's bei euch gerade eigentlich was, auf das ihr so seit Wochen oder Monaten hinarbeitet? Keine Ahnung. Eine Prüfung in der Uni, eine Deadline in der Werbeagentur, wo ihr, keine Ahnung, gerade 76 Stunden pro Woche arbeitet, wenn nicht sogar mehr. Man kennt's. Oder ihr habt, keine Ahnung, ein wichtiges Fußballturnier oder sonst was. Ne? Kann ja alles sein. Ne? Oder so wie eben Markus aus Krefeld hat ja geschrieben, er hat seine Solaranlage gerade fertig gezimmert. Wahrscheinlich auch wochenlang überlegt und geschuftet. Oder hier, Daniel aus Aschaffenburg hat ja auch gerade eben gesagt, er ist DJ. Wird das auch kennen, wenn er einen wichtigen Gig hat oder so. Ne? Bei mir ist immer so ein bisschen damit die Sorge dabei, dass man danach in so einen krassen Tunnel fällt. Ne? Wenn man sich so wochenlang, monatelang auf irgendwas vorbereitet. Und die Arda, die kennt sowas auch, die hat Jura studiert und war nach ihrem Staatsexamen einfach komplett ausgesaugt.
1: Man freut sich natürlich, allerdings man denkt, es wird sich etwas ändern und man fühlt sich jetzt ganz anders und das Leben verändert sich, aber es ist tatsächlich nicht so. Es ist dann einfach geschafft und der Stress ist dann weg und die Angst durchzufallen ist dann weg, aber so viel mehr verändert sich dann irgendwie gar nicht.
0: Und wisst ihr, Ada hat einfach ein Jahr lang jeden Tag von morgens bis abends gelernt und ne, also wenn ihr Leute kennt, die Jura studieren oder selbst mal in der Bib unterwegs wart in der Uni, ihr wisst, das sind die, die mit wirklich Zweitwohnsitz da einziehen. Beziehungsweise Arda ist sogar zu ihren Eltern zurückgezogen, um von nix und niemandem abgelenkt zu werden.
1: Ich hatte ein Ziel, auf das ich hinausarbeite. Und dieses Ziel war jetzt plötzlich erreicht, abgehakt. Und dann dachte ich mir so, gut, wie geht's denn jetzt weiter? Weil man hat das Ziel vor Augen, aber man verliert sich so ein bisschen auf dem Weg dorthin.
0: Und das Ding ist, eigentlich denkst du ja, dass du einfach nur happy bist, wenn du dann dein Ziel erreicht hast. Ne? Also ne, wie Arda mit dem Staatsexamen. Aber das war bei ihr gar nicht so. Im Gegenteil. Frederik Kümmeke ist Neurowissenschaftler und meint, das könnte daran liegen, dass im Gehirn, anders als man jetzt erstmal so denken würde, Glücksgefühle nicht erst dann entstehen, wenn wir ein Ziel erreichen.
2: Dopamin wird ausgeschüttet, wenn wir gerade auf dem Weg sind, ein Ziel zu erreichen. Wenn wir ein Ziel gerade dabei sind zu erreichen, dann haben wir Dopamin, dann fühlen wir uns energetisch und haben Lust. Ein relevanter Fortschritt bei einem wichtigen Ziel. Das ist Glücklichkeit, nicht die Zielerreichung.
0: Das klingt spannend, oder? Also hätte ich so auch nicht gedacht. 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

0: So, ich muss noch jemanden abhaken hier auf unserer Anwesenheitsliste der Leute, die zuhören. Sarah und Yannick aus Burghausen. Häkchen. Die zwei sind nämlich auf dem Weg nach Dänemark, aber der Elbtunnel, schreiben sie, hat offenbar andere Pläne mit uns. Statt Nordsee-Feeling stehen wir im Stau und hören euch, um bei guter Laune zu bleiben. Das freut mich sehr. Es geht hier weiter mit Wiebke Lehnhoff und dem Best of der Wissensnachrichten.
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2: Ein weißer Hai im Mittelmeer, der wurde jetzt vermutlich zum ersten Mal dort dokumentiert. Tatsächlich kommen weiße Haie auch natürlich im Mittelmeer vor, aber sie wurden bisher nur selten dort beobachtet und noch seltener dokumentiert. Die Bilder und Videos jetzt sind Tauchern von der NGO Healthy Seas zufällig gelungen, denn eigentlich wollten sie nur Geisternetze an einem Schiffswrack entfernen in der Straße von Sizilien. Dabei schwamm ihnen der Raubfisch vor die Linse, begleitet von kleineren gestreiften Fischen. In der Wissenschaft ist relativ wenig bekannt über weiße Haie im Mittelmeer und wie sie dort leben und verbreitet sind. Eine neuere Studie deutet darauf hin, dass vor der spanischen Küste ein Paarungsgebiet der Haie liegen könnte und auch ein Gebiet, in dem junge weiße Haie aufwachsen. Allerdings ist ihr Bestand stark zurückgegangen und gilt als bedroht, auch weil die Haie immer wieder in Fischernetzen hängen bleiben. Wie sah das Ökosystem vor 700.000 Jahren aus? Eine Antwort darauf liefert jetzt der versteinerte Kot von urzeitlichen Erdhörnchen. Den haben Forschende im kanadischen Permafrost entdeckt. Insgesamt haben sie 13 fossile Kotproben von arktischen Erdhörnchen gefunden und ausgewertet. Die ältesten sind rund 700.000 Jahre alt, die jüngsten etwa 17.000 Jahre. Solche Urzeitexkremente können wie eine biologische Momentaufnahme der Vergangenheit sein, denn sie enthalten viele Biomoleküle und alte DNA. Die stammt natürlich vom Erdhörnchen selbst, seiner Nahrung und dem Darmmikrobiom, aber auch von anderen Organismen aus seiner direkten Umgebung. So konnten die Forschenden verschiedene Pflanzen identifizieren und feststellen, dass in der Gegend damals auch Pferde, Steppenbisons und Schneeschuhhasen unterwegs waren. Sie schreiben im Fachmagazin Nature Communications, dass die verschiedenen fossilen Kotproben zeigen, wie sich das urzeitliche Ökosystem langsam verändert hat. In Kriegen und Konflikten auf der Welt sterben zunehmend Zivilistinnen und Zivilisten durch Drohnen. Das ist ein Ergebnis des Berichts Explosivwaffenmonitor 2025. Der wird rausgegeben von der NGO Handicap International und Partnerorganisationen. Laut dem Bericht sind im vergangenen Jahr mindestens 22.600 Zivilisten weltweit durch Explosivwaffen getötet worden. Das ist weniger als im Vorjahr, vor allem wegen der Waffenruhen damals in Gaza und im Libanon. Massiv erhöht hat sich allerdings der Beschuss mit Drohnen. 67% aller zivilen Opfer starben dadurch, besonders in der Ukraine. Und auch Angriffe auf humanitäre Hilfe, Krankenhäuser und Einrichtungen wie Schulen haben massiv zugenommen. Als Explosivwaffen gelten unter anderem Bomben, Raketen und Sprengfallen sowie Drohnen und Streumunition. Also Waffen, die durch Druckwelle, Splitter und Hitze zerstören, verwunden oder töten. Oft verwüsten sie große Bereiche und Reste bleiben als gefährliche Blindgänger liegen.
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0: Schönen Nachmittag euch. Ich habe euch ja versprochen, Okay Kid Tickets habe ich hier rumliegen. Und sie spielen tatsächlich für euch im September in einer Stadt ohne Meer.
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0: Also eigentlich ist dieser Song hier Stadt ohne Meer so eine Hommage an ihre Heimatstadt, an Gießen. Liegt ja offensichtlich auch nicht am Meer. Ich meinte aber München. Da spielen sie nämlich am 28. September. Okay Kid gehen nämlich wieder auf Tour, nachdem sie 2 Jahre jetzt eine Pause gemacht haben. Die haben keine Musik gemacht, kein Social Media, kein Bandleben großartig. Und stattdessen, naja, wobei?
2: Boah, übers Leben sinniert und Musik geschrieben, glaube ich. Könnte es sein, vielleicht haben wir Musik geschrieben.
0: Ja, also war doch ein bisschen Musik dabei. Freuen wir uns sehr drüber. Ende Mai ist nämlich ein neues Album von denen rausgekommen. Okay Kid haben Komm, wir bleiben stehen rausgebracht. Könnt ihr euch auch gerne mal reinziehen. Das Album hat es echt auch einfach in die Top 10 der deutschen Charts geschafft. Und mit dem Album gehen sie jetzt auch auf Tour im September und Oktober. Da sind sie unter anderem in Berlin, Leipzig, Hamburg, Köln und eben München. Und für München habe ich hier noch Tickets für euch. Plus Begleitung könnt ihr gerne hingehen. Meldet euch, wenn ihr dahin wollt, über die 030 8503 8503. Das ist unsere WhatsApp-Nummer. Oder ihr schreibt eine Mail an mail@deutschlandfunknova.de. Wir zocken aber um diese Tickets, und zwar mit dem Brainfuck-Quiz. Das machen wir hier relativ neu. Ich stelle euch da 5 Fragen. Ihr dürft aber immer nur auf die Frage von davor antworten. Falls ihr jetzt ein paar Fragezeichen im Kopf habt, keine Sorge. Ich habe das gestern schon mal gespielt mit Tobias vom Bodensee. Um reinzukommen, hat er erstmal mit seinem eigenen Namen angefangen und dann immer die Antwort von der Frage davor. Welcher amerikanische Superstar ist mit Jay-Z verheiratet und wird auch Queen B genannt?
3: Tobias.
0: Richtig. Wie heißt der gelbe Zeichentrickschwamm, der in Bikini Bottom lebt?
3: Beyoncé.
0: Ja, richtig, Beyoncé. Wer hatte früher mal grüne Haare und hat Songs geschrieben wie Bad Guy und Everything I Wanted? Denk an Bikini
3: Bottom. SpongeBob.
0: Ja, genau. Welcher Geheimagent wird auch 007 genannt?
3: Billie Eilish.
0: Richtig. Und wer moderiert gerade in Deutschlandfunk Nova?
3: James Bond.
0: Ja, Tobias, du hast es gepackt. Jawohl, ich hab's gewusst, ich hab's im Urin gehabt. Ich wusste, du weißt es eigentlich.
3: Es steckt in mir.
0: So, Tobias geht auch mit hin zu Okay Kid in München am 28. September. Wenn ihr sagt, ihr kriegt dieses Brainfuck-Quiz auch hin, dann meldet euch gerne über WhatsApp an die 030 8503 8503 oder per Mail an mail@deutschlandfunknova.de. Ihr müsst alle 5 Fragen richtig beantworten. Wer es nicht packt, dann kommt vielleicht die nächste Person. Mal sehen. Aber ich bin da sehr zuversichtlich. Die Fragen an sich sind einfach, aber es ist halt ein bisschen Brainfuck.
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0: Schönen guten Tag, Steffen. Grüße nach Nordheim.
1: Ja, moin, Gero.
0: Bist du bereit für ein kleines bisschen Brainfuck?
1: Ja, auf jeden Fall, immer.
0: Na, dann mal los. 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Steffen, wir spielen um Tickets für OK Kid in München. Da würdest du gerne hingehen? Ist nicht so weit bei dir, ne?
1: Genau. Ja, ist ein bisschen weit, aber ach, da fällt mir schon was ein. Genau.
0: Sehr gut. Das Ganze funktioniert so. Ich stelle dir 5 Fragen. Du musst alle richtig beantworten. Beziehungsweise da kommt dann halt ein bisschen Brainfuck rein. Weil du darfst immer nur die Antwort nennen von der Frage davor.
1: Okay. Und ich probier's.
0: Es klingt erstmal wild, aber es wird sich gleich erklären. Und wir spielen jetzt einfach so lange, bis eine Person alle 5 Fragen richtig beantwortet. Du hast jetzt als erstes die Chance.
1: Ja.
0: Um reinzukommen, startest du aber mit deinem eigenen Namen, okay?
1: Okay.
0: Und dann immer
1: also ich sag jetzt auf die erste Frage, sage ich meinen Namen sozusagen.
0: Richtig. Und dann immer die Antwort auf die Frage davor.
1: Also die Frage bei der zweiten Frage muss ich dann sozusagen nochmal meinen Namen sagen?
0: Nee, du musst dir die Antwort der ersten Frage merken und dann nach der zweiten Frage sagen und so weiter.
1: Ach. Also ich nehme jetzt die Antwort meines Namens. Mein Name nehme ich jetzt als Antwort. So, jetzt
0: der Brainfuck geht jetzt schon los. Erste Frage, egal was kommt, dein Name. Zweite Frage, Antwort auf die Frage davor. Okay?
1: Okay.
0: Let's go. Ich denke, du kriegst es hin.
1: Ja.
0: Okay. Wie heißt der Bundespräsident?
1: Ist Steffen Kühler.
0: Richtig. Wie heißt die schwedische Klimaaktivistin, die mit Schulstreiks berühmt geworden ist?
1: Frank-Walter Steinmeier.
0: Richtig. Wie heißt der blonde Blödelbade aus Ostfriesland, der auch Ottifanten malt?
1: Greta Thunberg.
0: Richtig. Wie heißt die 2 Meter große Drag-Queen-Legende aus der Reeperbahn in Hamburg?
1: Wie heißt sie denn? Greta Thunberg hat das eben schon nicht.
0: 3, 2, 1. Siehst du? Da kommt plötzlich der Brainfuck ins Spiel.
1: Ja, 2 Mal Greta Thunberg, habe ich gesagt.
0: Ah, okay, Leute, die Fragen bleiben die gleichen. Steffen aus Nordheim hat's probiert. Okay, Kid-Tickets in München gibt's hier zu gewinnen. Ihr könnt euch sehr, sehr gerne weitermelden über die 030 8503 8503 oder per Mail an mail@deutschlandfunknova.de. Wenn ihr sagt, dass ihr das hinbekommt, ich denke schon. Danke, Steffen, dir aber fürs Mitmachen. Ciao, ciao.
1: Danke, ciao. 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
4: So, da habe ich mich noch kurz hinter den Kulissen verquatscht. Jetzt sind wir da. Tim Scholz, hallo, mit allen Wichtigen aus der Welt. 14 Uhr.
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5: In Mecklenburg-Vorpommern hat die SPD Ministerpräsidentin Manuela Schwesig zur Spitzenkandidatin gewählt für die Landtagswahl im September. Auf einem Parteitag in Wismar bekam sie rund 99% der Stimmen. Schwesig will ihre Partei wieder zur stärksten Kraft machen und Ministerpräsidentin bleiben. Aktuell regiert sie in einer Koalition mit der Linken. Den Wahlkampf sieht Schwesig vor allem als Duell zwischen SPD und AfD. Ihr Ziel, eine Regierungsmehrheit der AfD verhindern. Die nächsten Landtagswahlen finden am 20. September statt. In aktuellen Umfragen liegt die AfD vorne, gefolgt von der SPD und der Linken. Die KI-Firma Anthropic kritisiert die US-Regierung, weil sie angeordnet hat, dass das neueste KI-Modell der Firma blockiert werden muss. Anthropic teilt mit, dass die US-Regierung Sicherheitsbedenken habe, diese aber nicht näher ausgeführt habe. Es gebe nur mündliche Hinweise, das rechtfertige nicht den Rückruf eines kommerziellen Modells, das bei hunderten Millionen Menschen im Einsatz sei. Anthropic sagt, es handle sich offenbar um ein Missverständnis, man wolle den Zugang schnellstmöglich wiederherstellen. Die US-Regierung hatte angeordnet, dass Anthropic den Zugang zum neuen KI-Modell für Ausländer blockieren muss. Danach nahm die Firma das Modell komplett aus dem Netz. Es ist besonders gut darin, unentdeckte Software-Schwachstellen aufzuspüren. Deshalb gibt es die Befürchtung, dass Angreifer die KI als Cyberwaffe nutzen könnten, obwohl wichtige Funktionen eingeschränkt wurden. Die EU will am Montag Beitrittsverhandlungen mit der Ukraine und Moldau starten. Die EU-Kommissionspräsidentin Ursula von der Leyen teilte mit, dass alle Mitgliedstaaten zugestimmt haben, den ersten Verhandlungsblock im Rahmen der Beitrittsgespräche zu eröffnen. In den letzten Jahren hatte Ungarn die Verhandlungen noch blockiert. Von der Leyen sagte, dass die EU-Erweiterung eine strategische Entscheidung sei. Eine größere EU liege in einer von wachsender Unsicherheit geprägten Welt im gemeinsamen Interesse. Allerdings sind die Beitrittsgespräche langwierig. Ein erstes von 6 Themenfeldern mit vielen Unterkapiteln soll jetzt besprochen werden. Dabei geht es um Werte und Grundprinzipien der EU. Obdachlose Menschen sind im letzten Jahr offenbar häufiger Opfer von Straftaten geworden. Das Bundesinnenministerium teilt mit, dass die Zahl der Taten im Vergleich zum Vorjahr um fast 17% gestiegen ist. Wie die Rheinische Post berichtet, gab es mehr als 2560 Straftaten gegen Obdachlose. In den beiden Vorjahren waren es einige hundert weniger. Am häufigsten wurden obdachlose Menschen in Berlin zu Opfern, gefolgt von Bayern und Nordrhein-Westfalen. Die meisten Straftaten wurden gegen Männer verübt. Die Linkspartei, die die Zahlen angefragt hatte, vermutet aber auch eine hohe Dunkelziffer, weil die Betroffenen die Taten oft nicht anzeigen.
2: Das Wetter.
5: In der Nordosthälfte heute Schauer und einzelne Gewitter bei maximal 17 bis 22 Grad. Richtung Südwesten sonnig und oft trocken, da 21 bis 28 Grad. Morgen dann ganz ähnlich. Im Norden und Osten wechselnd bewölkt, einige Schauer oder Gewitter. Im Süden heiter bis wolkig, maximal 18 bis 26 Grad.
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4: Das ist korrekt. Tag Leute, 14 Uhr haben wir durch. Freue mich sehr, dass ihr dabei seid an diesem Samstag. Wir quatschen gleich in 5 Minuten mal drüber, was eigentlich die WM, die jetzt gestartet ist, so wirtschaftlich alles bringt. Vorher aber noch feine Musik.
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4: Yes, und on top noch dieser Song hier, Young Franco mit Piri und MC DDT.

0: Anaïs in Deutschlandfunk Nova. Und Leute, wenn FIFA-Präsident Gianni Infantino eins liebt, dann sind das ja wohl Superlative.
1: It is the greatest sporting and social event in the world. 104 matches, meaning 104 Super Bowls.
0: Ja, also ihr hört schon, Infantino findet, jedes Spiel bei dieser WM ist so wie ein eigener Super Bowl. Also dann auch sowas wie Kongo gegen Usbekistan oder Kap Verde gegen Saudi-Arabien. Ein Superlativ, der im Gegensatz dazu aber stimmt, ist, es wird die WM mit den meisten Spielen. 104 statt 64 Matches. Und das bringt der FIFA dann wohl auch so viele Werbeeinnahmen wie noch nie. Wir haben uns hier aber auch mal gefragt, ob so eine WM eigentlich auch bei uns in Deutschland die Wirtschaft ankurbeln kann. Ich flank die Frage direkt mal rüber zu Wirtschaftsjournalist Nicolas Lieven. Wie siehst du das?
2: Ja, also es ist nicht so eindeutig, was wir da an Signalen bekommen. Es gibt ja das Münchner IFO-Institut, da sitzen Ökonomen drin, die schauen sich genau an, was mit der Wirtschaft passiert. Und die sagen, in der Regel ist es tatsächlich so, vor einer Fußball-Weltmeisterschaft oder wenn die gerade begonnen hat, dann hält sich die Stimmung in den Chefetagen auf der Unternehmen. Also und zwar egal welche Branche. Nur dieses Mal ist es halt so, dass das, was wir so an Signalen bekommen, schon sehr verhalten ist. Das liegt einfach auch daran, dass

0: ich sag's mal so, die Euphorie der Menschen sich ja auch in Grenzen hält. Es gibt mehrere Umfragen, die sagen, nur jeder Vierte hat sich tatsächlich auf diese WM so richtig gefreut. Übrigens Männer gar nicht viel mehr als Frauen. Mhm. Und bei den meisten ist es halt so, dass die gar keine Fanartikel gekauft haben. Es ist so ein relativ kleiner Teil und die haben relativ wenig Geld ausgegeben. Und 90% sagen, wir bleiben zu Hause oder wir gehen zu Freunden, um zu schauen. Wir gehen eben nicht in die Kneipe und auch nicht Public Viewing, weil viele Veranstaltungen gibt's ja gar nicht. Mhm. Auch unter anderem wegen der Anstoßzeiten. Ich meine, wir gehen schon nachts um 3 oder um 6 mal ein Bierchen trinken.
1: Ja gut, die deutschen Spiele sind ja jetzt erstmal auch relativ okay noch. Ich glaube, das späteste ist ja so 22 Uhr. Aber trotzdem, ich hätte gedacht, da passiert irgendwie mehr. Also ich denke da so an, keine Ahnung, zur WM neuen Fernseher kaufen, an die Biergärten, dann doch irgendwie, sind ja bestimmt ein paar Leute dann da, wenn gutes Wetter ist, kannst du auch lange draußen sitzen bleiben. Ich habe sogar hier, wenn wir über Deutschland-Merch sprechen, so ganz neu so Autoantennen in Deutschland-Farben auch jetzt gesehen, neben diesen ganzen Seitenspiegelgeschichten, weißt du?
0: Es sind ja keine Grenzen gesetzt, es gibt alles Mögliche, gibt ja in der Zwischenzeit auch irgendwelche Trikots für irgendwelche Haustiere und sowas. Ja, ja, es gibt schon so ein paar Prognosen, die sagen, das Institut der deutschen Wirtschaft irgendwie, es kommen 400 Millionen Euro, werden schon zusammenkommen, Gastro und Lebensmittel und Fanartikel und Elektronik und Werbung und so weiter. Aber die sagen halt auch ganz klar, so ein bisschen sportlicher Erfolg muss dafür schon sein. Also die DFB 11 muss mindestens die Vorrunde überstehen. Jetzt werden viele sagen, ist doch klar, nee, ist nicht klar, Katar war es nicht so. Russland war es nicht so. Und da gab es auch einen wirtschaftlichen Effekt. Der war allerdings sofort quasi weg. Und damals haben wir auch gesagt, 70% der Konsumenten, nö. Also mehr Geld geben wir nicht aus. Also Punkt 1. Diesmal ist Pflicht, dass man die Runde der letzten 32 Mannschaften erreicht. Was allerdings wirklich bleibt und bei dieser WM, das liegt einfach daran, dass sie da halt stattfindet, wo sie stattfindet, sind erstmal, dass wir ganz viele negative Nachrichten bekommen haben von der WM, also was Ticketpreise angeht und Fanabzocke und sowas. Und halt die Anstoßzeiten. Der Deutsche Brauerbund hat gesagt, eigentlich wird mehr Bier getrunken bei einer WM, aber jetzt fehlen uns die Public-Viewing-Veranstaltungen. Und wie gesagt, wenn die nicht stattfinden oder nachts stattfinden oder überhaupt nichts stattfindet, dann haben die natürlich ein großes Problem.
1: Okay, also die Euphorie, die brauchst du dann eben schon. Deutschland muss irgendwie die Gruppenphase überstehen. Aber wenn das passiert, gehen denn dann die Leute krass shoppen und kann sowas überhaupt von Dauer sein dann?
0: Das ist eine gute Frage. Also erstmal, Psychologie ist halt echt ein ganz, ganz wichtiger Teil in der Wirtschaft. Kennen wir von uns auch. Also wenn wir irgendwie gut drauf sind, wenn wir euphorisch sind, dann sitzt das Geld in der Regel auch tatsächlich locker. Denk mal an Urlaub irgendwie. Da kaufen wir Dinge für Preise. Mhm. Wir gehen hier in Discounter zum Shoppen und im Urlaub, da lassen wir dann doch die ein oder andere oder den einen oder anderen Euro denn springen. Ganz anders natürlich, wenn irgendwie die Lage schlecht ist, wenn du Sorgen hast und so, dann sparst du halt eher. Also die Hoffnung ist natürlich, und das ist das Thema Psychologie, dass unsere Elf sehr, sehr weit kommt, möglichst sehr vieles abräumt und dann ist die Hoffnung eben da, dass die Menschen die gute Laune packt und dass sie dann auch tief in den Geldbeutel greifen. Der große Haken ist, und das hast du gerade angesprochen, ist das alles von Dauer? Wow. Also wenn Leute Fernseher kaufen, das haben wir gesehen beim Sommermärchen 2006, ja, haben die Leute gemacht, haben sich größere Fernseher zugelegt, aber die haben ihren Kauf in der Regel vorgezogen. Die hatten es sowieso irgendwann mal vor, in dem Jahr einen Fernseher zu kaufen und haben es dann halt vorgezogen, ein paar Monate. Und die Käufer haben am Schluss dann gefehlt. Das hat sich dann irgendwie wieder hingeruckelt. Also so wahnsinnig viel mehr Geld ausgegeben haben die Menschen trotzdem nicht.
1: Wer macht richtig Kohle mit dieser WM und wer nicht? Darauf gucken wir gleich auch nochmal hier in Deutschlandfunk Nova mit Wirtschaftsjournalist Nicolas Lieven. Vorher aber noch Eminem. Without me.

0: 14, 18 haben wir es. Deutschlandfunk Nova hier. Ihr werdet es mitbekommen haben. So ein kleines sportliches Ereignis ist diese Woche Donnerstag gestartet. Die WM der Männer in den USA, Mexiko und Kanada ist losgegangen und wir haben uns eben mal hier die Frage gestellt, ob so eine Weltmeisterschaft auch hier in Deutschland mehr Kohle in die Kassen spült. Nicolas Lieven, Wirtschaftsjournalist, sagt aber, das wäre nur der Fall, wenn das deutsche Team bei der WM weit kommt und eine Euphorie auslöst. Dagegen macht die FIFA aber so oder so richtig Kohle, oder Nicolas?
1: Ja, das kann man so sagen. Also man schätzt ja den Wert dieser WM weltweit auf so 80 Milliarden Dollar. Allein die FIFA, und die FIFA wird der große Gewinner sein. Die plant ja und führt ja durch und so weiter. Da rechnet man mit Milliardenumsätzen, Volumen ungefähr 13 Milliarden. Katar, wir erinnern uns zurück, war es gut die Hälfte, so 7 bis 8 hat man gesagt. Also die FIFA wird der wirtschaftliche Gewinner sein, ist überhaupt keine Frage. Unter anderem auch deswegen, weil es eben so viele Mannschaften gibt. Also 48 Mannschaften haben wir irgendwie jetzt im Topf. Gibt also deutlich mehr Spiele als sonst, deutlich mehr Tickets, deutlich mehr TV-Gelder. 50% der Einnahmen sind tatsächlich Medienrechte. Also da geht es um TV, da geht es um Streaming und so weiter. 30% ist Sponsoring, 10% ungefähr Tickets. Und an den Tickets verdienen die ja auch nochmal mit, selbst beim Wiederverkauf. Also ich sag mal so schön Schwarzmarkt, da gibt es ein schönes Portal. Da kassiert die FIFA auch nochmal vom Verkäufer 15% und vom Käufer 15%, da ist nochmal 30 on top. Und wer sich das mal anguckt und wer mal die Preise da verglichen hat, der sieht ganz schnell, dass es fürs Finale auch Tickets gibt. Die kosten ja gerne mal eine 500.000 Dollar oder 1 Million oder 2 Millionen. Ob die die verkaufen, weiß ich nicht. Aber in jedem Fall, die FIFA kassiert, wenn es teuer wird, richtig schön mit. Und das hat Infantino ja auch schon gesagt. Guckst, wenn es Leute gibt, die es zahlen, so richtig tief in die Tasche greifen, dann bringt er die Tickets persönlich noch vorbei.
0: Wir werden sehen. Also du hast gesagt, 80 Milliarden Dollar spielt die WM so in die Weltwirtschaft rein, ein paar Milliarden davon für die FIFA. Was macht die FIFA selber eigentlich mit der Kohle?
1: Das ist eine gute Frage. Die FIFA ist ja eigentlich ein Verein irgendwie, besteht seit weit über 100 Jahren und soll ja eigentlich keinen Gewinn machen. Und das Ziel dieser ganzen Geschichte ist, dass man das Geld, das man einnimmt, dann ausgibt an andere Nationen, um den Fußball unter anderem zu fördern. Das große Problem ist, dass die FIFA halt nach Gutdünken verteilt. Und wenn man dann so hört, dass so kleine Inseln, die eigentlich gar kein Stadion haben und auch nicht so richtig Fußballmannschaften, aber irgendwie einen schönen weißen Strand, und die kriegen dann ein paar Millionen aus dem Topf, damit sie dann eben für irgendwelche Vorhaben der FIFA mit abstimmen und das gleiche Gewicht haben, zum Beispiel wie Deutschland. Boah, das ist schon echt eine schwierige Geschichte. Aber viel, viel Geld heißt für die FIFA eigentlich, sie sind total handlungsfähig und sie schaffen es damit eben auch, sehr viele Länder immer auf die eigene Seite zu bringen.
0: Verstehe, also die FIFA verdient gut damit. Gibt es denn auch Verlierer, die von so einer WM wirtschaftlich gar nichts haben?
1: Ja, also gar nichts ist immer so eine Sache, aber es gibt natürlich diejenigen, die wirklich, wirklich draufzahlen, und am Ende des Tages sind das die öffentlichen Haushalte und sind das natürlich auch die Steuerzahlerinnen und Steuerzahler, Infrastruktur. Da müssen zum Teil neue Stadien gebaut werden oder irgendwas Neues eben hergestellt werden, damit das alles funktioniert im Ablauf. Da entstehen viele, viele Kosten. Das sehen wir in den USA, das sehen wir in Kanada, das sehen wir in Mexiko. Das sind ja jetzt die Veranstalterländer. Ich kann nur noch mal mir Katar anschauen. Da war es zum Beispiel so, es war ein Riesenverlust. Da hat man irgendwie 140 Milliarden Dollar investiert. Das ist niemals wieder rausgekommen. Das weiß man auch. Man hat damit einfach argumentiert, dass man sagt, naja, man hat halt international mehr Ansehen und Reputation und sowas. Aber wie gesagt, ein finanzielles Verlustgeschäft war es auf jeden Fall. Und für die Fans muss ich ehrlich gesagt auch sagen, wenn ich mir anschaue, was die Tickets kosten, viele zahlen ja Flüge noch, dann die Parkgebühren, zum Teil mehrere hundert Dollar, öffentlicher Nahverkehr, da haben sich die Preise verzehnfacht. Dann findet die WM ja, wie gesagt, in 3 Ländern statt. Das heißt, unter Umständen musst du auch noch fliegen und so weiter. Also die Fans werden richtig draufzahlen, ist überhaupt keine Frage, aber so richtig abrechnen, wer jetzt Gewinner ist, also gut, die FIFA, aber wer ansonsten noch einen guten Reibach macht und wer der ganz große Verlierer ist, das wird man wahrscheinlich erst so in 1,5, 2 Jahren sehen können.
0: Yes, okay, ja, toll, Nicolas, jetzt habe ich richtig Bock auf die WM.
1: Das aber freut mich.
0: Ehrlich gesagt, vorher war da auch noch nicht so viel von da. Nicolas Lieven, Wirtschaftsjournalist, wir haben mal geguckt, was die WM eigentlich so wirtschaftlich bringt und vor allem wem und wem nicht.

0: halb drei haben wir es. Und wir würden dann gleich so in knapp, sag ich mal, 8-9 Minütchen nochmal eine Runde spielen um die Tickets für OK Kid in München. Vorher gibt's aber noch Sabrina Loy.
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2: Die meisten Menschen nutzen vor allem die rechte Hand und Hunde. Bisher liefern Untersuchungen dazu widersprüchliche Ergebnisse. Eine Studie im Fachmagazin Royal Society Open Science könnte erklären, woran das liegt. Viele Hunde nutzen eine Vorderpfote häufiger als die andere. Wie stark die Vorliebe ausfällt, hängt aber von der Aufgabe ab. Die meisten Studien haben das nur mit einer Aufgabe geprüft. Die aktuelle kombiniert dagegen 4 verschiedene Tests. Teilgenommen haben 43 Hunde verschiedener Rassen. Bei den Tests ging es unter anderem darum, welche Pfote die Tiere nutzten, um an eine versteckte Belohnung zu gelangen oder mit welcher Pfote sie zuerst eine Treppe herunterliefen. Insgesamt zeigte sich keine klare Vorliebe für links oder rechts. Nur etwa ein Drittel der Hunde hatte eine starke und durchgehende Vorliebe für eine Seite. Das Team sagt, wer wissen will, ob ein Hund eine Lieblingspfote hat, sollte sich nicht nur eine einzelne Situation anschauen. Eine Diagnose in 12 Minuten statt 12 Tagen, das schafft offenbar eine neue Hilfs-KI. Entwickelt wurde sie von deutschen Krebsforschern, jetzt vorgestellt im Fachmagazin Nature Cancer. Um herauszubekommen, welche Art Krebs im Gehirn oder Rückenmark ein Patient hat, werden bisher Tumorproben in Speziallabore geschickt. Das dauert, ist teuer und kann auch nicht überall auf der Welt gemacht werden. Das neue System braucht nur das Bild eines relativ simplen Gewebeschnitts, also eine hauchdünne Scheibe von einer Tumorprobe. Es ist in der Lage, darin feine Muster zu erkennen, die selbst für Spezialisten mit bloßem Auge schwer zu unterscheiden sind. Dabei liefert die KI nicht nur das Ergebnis, sondern auch, wie sicher sie sich ist. Ist sie das nicht, wählt sie aus mehr als 100 möglichen Tumorarten wenige Kandidaten aus. Die beiden Entwickler sagen, dass ihre KI in Zukunft bei der Diagnostik unterstützen soll.
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0: Patrick aus Heidelberg. Hallo, mein Lieber.
1: Hallo.
0: Du hast mir gerade schon verraten, du bist ein bisschen aufgeregt, ne?
1: Ich bin ein bisschen nervös, ja. Ich hoffe, dass ich die Fragen nicht durcheinander bringe, also die Antworten.
0: Schauen wir mal.
2: Genau. 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
0: So heißt das Game, das jetzt darüber entscheidet, ob Patrick aus Heidelberg zu OK Kid am 28. September in München gehen kann. Da würdest du wirklich gerne hin, ne? Weil du meintest, da wird sich für dich ein Kreis schließen und einen Traum erfüllen.
1: Ich würde die sehr, sehr gerne mal auf dem Konzert hören und ja, es würde sich natürlich anbieten, da nach München zu fahren.
0: Yes. Es ist so, wir spielen jetzt das Brainfuck-Quiz, haben wir eben auch schon mal eine Runde gemacht. Hast du es da gehört, die Fragen?
1: Die letzten Fragen habe ich leider verpasst.
0: Okay, das wäre natürlich ein Vorteil gewesen. Es ist nämlich so, ich stelle dir 5 Fragen, die gleichen wie vorhin. Da hat es leider nicht geklappt bei Steffen. Es ist so, dass ich dir Fragen stelle und du antwortest aber bitte immer auf die Frage davor. Okay, das heißt Antwort merken und dann aber erst bei der nächsten Frage sagen. Okay? Nee. Soweit gecheckt?
1: Yes. Versuchen wir es mal, ja.
0: Okay. Um reinzukommen, fängst du aber an mit deinem eigenen Namen, egal was ich dich gleich frage, dein eigener Name und ab dann immer die Antwort auf die Frage davor, okay?
1: Gerne.
0: Gut, dann würde ich sagen, wir spielen um OK Kid in München. Let's go, lieber Patrick. Erste Frage. Wer ist Bundespräsident?
1: Patrick.
0: Richtig! Wie heißt die schwedische Klimaaktivistin, die mit Schulstreiks berühmt geworden ist?
1: Steinmeier.
0: Richtig! Wie heißt der blonde Blödelbade aus Ostfriesland, der auch gerne mal Ottifanten malt?
1: Greta Thunberg.
0: Richtig! Wie heißt die 2 Meter große Drag Queen-Legende aus der Reeperbahn in Hamburg?
1: Otto.
0: Auch das ist richtig. Und wer moderiert gerade in Deutschlandfunk Nova?
1: Olivia Jones.
0: Ja! Du hast es geschafft. Richtig gut, Patrick. Du hast das Brainfuck-Quiz gemeistert. Herzlichen Glückwunsch.
1: Vielen Dank.
0: Wie cool. Du gehst am 28. September nach München. Der Kreis schließt sich, mein Lieber.
1: Jawohl.
0: Oh.
1: Vielen, vielen Dank.
0: Tu mir einen Gefallen. Reißt du für uns alle da ordentlich mit ab, ja?
1: Ja, machen wir auf jeden Fall.
0: Sehr gut. Versprochen ist versprochen. Dein Gehirn kann sich bis dahin wieder erholen. Ciao, Patrick.
1: Ciao.
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0: Deutschlandfunk Nova hier. Wir schauen jetzt mal rüber in die Schweiz. Da gibt es nämlich morgen eine sehr, sehr wichtige Abstimmung, wo alle Wahlberechtigten mitmachen können. Es geht nämlich darum, ob man sagt, in der Schweiz dürfen maximal nur 10 Millionen Menschen leben. Mehr nicht. Aktuell sind es so 9,1 Millionen. Ist eine sehr entscheidende Frage also, die auch meine Kollegin Christine gerade beschäftigt. Die ist aus Deutschland, arbeitet für uns aber in Basel in der Schweiz.
1: Ich saß neulich im Bus. Dann war ein Mann und der unterhielt sich so mit einem Mann irgendwie drei Reihen weiter, so damit es auch alle mitbekommen. Und hat eben dann laut erzählt, dass er bei dieser Abstimmung jetzt am Sonntag eben mit Ja stimmen wird und hat auch irgendwie die Gründe dargelegt. Ja, und das war aber wirklich so ein Moment, wo ich so dachte so wow, also wow und ja und damit bin ich gemeint.
0: Mhm. Hinter der Initiative steckt eine einfache Idee. Die Schweiz soll nicht weiter wachsen. Das hat uns unsere Korrespondentin Katrin Hondel erklärt.
2: Die Initiative kommt von der SVP, also der rechten Schweizerischen Volkspartei. Und die Forderung lautet, keine 10 Millionen Schweiz. Die SVP will also, dass die Zahl der Menschen, die in der Schweiz leben, unter der 10 Millionen Grenze bleibt. Also einen strikten Bevölkerungsdeckel.
0: Die Befürworter sagen, es wird zu voll in der Schweiz. Die Lösung ist dann weniger Zuwanderung, aber viele Bereiche funktionieren genau durch Menschen aus dem Ausland, in Kliniken, in Unternehmen oder auch in der Forschung.
2: Sollten vor dem Jahr 2050 9,5 Millionen Menschen in der Schweiz leben, dann soll zum Beispiel der Familiennachzug eingeschränkt werden. Und in letzter Konsequenz, so die Forderung, muss die Schweiz dann auch das Personenfreizügigkeitsabkommen mit der EU kündigen. Also dann dürften auch EU-Bürgerinnen und Bürger nicht mehr wie jetzt ohne weiteres in der Schweiz leben, wenn sie hier einen Job haben.
0: Das würde dann natürlich auch deutsche Staatsbürger und Staatsbürgerinnen betreffen. Heißt aber natürlich auch jetzt nicht, dass zum Beispiel Christine jetzt übermorgen sofort die Schweiz verlassen muss, sondern das Ganze soll dann schrittweise passieren. Aber natürlich geht es um die Frage, wer darf in Zukunft überhaupt noch kommen und wer gehört dazu? Für Christine ist genau diese Diskussion schwierig.
1: Man muss leider auch sagen, dass diese Form von Ausländerfeindlichkeit, deshalb ist man aber auch mit, es gibt uns und es gibt die Ausländer, schon häufig konfrontiert. Und das war jetzt auch mit dieser Abstimmung deshalb nichts komplett Neues.
0: Wie fühlt sich das an, wenn ein Land plötzlich dein Zuhause geworden ist und dann aber morgen drüber abgestimmt wird, ob es zu viele Menschen wie dich gibt? Warum manche Schweizer aber auch sagen, wir brauchen diese Grenze und ob weniger Zuwanderung wirklich Probleme wie Mieten, Verkehr und volle Städte lösen kann. Das alles haben wir für euch geklärt in Unboxing News. 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

0: Das hat so einen geilen Beat, dieser Song, oder? Die Parcels mit Tape. Das ist ein richtig guter Song so zum Autofahren. Da wirst du so richtig so nach vorne getrieben. Mag ich sehr. Tag Leute, 15 Uhr haben wir's. Jetzt gibt's alles Wichtige mit Tim Scholz. Hallo.
1: Hi.
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3: Die Waffenruhe im Libanon ist weiter brüchig. Die israelische Armee hat den Süden des Landes aus der Luft angegriffen. Über genaue Schäden, Tote oder Verletzte ist noch nichts bekannt. Kurz vor dem Angriff hatte die israelische Armee die Bewohner von 20 libanesischen Ortschaften zur sofortigen Evakuierung aufgerufen. Eigentlich gilt im Libanon seit fast 2 Monaten eine Waffenruhe. Israel und die Hisbollah-Miliz greifen sich aber trotzdem weiter an. Anfang des Monats hatten sich Israel und der Libanon in einem neuen Vorstoß auf eine Umsetzung der Waffenruhe geeinigt. Die Hisbollah lehnte das aber ab. Der Libanon war Anfang März in den Irankrieg hineingezogen worden. In Mecklenburg-Vorpommern hat die SPD-Ministerpräsidentin Manuela Schwesig zur Spitzenkandidatin gewählt für die Landtagswahl im September. Auf einem Parteitag in Wismar bekam sie rund 99% der Stimmen. Schwesig will ihre Partei wieder zur stärksten Kraft machen und Ministerpräsidentin bleiben. Aktuell regiert sie in einer Koalition mit der Linken. Den Wahlkampf sieht Schwesig vor allem als Duell zwischen SPD und AfD. Ihr Ziel, eine Regierungsmehrheit der AfD verhindern. Die nächste Landtagswahl findet am 20. September statt. In aktuellen Umfragen liegt die AfD vorne, gefolgt von der SPD und der Linken. Auch die anderen Parteien haben ihre Spitzenkandidaten schon benannt. Für die AfD tritt live Erik Holm an, für die Linke Simone Oldenburg und für die CDU Daniel Peters. Im Mai hat Russland in der Ukraine offenbar so viele Zivilisten getötet wie schon seit Jahren nicht mehr. Die Vereinten Nationen haben einen Bericht dazu erstellt. Im letzten Monat starben demnach mindestens 274 Zivilisten, mehr als 1700 Menschen wurden verletzt. Im Bericht heißt es, dass beide Werte auf Monatssicht seit April 2022 einen neuen Höchststand bedeuten. Insgesamt wurden nach Angaben der Vereinten Nationen seit Kriegsbeginn im Februar 2022 mehr als 16.000 Zivilisten getötet und mehr als 46.000 verletzt. Allerdings sind wohl nicht alle Opfer erfasst, denn aus den Gebieten, die Russland in der Ukraine erobert hat, gibt es keine Infos. Am Montag sollen langjährige EU-Beitrittsgespräche mit der Ukraine und auch mit der Republik Moldau starten. In Thailand haben tausende Menschen Abschied von der verstorbenen Prinzessin genommen. In der Hauptstadt Bangkok gab es einen rund 10 Kilometer langen Trauerzug bis zum Königspalast. Viele Leute standen in schwarzer Kleidung bei großer Hitze am Straßenrand. Die Polizei sperrte Teile der Stadt, damit die Autokolonne durch konnte. Prinzessin Ba, wie sie in ihrer Heimat oft genannt wird, war am Donnerstag mit 47 Jahren gestorben. Ba war vor 3,5 Jahren nach einem Zusammenbruch ins Krankenhaus gekommen. Seitdem lag sie im Koma. Die Prinzessin galt als sehr beliebt. Sie setzte sich besonders für die Rechte von Frauen ein. Beobachter gingen davon aus, dass sie die erste Frau auf dem thailändischen Thron hätte werden können.
2: Das Wetter.
3: In der Nordosthälfte sind noch Schauer dabei und auch einzelne Gewitter bei maximal 17 bis 22 Grad. Richtung Südwesten sonnig und oft trocken. Da haben wir noch 21 bis 28 Grad am Nachmittag. Morgen dann ganz ähnlich. Im Norden und Osten wechselnd bewölkt, einige Schauer oder Gewitter. Im Süden heiter bis wolkig, maximal 18 bis 26 Grad.
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0: Schönen guten Tag. Ich habe auch viel feine Musik dabei.
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0: Und jetzt gibt's für euch hier Tampa City Self-Aware. Und dann in 5 Minuten quatsche ich mal mit Nicole Gemein und darüber, was sie eigentlich so über ihren Nachnamen denkt.

0: bin letztens hier so durch Köln spaziert und da habe ich so einen Aufkleber gesehen auf dem Auto und da dachte ich so, das könnte doch was sein hier für unsere neue Rubrik.
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0: In Name Drop gucken wir uns nämlich so ungewöhnliche Namen an. Gero Simoni, ich habe selber einen. Und ich habe da gesehen, auf diesem Aufkleber stand Gebäudereinigung Nicole Gemein. Und da stand eine Telefonnummer drauf. Und ich dachte mir so, rufe ich doch einfach mal an.
3: Gemein?
0: Spreche ich mit Gebäudereinigung Nicole Gemein?
3: Richtig, ja.
0: Ach schön, weil ich habe ein Faible für ungewöhnliche Namen. Gero Simoni hier von Deutschlandfunk Nova. Und ich wollte Sie mal fragen, ob das eigentlich ein Vor- oder ein Nachteil ist, wenn man Gemein heißt mit Nachnamen.
3: Ich finde, es ist kein Nachteil. Also ich wette, eigentlich ist es für mich sehr positiv, weil die meisten sagen immer Gemein. Wenn man mich jetzt sieht, dann sagen die immer, so sehen sie gar nicht aus. Also ist das für mich was Positives. Von daher.
0: Ja, da kann man direkt Komplimente ernten, meinen Sie?
3: Genau, so sieht es aus.
0: Ach, ja, das ist ja schön.
3: Schon. Ja, finde ich auch.
0: Das ist ja also wirklich ein Vorteil.
3: Ich könnte jetzt nichts Negatives darüber sagen.
0: Das
3: also
0: ist doch
3: ich würde
0: gut.
3: sagen, eher ein Vorteil, man kommt sehr schnell mit den Leuten ins Gespräch.
0: Das glaube ich nämlich auch. Was ich mich noch gefragt habe, können Sie eigentlich selber auch gemein sein?
3: Ich glaube, das kann jeder. Ganz gemein sein kann wohl.

0: jeder. Und ich glaube, da zähle ich mit Sicherheit hier und da auch mal zu.
1: Dann haben wir das auch geklärt. Frau Gemein, vielen, vielen Dank. Das war total nett. Und ja, Sie klingen wirklich überhaupt gar nicht gemein. Also
0: ja,
1: da, das kann
0: da,
1: Ihnen
0: da
1: auch
0: sind Sie jetzt
1: bestätigen.
0: Schon mal der Nächste.
1: Gut, dass wir das geklärt haben.
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0: 15.16 Uhr haben wir es hier in Deutschland von Nova am 13. Juni. Ich will da nochmal drauf hinweisen, es ist Juni mittlerweile. Ich habe aber trotzdem nicht das Gefühl, klar, meteorologischer Sommeranfang war noch nicht, aber ich habe trotzdem das Gefühl, es könnte jetzt mal langsam Sommer werden. Auch hier so WM, Public Viewing draußen stehen, stelle ich mir auch ganz nett vor. Also netter zumindest, wenn es regnet. Deswegen Annika Jakob, Meteorologin von Wetter Online. Wann hat denn jetzt der Sommer mal endlich wieder Heimspiel bei uns?
1: Der kommt tatsächlich sehr wahrscheinlich bald zurück, beziehungsweise je nachdem, von wo man guckt, ist er sogar schon da, weil im Süden ist es heute schon richtig schön. Da sind wir gerade im Westen und vor allen Dingen im Norden noch weit von entfernt. Aber eben im Laufe der kommenden Woche, da geht's richtig steil bergauf. Also der kommt mit ordentlich Wumms, wenn wir in der Fußballthematik bleiben wollen. Da geht's dann wirklich so ab Mittwoch vielleicht wahrscheinlich auf die 30 Grad rauf und kommendes Wochenende sieht sogar noch heißer aus. Aber das müssen wir natürlich trotzdem ein bisschen mit Vorsicht genießen. Ich kann mich daran erinnern, dass letztes Wochenende das schon mal so ausgesehen hat und sich dann nach hinten verschoben hat. Aber ja, die Chancen stehen auf jeden Fall gut, dass es deutlich sommerlicher wird, als es jetzt gerade ist.
0: Aber du hast gesagt, ab nächster Woche, morgen ist ja schon das erste deutsche Spiel gegen Curaçao, 19 Uhr. Wie sieht es denn da so aus? Also Public Viewing, yes or no?
1: Kommt drauf an, wo du bist. Also in der Südhälfte bleibt es tatsächlich ziemlich schön und vor allen Dingen meistens trocken. Aber ja, je weiter man nach Norden kommt, desto mehr Schauer sind unterwegs. Also gerade zum Anpfiff sollte man alles, was so nördlich von Köln und Dresden liegt, auf jeden Fall eine Wetter-App im Auge behalten, weil es da durchaus nochmal nass werden kann. Aber je weiter das Spiel voranschreitet, desto weniger Schauer werden es dann auch.
0: Ich muss ehrlich sagen, so in den letzten Wochen, mir kommt es so vor, als wird das Wetter echt sehr, sehr häufig wechseln. Also der Mai war ja schon mal richtig warm, so mit über 30 Grad und so. Davor aber echt frisch und jetzt auch gerade schon wieder so öselig. Dann sagst du ja, ab nächster Woche wird es wieder richtig Sommer. Wieso wechselt das denn gerade so oft?
1: Das Zauberwort ist Westlage. Das ist so ein cooles meteorologisches Wort.
0: Ja, super.
1: Eigentlich
0: cool.
1: Heißt es im Prinzip, dass wir den Jetstream haben. Das ist ja der Trend quasi ja Sommer und Winter voneinander, so kann man es sagen. Mhm. Und der macht gerade richtig starke Kurven. Und mal sind wir eben auf der winterlicheren Seite, wobei Winter natürlich jetzt sehr überspitzt gesagt ist, und mal eben auf der sommerlichen Seite. Und der pendelt sich im Laufe des Sommers aber immer weiter nördlich ein, sodass dann das Sommerwetter eben deutlich häufiger vorkommt, die sommerliche Seite deutlich häufiger vorkommt als diese winterlichere. Aber das ist eigentlich ganz normal, wobei ich schon sagen muss, es war jetzt auch unterirdisch kalt.
0: Okay, also wenn wir mal das Spiel morgen ausklammern, hier und da kann es Regen geben, Wetter-App im Auge behalten, wenn ihr ein Public Viewing macht. Aber wenn ich es richtig verstanden habe, außerdem startet die WM dann eigentlich ab nächster Woche mit dem 1:0 für den Sommer, ja Annika?
1: Ja.
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0: Schönen guten Tag, Leute. Kurz vor 4:30 haben wir es und wir starten gleich hier in 8 Minuten die WM der WM-Orakel. Weil es werden ja viele Tiere jetzt wieder ausgebuddelt, die das deutsche Spiel morgen gegen Curaçao tippen müssen. Wir schauen mal, wie da so die Lage ist.
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2: Zusammen losziehen lohnt sich offenbar auch bei Pinguinen. Adelie-Pinguine schauen sich bei der Futtersuche nämlich voneinander ab, wo es was zu holen gibt. Forscher haben Pinguine aus einer Kolonie in der Antarktis mit GPS-Sendern ausgestattet. So konnten sie mehr als 650 Ausflüge zur Nahrungssuche auswerten. Wenn die Nahrungssuche an einem Ort einmal erfolgreich war, kehrten die Pinguine danach wieder an denselben Ort zurück. Pinguine, die bei ihrem vorherigen Ausflug wenig Erfolg hatten, änderten beim nächsten Mal häufiger ihr Ziel. Dann orientierten sie sich auch stärker an anderen Tieren. Das Team beschreibt die Strategie in den Proceedings of the Royal Society B so: Was funktioniert, wird wiederholt, was nicht funktioniert, wird geändert. Die Ergebnisse könnten auch erklären, warum viele Seevögel in Kolonien leben. Sie profitieren nicht nur beim Brüten voneinander, sondern offenbar auch bei der Nahrungssuche. Die Erde heizt sich weiter auf, schneller als noch vor wenigen Jahren. Der IGCC-Bericht zeigt, die Menschheit stößt mehr Treibhausgase aus als je zuvor. Dadurch bleibt mehr Energie auf der Erde, als wieder ins All abgegeben wird. Dieses Ungleichgewicht hat sich seit den 1970er Jahren mehr als verdoppelt. Besonders deutlich zeigt sich das in den Ozeanen. Die nehmen seit den 70ern rund 90% der zusätzlichen Wärme auf. Die Folgen? Auch in größeren Tiefen werden die Wassermassen immer wärmer. Und es gibt immer häufiger Meereshitzewellen. Ihre Zahl hat sich seit Anfang der 1990er Jahre mehr als verdreifacht. Letztes Jahr gab es überall an der Ozeanoberfläche an rund 65 Tagen im Jahr solche Hitzephasen. Mehr als dreimal so viele wie früher. Auch der Meeresspiegel steigt schneller an als noch vor ein paar Jahren. Wenn die Erderwärmung auf 1,5 Grad begrenzt werden soll, darf nur noch eine bestimmte Menge an CO2 in die Atmosphäre gelangen. Die Forschenden warnen, wenn das so weitergeht, ist dieses Budget in etwa 3 Jahren aufgebraucht. Vor 66 Millionen Jahren schlug ein riesiger Meteorit auf die Erde ein. Im Umkreis von 2000 Kilometern war im Prinzip alles sofort tot. Das war das Ende der Dinosaurier. Die Welt versank in einen jahrelang wirrenden Winter. Der Einschlagsort, der Chicxulub-Krater, liegt an der Küste von Mexiko. Ein englisches Wissenschaftsteam hat jetzt einen Bohrkern aus rund 1 Kilometer Tiefe gewonnen und untersucht. Aus den chemischen Rückständen schließen sie, dass der Krater auch nach 8 Millionen Jahren nach dem Einschlag glühte. Das ist 4-mal so lang wie bisher angenommen. Die Kombination aus geschmolzenen Stein und Meerwasser hat damals vermutlich poröses Gestein geschaffen, durch das heißes Wasser zirkulierte. Die Forschenden sagen, dass solche Einschläge nicht nur zerstören, sie schufen damals auch riesige unterirdische Landschaften, in denen optimale Bedingungen für Mikroben und erste chemische Reaktionen herrschten. Gute Voraussetzungen für die Entstehung von unserem Leben auf der Erde.
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0: Deutschlandfunk Nova hier. 15:38. Und ohne sie hätten Zoos und Tierparks und auch die ein oder andere Lokalzeitung keine Daseinsberechtigung aktuell. Ohne WM-Orakel. Leute, die werden gerade irgendwie wieder überall ausgebuddelt. Also ich weiß gar nicht, es ist komplett absurd. Also es gibt so viele Tiere, die gerade herhalten müssen. Hier bitte frisst doch das, frisst den Fisch, frisst den Hafer hier aus der und der Seite. Da ist eine Deutschlandfahne, auf der anderen Seite ist die Fahne des Gegners. Es ist wild. Also die müssen halt ordentlich herhalten und was futtern. Und je nachdem guckt man dann, ja, da wird ja wohl dann die oder die Mannschaft gewinnen. Ihr kennt das Spiel. Ich habe mal nachgeschaut, welche WM-Orakel es so alles gerade gibt und wie die getippt haben. Weil ich schlage vor, dass wir dann einfach hier die WM der WM-Orakel starten und einfach mal gucken, ob die denn dann auch wirklich richtig liegen, wenn die Deutschen dann gespielt haben. Morgen ja das erste Spiel gegen Curaçao. Und alle Tiere, die falsch liegen, die fliegen raus aus der WM. Schauen wir mal, wer am Ende übrig bleibt. Wir gehen mal rein hier. Also in Köln gibt es einen Elefanten, der sagt, Deutschland gewinnt. Genauso auch das Kugelgürteltier Poda aus Aachen. In Sachsen-Anhalt, in Salzwedel, setzt man auch auf Deutschland. So hat zumindest das Shetland-Pony Tabaluga getippt. In Leipzig haben sie gerade gleich 12 Papageien rausgefischt. Da irgendwie, das sind Aras alles. Sprechen da auch deswegen vom Arakel. Auch die haben sich festgelegt auf Deutschland. Wird gewinnen gegen Curaçao. Dann gibt es in Hannover noch einen Pinguin Sigrid. Es wird immer absurder. Diese Pinguin-Dame, die sagt voraus, es wird wohl ein dramatisches Spiel. Aber Deutschland gewinnt 2:1 oder 3:1. In Kaiserslautern ist eine Trampeltierstute Gaia angetreten. Die tippt auch für Deutschland. So, spannend wird es dann aber in Münster. Da gibt es eine ich habe mir das nicht ausgedacht, auch wenn ihr das jetzt vielleicht denkt. Aber in Münster tippt Ameisenbär Tayo auf einen Unentschieden. In Niedersachsen, in Werdum, sagt die Ziege Annika, so Leute, also ich mache da jetzt nicht einfach so mit, weil die hat nämlich einfach den Fressnapf, wo die Curaçao-Fahne drauf war, weggeschleudert. Und das wurde dann aber von den Leuten vor Ort, von den Tierpflegern und Tierpflegerinnen, als Sieg für Deutschland gewertet. Ich finde das auf eine Art parteiisch, weil eigentlich ging es ja darum, ob sie was daraus frisst aus dem Napf, ne? Hat sie nicht, die Annika, die Ziege. Also würde ich sagen, es ist eigentlich ein Unentschieden. Das mit den Orakeln scheint nicht besonders seriös zu sein. Na gut, präzise aber zumindest der Tipp von den Hühnern aus Breckerfeld im Ruhrgebiet. Die sagen, Deutschland gewinnt 2:0. Wir wollen mal sehen. Wenn es nach Professor Dr. Egert geht, dann kann das bitte ein bisschen noch absurder, kann das alles bitte noch ein bisschen absurder sein, weil der sagt nämlich, dass seine Darmbakterien aus dem Labor das deutsche Spiel morgen Curaçao gegen Curaçao viel, viel besser vorhersagen können als all diese Tiere da.
1: Ja, natürlich, auf jeden Fall. Das ist schon Spaß. Also das ist Fun Fact. Und wir sind aber, denke ich, das überlegene Orakel im Vergleich zu den Tieren. Die Tiere können ja häufig nur ja, nein oder der gewinnt nicht. Aber wir können ja aus der Verteilung der Kolonien schon auch so ein bisschen herauslesen, ist es eine eindeutige Sache, ist es ein schwieriges Spiel, ist es eher pari-pari. Ja. Also wir können ein bisschen mehr sagen, eigentlich nur der eine gewinnt und der andere verliert.
0: Ja, überschätze ich da vielleicht ein bisschen, weil wir haben ja gesehen, auch hier, Ameisenbär Tayo tippt ja auch auf ein Unentschieden. Aber gut, was der Tipp von den Darmbakterien aus Furtwang im Schwarzwald ist, das hören wir gleich hier in 6 Minuten in Deutschlandfunk Nova. Es ist einfach nur noch wild.
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0: Justin Ozuka. In Deutschland von Nova. After Tonight. Ja, eben schon festgestellt hier zusammen, dass das ganze Ding mit den WM-Orakeln immer absurder wird. Also es gibt unfassbar viele, ich habe sie euch eben vorgestellt und die WM der WM-Orakel gestartet. Wir schauen mal, was da so bei rumkommt. Jetzt gibt es aber auch einen Professor an der Hochschule Furtwangen im Schwarzwald, habe ich euch eben schon gesagt, der will die deutschen Spiele mit Darmbakterien voraussagen. Auch das morgen gegen Curaçao. Die Idee kommt von Professor Dr. Markus Egert, Professor für Mikrobiologie. Ich habe ihn einfach mal die Woche angerufen und gefragt, ob man denn den Darmbakterien da wirklich vertrauen kann.
1: Entschuldigung, ich meine, Bakterien gibt es seit 4 Milliarden Jahren auf diesem Planeten und andere Lebewesen vielleicht ein paar Millionen. Also wenn einer Ahnung vom Fußball hat, dann Mikroben.
0: So, ne? Sehr gut. Okay, Herr Egert, können Sie vielleicht einmal kurz erklären, dieses Darmbakterien-Orakel, wie funktioniert das genau?
1: Also wir nehmen eine Nährmedienplatte und bringen eine relativ kleine Menge von E. coli-Darmbakterien auf diese Platte auf mit einem Spatel. Mhm. Und das wird so gemacht, dass die Bakterien sich absolut zufällig auf der Platte verteilen. Und dann wandert die Platte so für 1-2 Tage in den Brutschrank. Die Bakterien wachsen dann zu kleinen Kolonien heran, die man mit dem bloßen Auge auch sehen kann. Und dann kleben wir das Spielfeld runter und bewerten die Situation. Und die Mannschaft, wo mehr Kolonien von Bakterien im 16-Meter-Raum sich befinden, die fängt sich auch mehr Tore, das heißt, die wird verlieren und die andere Mannschaft, wo weniger Kolonien im Spielfeld sich befinden, ist dann der potenzielle Gewinner.
0: Das ist so eine sweete Idee, muss ich sagen. Aber das sind tatsächlich dann Bakterien, die bei uns im Darm ganz normal vorkommen.
1: Das ist Escherichia coli, das ist das bekannteste Bakterium auf der ganzen Welt. In einer Variante, muss man sagen, die absolut nicht krank machen kann, sondern wir benutzen so einen Stamm, den wir hier auch im Labor haben für Praktikumsversuche. Der ist absolut ungefährlich, aber es ist ein Darmbakterium, was auch in jedem Menschen im Verdauungstrakt vorkommt. Ja.
0: Ich erinnere mich auch dran, bei der EM vor 2 Jahren haben Sie das ja zum ersten Mal gemacht. Mhm. Das ist sogar ziemlich gut gelaufen. Also Sie lagen, glaube ich, 2-mal richtig und dann haben Sie sogar auch noch eine Unentschieden richtig vorhergesagt, ne, von den deutschen Spielen.
1: Es lief ziemlich gut. Wir waren relativ nah dran. Wo wir natürlich falsch lagen, war dann das Viertelfinale gegen Spanien. Mhm. Aber ich nehme mal an, die Bakterien haben auch damit gerechnet, dass der Schiedsrichter die Handspielregel so auslegt, wie sie hätte ausgelegt werden sollen. Und dann hätten wir es ja zumindest in die Verlängerung geschafft oder ins Elfmeterschießen.
0: Alte Wunden, ja, ich höre schon.
1: Richtig.
0: Wie tippen Sie denn jetzt für das erste deutsche Spiel am Sonntag gegen Curaçao?
1: Also es sieht nach einer knappen Kiste aus. Mhm. Also Deutschland scheint zu gewinnen, mhm. aber... Wir haben, muss man genau nachgucken auch, also es gibt 2 Kolonien im deutschen Strafraum und es gibt 3 in dem von Curaçao. Mhm. Das deutet hin, dass schon die Deutschen gewinnen werden, allerdings nicht so hurra mit 7-0, ja, sondern dass es schon eher ein knappes Ding wird. Es könnte sogar sein, dass sich vielleicht Deutschland auch mal einen Gegentreffer fängt.
0: Okay.
1: Also es wird nicht so kein eindeutiges Spiel, würde ich mal sagen.
0: Es klingt aber jetzt schon wieder ein bisschen mehr nach Kirmes-Wahrsagerin, was die da...
1: Nein, das ist, würde ich sagen, das ist ein Vorteil. Wir sagen nicht, also es sieht aus, Deutschland gewinnt, das ist safe. Aber okay, wir können sagen, es wird kein, die Kolonien sind eindeutig, es ist 3-2. Das heißt nicht, dass das Spiel auch 3-2 für Deutschland ausgeht, aber das ist, also soweit kann man, glaube ich, nicht gehen mit unserem Orakel.
0: Ein knapper Sieg, sagen wir es
1: so. Ein knapper Sieg, genau, vielleicht auch kein schöner Sieg,
0: ja,
1: vielleicht auch ein Sieg in letzter Minute, aber ein Sieg, darauf scheint es hinauszulaufen.
0: Alles klar. Herr Egert, dann bin ich ganz gespannt. Wir können ja auch mal in Kontakt bleiben, wie es bei der WM so läuft mit den Tipps der Darmbakterien, ja, zu den deutschen Spielen. Und dann wollen wir mal sehen, ob Sie da mit Ihren Darmbakterien das alles richtig im Urin haben.
1: Wir hoffen es. Wir hoffen es. Also wir hoffen nicht, dass es in die Hose geht, unser Orakel im wahrsten Sinne des Wortes, sondern dass es den Leuten Spaß macht.
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0: ordentliche Portion Good Vibes hier von den Blossoms in Deutschland von Nova. Joke About Divorce. Wir haben kurz vor vier. Tim Scholz ist wieder da mit allen Wichtigen. Hallo.
1: Hi.
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3: An der Grenze zwischen Israel und dem Libanon bleibt die Lage angespannt. Die israelische Armee hat Bewohner von 24 Städten und Dörfern im Südlibanon zur Evakuierung aufgefordert. Zugleich meldet das Militär mehrere Drohnenangriffe der Hisbollah auf Nordisrael. Libanesische Sicherheitskreise berichten von heftigen israelischen Angriffen mit Kampfflugzeugen, Drohnen und Artillerie. Die israelische Armee sagt, in den letzten 24 Stunden seien mehr als 70 Einrichtungen der Hisbollah angegriffen worden, darunter Abschussrampen und Gebäude. Eigentlich gilt im Libanon seit fast zwei Monaten eine Waffenruhe. Israel und die Hisbollah-Miliz greifen sich aber trotzdem weiter an. In Mecklenburg-Vorpommern hat die SPD-Ministerpräsidentin Manuela Schwesig zur Spitzenkandidatin gewählt für die Landtagswahl im September. Auf einem Parteitag in Wismar bekam sie rund 99% der Stimmen. Schwesig will ihre Partei wieder zur stärksten Kraft machen und Ministerpräsidentin bleiben. Aktuell regiert sie in einer Koalition mit der Linken. Den Wahlkampf sieht Schwesig vor allem als Duell zwischen SPD und AfD. Ihr Ziel, eine Regierungsmehrheit der AfD verhindern. Die nächste Landtagswahl findet am 20. September statt. In aktuellen Umfragen liegt die AfD vorne, gefolgt von der SPD und der Linken. Auch die anderen Parteien haben ihre Spitzenkandidaten schon benannt. Für die AfD tritt live Erik Holm an, für die Linke Simone Oldenburg und für die CDU Daniel Peters. US-Präsident Donald Trump geht ja schon länger gegen alles vor, was die US-Geschichte in Verbindung mit Sklaverei und Rassismus bringt, auch in Nationalparks. Ein Gericht hat da jetzt aber einen Riegel vorgeschoben. Eine Bundesrichterin in Boston hat die US-Regierung verpflichtet, abmontierte Infotafeln in Nationalparks wieder anzubringen. Sie kritisierte, die Regierung wolle die Geschichte mit einem Korrekturstift umschreiben. Auslöser war eine Anweisung von Trump. Er hatte prüfen lassen, ob bestimmte Tafeln, Denkmäler und Statuen die USA in ein schlechtes Licht rücken. Danach wurden bundesweit Gedenktafeln entfernt, auf denen es um Sklaverei geht. Auch Hinweise auf den Klimawandel verschwanden. Historiker und Umweltgruppen hatten dagegen geklagt. Die Ebola-Epidemie in Afrika breitet sich weiter aus. Vor allem in der Demokratischen Republik Kongo steigen die Fallzahlen an. Laut der Weltgesundheitsorganisation WHO gibt es dort fast 680 bestätigte Fälle. 136 Menschen sind gestorben. Aus Uganda kommen dagegen etwas bessere Nachrichten. Dort wurden seit 6 Tagen jetzt keine neuen Fälle mehr gemeldet. Die WHO und die nationalen Behörden versuchen weiter, die Epidemie einzudämmen. Der Ausbruch ist aber schwer zu kontrollieren, vor allem, weil es gegen den Erreger bisher weder einen Impfstoff noch eine gezielte Therapie gibt.
2: Das Wetter.
3: Haben wir in der Nordosthälfte heute noch Schauer und einzelne Gewitter bei maximal 17 bis 22 Grad. Richtung Südwesten sonnig und oft trocken noch, da 21 bis 28 Grad. Morgen ganz ähnlich. Im Norden und Osten wechselnd bewölkt, einige Schauer oder Gewitter. Im Süden heiter bis wolkig, maximal 18 bis 26 Grad.
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0: Schönen guten Tag euch. Wir haben noch einen Nachzügler hier auf unserer Anwesenheitsliste. Habe ich ja gesagt, Leute, meldet euch. Wer alles so zuhört, dann hacke ich euch hier ab, ne? Ganz offiziell. Ralf nämlich ist auch mit dabei, ist unterwegs in Karlsruhe und schreibt gerade eine Pressemitteilung für seine Stiftung. So, offizieller Haken, du bist auch mit dabei.
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0: So, und Dilla kann ich auch abhaken. Das hier ist Star von ihr.

0: Tag Leute, Deutschlandfunk Nova hier. Ich habe letztens ein Reel gesehen bei Insta. Das fängt so an.
1: Hi, ich möchte gerne 40 Kilo abnehmen und ich bin Ernährungswissenschaftlerin oder Ökotrophologin oder Lebensmittel, wie, was auch immer. Auf jeden Fall voll der Fail.
0: Das ist Caroline aus der Nähe von Köln. Sie erzählt davon, dass ihre Diät mal wieder nicht geklappt hat, obwohl sie als Ernährungswissenschaftlerin das ja eigentlich besser wissen müsste, wie das geht. Eigentlich hat sie es schon im Januar gepostet, das macht aber jetzt nochmal ordentlich die Runde, das Reel. Und das Coole finde ich aber, dass sie das so empowert und die Leute fragt, was sie eigentlich nicht hinbekommen, obwohl sie eigentlich Experte oder Expertin sind. Finde ich ein Megathema, weil auch die Kommentare wirklich, wirklich gut sind darunter. Und das insgesamt auch so diesen Druck nach Perfektion auflöst. Ich habe deswegen mal direkt diese Woche bei Caroline nachgefragt, was das Reel eigentlich bei ihr so ausgelöst hat. Weil eigentlich ist Abnehmen ja ein Thema, das, wo auch viele sagen würden, da würde ich mich jetzt eher für schämen. Deswegen habe ich sie gefragt, Caroline, wieso hast du trotzdem das Reel gemacht?
1: Ja, also ich glaube, es kommt genau daher, weil ich selber immer an mir so ein bisschen gescheitert bin, dass ich mich dafür geschämt habe, obwohl ich damals schon mal sehr, sehr viel Gewicht abgenommen habe, sogar mich weitergebildet habe, beziehungsweise sogar das studiert habe. Aber ich glaube, ich habe mir selber so ein bisschen damit eingestanden, okay, ich habe ein Thema damit und habe damit auch so ein bisschen mir Raum gegeben und anderen Raum gegeben und will auch anderen mit meinem Account immer so ein bisschen das Gefühl geben, okay, wir dürfen hier die Sachen aussprechen. Und genau deswegen habe ich es gemacht.
0: Es ist ja eigentlich auch total absurd, dass man das für sich selbst oder auch andere Leute das ausschließen, dass man Ernährungswissenschaftlerin sein kann und trotzdem vielleicht eine Diät mal nicht schafft, weil ich meine, ich kann Arzt sein und mir trotzdem den Fuß brechen, ich kann Psychologin sein und trotzdem schon mal eine Depression gehabt haben. Also das ist ja absurd, oder nicht?
1: Ja, total. Aber ich glaube, dass gerade auch so ein bisschen immer dieses Thema Ernährung und Körper und Dicksein immer auf eine fehlende Disziplin geschoben wird und irgendwie auf eine Faulheit geschoben wird, was es aber nicht immer unbedingt ist. Nur weil ein Arzt vielleicht auch raucht oder krank wird, heißt es ja nicht, dass er ein Disziplinproblem hat zum Beispiel.
0: Also ernster Anlass davon, Caroline, aber wie gesagt, die Kommentare, die sind wirklich einfach nur funny. Gucken wir uns gleich nochmal genauer an, vorher noch ein Song.
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0: Deutschlandfunk Nova hier. Lass mal ein bisschen Druck aus diesem ständigen Perfektionismus rausnehmen. Das hat sich auch Caro gedacht und ein Reel drüber gemacht bei Insta. Sie fand es nämlich funny, dass sie als Ernährungswissenschaftlerin schon wieder eine Diät abgebrochen hat. Und deswegen hat sie auch mal ihre Community gefragt, worin die eigentlich so Experte oder Expertin sind. Aber trotzdem das zu dem Thema da nicht alles 100% hinbekommen. Absolutes Social Media Gold. Das hier sind nämlich Caros Lieblingskommentare.
1: Also Erzieher, die gesagt haben, ja, ich habe selber Kinder und meine Kinder sind total unerzogen. Oder das habe ich irgendwie auch sehr gemocht. Und auch ein guter Kumpel von mir, der hat auch geschrieben, ja, ich bin Kunst- und Geschichtelehrer, aber ich muss selber vorher nochmal alles durchlesen, bevor ich eine Klausur korrigiere. Also es ist halt irgendwie total witzig. Es sind so, so viele gute Kommentare dabei bekommen.
0: Ich habe auch gesehen, einer hat geschrieben, das war mein Favorite, ich bin Sozialpädagogin und habe 5 Strafanzeigen wegen Beleidigung.
1: Ja, das war auch einer meiner Favoriten.
0: Oder eine Martina hat geschrieben, ich bin Innenarchitektin und lebe seit 10 Jahren mit einer Glühbirne im Flur. Das fühle ich auch sehr. Ich bin zwar keine Innenarchitektin, aber ich habe auch noch sehr viele Glühbirnen in meiner Wohnung. Oder Sven, auch sehr gut. Ich bin Datenschutzbeauftragter und akzeptiere trotzdem immer alle Cookies.
1: Ja, aber das ist es ja. Die sind so gut, die Kommentare. Ich lieb's.
0: Ja, es ist wirklich herrlich. Du kriegst ja sonst auch viele Bodyshaming-Kommentare, habe ich gesehen. Hat das Reel und die vielen lieben und lustigen Kommentare dir da auch geholfen, vielleicht damit auch besser umzugehen? Vielleicht sogar war das Ganze für dich sogar irgendwie so eine erleichternde Erfahrung oder so?
1: Ja, also ich finde schon, dass gerade das Reel irgendwie sehr heilsam für mich war, weil ich gemerkt habe, okay, ich werde auch damit akzeptiert und wir alle haben irgendwie Themen, wo wir Hilfe brauchen oder auch mal jemand anderen brauchen, der uns irgendwie unterstützt. Und also das war wirklich sehr, sehr heilsam für mich und hat mir auch gezeigt, okay, nein, wir sind alle nicht perfekt, aber wir dürfen alle diesen Platz hier in der Welt haben.
0: Ja, und es nimmt, wie gesagt, auch diesen Druck raus. Das finde ich daran sehr, sehr schön und wohltuend. Deswegen, liebe Leute da draußen, wenn ihr uns zuhört hier bei Deutschlandfunk Nova, schreibt doch mal bitte, gibt's bei euch irgendein Thema, in dem ihr eigentlich Experte, Expertin seid, was ihr aber trotzdem nicht zu 100% hinbekommt. Schickt das gerne mal rüber an WhatsApp, an unsere WhatsApp-Nummer 030 8503 8503, oder per Mail an mail@deutschlandfunknova.de. Also das könnte sowas sein, wie zum Beispiel auch Melli geschrieben hat, ich bin Müllfahrer und vergesse regelmäßig meine Tonne rauszustellen. Und Props nochmal und großes Shoutout an dich, Caroline. Vielen, vielen Dank für dieses Reel auch dafür, dass wir gesprochen haben. Wenn ihr ihr folgen wollt, das geht unter @sabrina_carpador mit C. Gibt's bei Instagram. Vielen Dank, Caroline. Hat Bock gemacht.
1: Vielen, vielen Dank. Hat mir auch sehr viel Spaß gemacht.
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0: Gleich habe ich noch einen sehr, sehr gefühlvollen, feinsinnigen Song für euch von Gracie Abrams, Hit the Wall. Vorher noch Luca Fischer.
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2: Was früher eine Jahrhundertsturmflut war, kommt heute alle 8 Jahre vor. Durch den menschengemachten Klimawandel sind solche extremen Sturmfluten deutlich wahrscheinlicher geworden. Das zeigt eine Studie im Fachmagazin Nature Climate Change. Das liegt daran, dass der Meeresspiegel gestiegen ist, seit 1900 um 20 Zentimeter. Diese Ausgangslage begünstigt Sturmfluten. Im weltweiten Durchschnitt sind frühere Jahrhundertsturmfluten 12-mal wahrscheinlicher vorgekommen. Konkrete Aussagen für einzelne Regionen wie die deutsche Nordseeküste konnten die Forschenden nicht treffen. Auch früher schon sind Jahrhundertsturmfluten nicht unbedingt exakt alle 100 Jahre vorgekommen. Es geht bei dem Begriff vielmehr um die Wahrscheinlichkeit, dass so eine starke Flut kommt. Die lag früher bei 1% pro Jahr. Faultiere sind Meister im Energiesparen. Sie vermeiden jede unnötige Bewegung. Ein internationales Forschungsteam hat herausgefunden, dass das an dem langsamen Stoffwechsel der Tiere liegt. Der von anderen, ähnlich großen Tieren funktioniert oft doppelt so schnell. Dass das so ist, verdanken die Faultiere einem bestimmten Prinzip, wie sich ihr Erbgut entwickelt hat. Bei dem kopieren sich Gene praktisch selbst und fügen sich an anderen Stellen im Erbgut wieder ein. Solche Veränderungen können zwar Krankheiten verursachen, für die Faultiere war es aber in den meisten Fällen ein Vorteil. Das Faultier hat es geschafft, die positiven Folgen daraus zu nutzen und damit sparsam und gemächlich zu leben. Die Erkenntnisse könnten auch für die Medizin an Menschen wichtig sein, denn Krankheiten wie Diabetes oder MS hängen oft mit Problemen beim Stoffwechsel zusammen.
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0: Hallo Gero, hier ist der Nico. Wir fahren zum Baumarkt und wollten uns auch kurz auf die Anwesenheitsliste schreiben. Wir sind gerade ins Auto gestiegen und Deutschlandfunk Nova ging an. Deswegen bitte auch noch als Nachzügler anwesend melden. Danke.
1: Sehr gut. Danke Nico für die Grüße hier an Deutschlandfunk Nova. Mache ich natürlich sehr gerne. Wir haben hier eine offizielle Anwesenheitsliste. Zack. Da seid ihr jetzt auch abgehakt. Alle Leute, die zuhören, zack, kommen da drauf und werden natürlich dementsprechend auch ordentlichst hier notiert. Genauso wie auch Conny und Daniel, die sind aus Aschaffenburg, gerade auf dem Weg nach Köln. Podcaster und DJ, die beiden. Und Sarah und Yannick aus Burghausen, die stehen im Stau auf dem Weg nach Dänemark. Viele von euch also unterwegs an so einem Samstag wie heute. Wir haben auch mal bei einer Band nachgefragt, die wir sehr mögen, was die eigentlich so samstags machen. Und man könnte es so zusammenfassen.
2: Sunmaxing, chillen. Rüber in die Street.
1: Wir haben nämlich Blumengarten hier gehabt und Ryan, der startet erstmal mit einem Spaziergang und einem Frühstück.
3: Dann irgendwann abends wird sich getroffen mit der ganzen Truppe, dann unternehmen wir was Schönes. Ja, und das war es eigentlich schon. Ich bin sehr glücklich mit meinem Freundeskreis aktuell, verbringe sehr viel mehr Zeit mit denen als letztes Jahr und ich merke, wie mir das Lebensenergie gibt und ich glaube, das ist für mich der optimale Samstag, ja.
1: Klingt gut. Bandkollege Sammy, der muss samstags erstmal klarkommen.
4: Ich mische da wahrscheinlich aus von Freitagabend. Unterschied von mir und Ryan. Dann frühstücke ich auch. Boah, ich probiere auch gerade eine bessere Routine mit rausgehen und ins Gym gehen aufzubauen. Ich hoffe, das funktioniert diesen Sommer. Ich hoffe, die Sonne scheint. Dann tanke ich ein bisschen Sonne, Sunmaxing betreibe ich dann und dann vielleicht mit meinen Mitbewohnerinnen chillen, Shoutout an die und dann auch rüber in die Street, wo die Jungs wohnen, vielleicht vorne auf der Bank chillen, einen Kaffee holen, vielleicht ins Studio gehen, höchstwahrscheinlich ins Studio gehen, vielleicht auflegen mit Sam, also einfach Spaß haben.
1: Yes, auch das klingt sehr, sehr gut und natürlich gehört auch Musik machen. Da doch auch zu bei Blumengarten, oder? Ansonsten so ein Mix aus Chillen, Gym und Feiern. So verbringen Sammy und Ryan von Blumengarten ganz gerne mal ihren Samstag. Ah ja, und eine Sache, soweit ich das weiß, machen sie auch gerne.

0: Lickili in Deutschlandfunk Nova. Morgen startet die Weltmeisterschaft der Herren dann auch für das deutsche Team. 19 Uhr geht's ran gegen Curaçao. Super kleines Land, 150.000 Einwohner hat dieser Inselstaat. So viel wie in Paderborn, in Regensburg oder in Heidelberg leben. Damit auch der kleinste WM-Teilnehmer. Die sind zum allerersten Mal auch dabei bei so einer WM. Und da gucken wir jetzt mal genauer drauf, auf diese kleinen Länder, sage ich mal. Philipp Hofmeister ist bei mir gerade in den USA, in Houston unterwegs für uns bei der WM. Philipp, wer ist eigentlich noch alles so zum ersten Mal dabei und erlebt gerade das große Fußballmärchen?
1: Ja, das sind insgesamt vier Länder, die erstmals dabei sind bei dieser WM-Endrunde. Curaçao hast du schon angesprochen, obendrein eben wirklich auch das kleinste Land, das jemals bei einer WM-Endrunde dabei war. Ungefähr von der Einwohnerzahl so ein bisschen in Richtung Heidelberg oder Paderborn, um das mal so ein bisschen ins Bild zu setzen. Also wirklich, wirklich klein, aber sie sind damit eben nicht alleine. Auch die Kapverden beispielsweise sind mit dabei. Jordanien feiert WM-Premiere und auch Usbekistan. Das ist vielleicht so eine Mannschaft, wo man sich denkt, war Wahnsinn, dass da überhaupt Fußball gespielt wird und dass die eine halbwegs stabile Nationalmannschaft zusammenbekommen. Und für all diese Länder ist das natürlich eine Riesenehre, hier dabei zu sein und ein absolutes Fest obendrein.
0: Ja, ich wollte gerade sagen, das muss doch wirklich der absolute Wahnsinn für die sein, oder? Oder was bedeutet das für die kleinen ersten Mal Leute da, Länder?
1: Ja, das bedeutet alles. Also wenn man so ein bisschen auch diese Bilder rund um diese Qualifikationsspiele gesehen hat, was das in diesen Ländern auslöst, wenn man überhaupt dabei sein kann auf dieser größtmöglichen Fußballbühne. Da werden spontan mal Feiertage ausgerufen von Staatspräsidenten. Es gibt die größten Straßenfeiern, die man je gesehen hat. Und wir reden jetzt ja auch nicht nur, glaube ich, von diesen vier, die erstmals dabei sind, aber beispielsweise auch von einem Land wie Haiti. Ja, wahnsinnig geschundene Seele in diesem Land, heimgesucht von Naturkatastrophen. Auch diese nach langer, langer Zeit erstmals wieder dabei. Das kann ja auch dafür sorgen, dass in schwierigen Zeiten der Fußball so eine Rolle spielt, um den Fokus auch mal zumindest kurzzeitig wieder wegzulenken von wirtschaftlichen, von gesellschaftlichen Problemen. Denn wir kennen das alle. Also sobald man in so ein Fußballspiel eintaucht und in so ein Turnier, dann verschwindet auch so ein bisschen, ja, verschwinden vielleicht auch mal die Alltagssorgen drumherum. Und das ist, glaube ich, für diese kleinen Länder auch ein Zusatzeffekt, den man nicht unterschätzen darf.
0: Und so aus sportlicher Sicht, es ist ja gerade die größte WM aller Zeit mit 48 statt bisher 32 Teams. Würdest du sagen, Philipp, das macht die WM auch spannender?
1: Spannender glaube ich jetzt nicht wirklich, ehrlich gesagt. Sie macht sie exotischer, sie macht sie bunter, sie macht sie vielleicht auch ein Stück weit unterhaltsamer. Aber fußballerisch spannender, das würde ich jetzt nicht behaupten. Ich fand generell auch das Niveau der ersten Spiele jetzt in diesen ersten beiden Tagen mitunter überschaubar. Und da reden wir von durchaus gewachsenen Fußballnationen, auch wie Kanada beispielsweise, Paraguay oder Bosnien-Herzegowina. Die haben jetzt auch nicht unbedingt die Sterne vom Himmel gespielt. Und ich glaube, auch wir werden morgen Abend 19 Uhr deutscher Zeit zum Auftakt dann eine Mannschaft aus Curaçao sehen, die überschaubar talentiert ist, die natürlich versuchen wird mitzuhalten, die das Ganze aber eher, glaube ich, als Erlebnis begreifen wird. Aber der sportliche Mehrwert ist überschaubar. Ich bin da so ein bisschen gespalten, denn wie gesagt, auf der anderen Seite wird diese WM natürlich deutlich bunter, deutlich farbenfroher und eben auch irgendwie unterhaltsamer.
0: Aber vielleicht noch kurze Einschätzung von dir zum Schluss. Hat einer der Neulinge das Zeug für eine Überraschung?
1: Tue ich mich schwer, ehrlich gesagt. Also dafür sind die Mannschaften einfach dann individuell zu schwach besetzt. Aber wenn wir von den vier Neulingen reden und ich müsste mich festlegen auf die Mannschaft, die von denen am stärksten ist, Curaçao, Jordanien, Kapverden oder Usbekistan, dann würde ich die Kapverden nehmen. Denn die haben zumindest eine gewisse fußballerische Reife und könnten, wenn alles perfekt läuft, vielleicht tatsächlich mal für einen Überraschungsmoment zumindest sorgen.
0: Das sagt Philipp für uns dabei bei der WM in den USA und Mexiko und Kanada. Danke.

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0: Hello, hello, wir sind's wieder. Kurz vor 17 Uhr haben wir's. Tim Scholz ist da mit allem Wichtigen. Hi.
1: Hi.
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3: Das Institut der deutschen Wirtschaft rechnet damit, dass es in den nächsten 10 Jahren eine riesige Lücke auf dem Arbeitsmarkt gibt. Bis 2036 könnten da mehr als 4 Millionen Arbeitskräfte fehlen. Das wären gut 1 Million mehr als erwartet. Ein Grund dafür sieht das IW in der verschärften Migrationspolitik der Bundesregierung. Die Zuwanderung sei stark gesunken. Die Bevölkerung schrumpft schneller als gedacht. Bis 2040 könnte sie auf unter 82 Millionen sinken, weil deutlich mehr Menschen sterben als geboren werden. Die Zuwanderung habe die Entwicklung bisher ausgeglichen. Das Institut der deutschen Wirtschaft sagt, dass es nur noch eine Chance gibt, die Folgen abzumildern, wenn die aktuelle Bundesregierung schnell Maßnahmen ergreift, zum Beispiel indem mehr ausländische Fachkräfte angeworben werden. Bundesinnenminister Alexander Dobrindt sieht eine gestiegene Gefahr für Drohnenangriffe auf den Bundestag und weitere offizielle Gebäude. Wie die Rheinische Post schreibt, hat er Bundestagspräsidentin Julia Klöckner eine Einschätzung dazu geschrieben. Dobrindt hält eine konstante Drohnenabwehrfähigkeit für Bundesgebäude für nötig, wie er schreibt, auch weil es in den letzten Monaten eine wachsende Zahl von Drohnensichtungen gegeben habe. Offenbar hatte Klöckner davor angefragt, inwieweit eine neue Drohnenabwehreinheit der Bundespolizei dafür eingesetzt werden könnte, das Parlament zu sichern. Laut Dobrindt ist das nur zeitlich begrenzt möglich. Zuständig sei die Berliner Landespolizei. An der Grenze zwischen Israel und dem Libanon bleibt die Lage angespannt. Die israelische Armee hat Bewohner von 24 Städten und Dörfern im Südlibanon aufgerufen zu gehen. Das Militär hat auch mehrere Drohnenangriffe der Hisbollah-Miliz gemeldet auf den Norden Israels. Libanesische Sicherheitskreise berichten von heftigen israelischen Angriffen mit Kampfflugzeugen, Drohnen und Artillerie. Die israelische Armee sagt, in den letzten 24 Stunden seien mehr als 70 Einrichtungen der Hisbollah angegriffen worden, darunter Abschussrampen und Gebäude. Eigentlich gilt im Libanon seit fast 2 Monaten eine Waffenruhe. Die Ebola-Epidemie in Afrika breitet sich weiter aus. Vor allem in der Demokratischen Republik Kongo steigen die Fallzahlen an. Laut der Weltgesundheitsorganisation WHO gibt es dort fast 680 bestätigte Fälle. 136 Menschen sind gestorben. Aus Uganda kommen dagegen etwas bessere Nachrichten. Dort wurden seit 6 Tagen keine neuen Fälle gemeldet. Die WHO und die nationalen Behörden versuchen weiter, die Epidemie einzudämmen. Der Ausbruch ist aber schwer zu kontrollieren, vor allem, weil es gegen den Erreger bisher weder ein Impfstoff noch eine gezielte Therapie gibt.
2: Das Wetter.
3: Haben wir in der Nordosthälfte heute noch Schauer und einzelne Gewitter bei maximal 17 bis 22 Grad. Richtung Südwesten noch sonnig und oft trocken mit 21 bis 28 Grad. Morgen dann ganz ähnlich. Im Norden und Osten wechselnd bewölkt, ein paar Schauer oder Gewitter. Im Süden heiter bis wolkig mit maximal 18 bis 26 Grad.
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0: und Artillerie. Die israelische Armee sagt, in den letzten 24 Stunden seien mehr als 70 Einrichtungen der Hisbollah angegriffen worden, darunter Abschussrampen und Gebäude. Eigentlich gilt im Libanon seit fast zwei Monaten eine Waffenruhe.
1: Deutschlandfunk Nova hier. Tag, Leute. Und wenn FIFA-Präsident Gianni Infantino eins liebt, ne, dann sind das Superlative.
2: It is the greatest sporting and social event in the world. 104 matches, meaning 104 Super Bowls.
1: Infantino findet also, jedes Spiel bei der WM ist so wie ein eigener Super Bowl. Also auch sowas wie Kongo gegen Usbekistan oder Kap Verde gegen Saudi-Arabien. Na gut, ein Superlativ, der im Gegensatz dazu aber stimmt, ist, es wird die WM mit den meisten Spielen, 104 statt wie bisher 64. Und das bringt der FIFA dann wohl auch so viele Werbeeinnahmen wie noch nie. Wir haben uns hier aber mal gefragt, ob so eine WM eigentlich auch bei uns in Deutschland die Wirtschaft ankurbeln kann. Und ich habe die Frage mal rübergeflankt zu Wirtschaftsjournalist Nicolas Lieven.
3: Ja, also es ist nicht so eindeutig, was wir da an Signalen bekommen. Es gibt ja das Münchner IFO-Institut, da sitzen Ökonomen drin, die schauen sich genau an, was mit der Wirtschaft passiert. Und die sagen, in der Regel ist es tatsächlich so, vor einer Fußball-Weltmeisterschaft oder wenn die gerade begonnen hat, dann hält sich die Stimmung in den Chefetagen auf der Unternehmen. Also und zwar egal, welche Branche. Nur dieses Mal ist es halt so, dass das, was wir so an Signalen bekommen, schon sehr verhalten ist. Das liegt einfach auch daran, dass, ich sag mal so, die Euphorie der Menschen sich ja auch in Grenzen hält. Es gibt mehrere Umfragen, die sagen, nur jeder Vierte hat sich tatsächlich auf diese WM so richtig gefreut. Übrigens Männer gar nicht viel mehr als Frauen. Mhm. Und bei den meisten ist es halt so, dass die gar keine Fanartikel gekauft haben. Es ist nur ein relativ kleiner Teil und die haben relativ wenig Geld ausgegeben. Und 90% sagen, wir bleiben zu Hause oder wir gehen zu Freunden, um zu schauen. Wir gehen eben nicht in die Kneipe und auch nicht Public Viewing, weil viele Veranstaltungen gibt es ja gar nicht. Mhm. Auch unter anderem wegen der Anstoßzeiten. Ich meine, wer geht schon nachts um 3 oder 6 mal ein Bierchen trinken?
1: Ja gut, die deutschen Spiele sind ja jetzt erstmal auch relativ okay noch. Ich glaube, das Späteste ist so 22 Uhr. Aber trotzdem, ich hätte gedacht, da passiert irgendwie mehr. Also ich denke da so an, keine Ahnung, zur WM einen neuen Fernseher kaufen, an die Biergärten, dann doch irgendwie, sind ja bestimmt ein paar Leute dann da, wenn gutes Wetter ist, kannst du auch lange draußen sitzen bleiben. Ich habe sogar hier, wenn wir über Deutschland-Merch sprechen, so ganz neu so Autoantennen in Deutschland-Farben auch jetzt gesehen, neben diesen ganzen Seitenspiegelgeschichten, weißt du?
3: Es sind ja keine Grenzen gesetzt, es gibt alles Mögliche. Gibt ja in der Zwischenzeit auch irgendwelche Trikots für irgendwelche Haustiere und sowas. Ja, ja, es gibt schon so ein paar Prognosen, die sagen, das Institut der deutschen Wirtschaft irgendwie, es kommen 400 Millionen Euro, werden schon zusammenkommen, Gastro und Lebensmittel und Fanartikel und Elektronik und Werbung und so weiter. Aber die sagen halt auch ganz klar, so ein bisschen sportlicher Erfolg muss dafür schon sein. Also die DFB-11 muss mindestens die Vorrunde überstehen. Jetzt werden viele sagen, ist doch klar. Nee, ist nicht klar. Katar war es nicht so, Russland war es nicht so. Und da gab es auch einen wirtschaftlichen Effekt, der war allerdings sofort quasi weg. Und damals haben wir auch gesagt, 70% der Konsumenten, nö. Also mehr Geld geben wir nicht aus. Also Punkt 1, diesmal ist Pflicht, dass man die Runde der letzten 32 Mannschaften erreicht. Was allerdings wirklich bleibt und bei dieser WM, das liegt einfach daran, dass sie da halt stattfindet, wo sie stattfindet, sind erstmal, dass wir ganz viele negative Nachrichten bekommen haben von der WM, also was Ticketpreise angeht und Fanabzocke und sowas. Und halt die Anstoßzeiten. Der Deutsche Brauerbund hat gesagt, eigentlich wird mehr Bier getrunken bei einer WM, aber jetzt fehlen uns die Public Viewing Veranstaltungen. Und wie gesagt, wenn die nicht stattfinden oder nachts stattfinden oder überhaupt nichts stattfindet, dann haben die natürlich ein großes Problem.
1: Okay, also die Euphorie, die braucht es dann eben schon. Deutschland muss irgendwie die Gruppenphase überstehen. Aber wenn das passiert, gehen denn dann die Leute krass shoppen und kann sowas überhaupt von Dauer sein dann?
3: Das ist eine gute Frage. Also erstmal, Psychologie ist halt echt ein ganz, ganz wichtiger Teil in der Wirtschaft. Kennen wir von uns auch. Also wenn wir irgendwie gut drauf sind, wenn wir euphorisch sind, dann sitzt das Geld in der Regel auch tatsächlich locker. Denk mal an Urlaub irgendwie. Da kaufen wir Dinge für Preise. Mhm. Wir gehen hier in Discounter zum Shoppen und im Urlaub, da lassen wir dann doch die ein oder andere oder den einen oder anderen Euro denn springen. Ganz anders natürlich, wenn irgendwie die Lage schlecht ist, wenn du Sorgen hast und so, dann sparst du halt eher. Also die Hoffnung ist natürlich, und das ist das Thema Psychologie, dass unsere Elf sehr, sehr weit kommt, möglichst sehr vieles abräumt und dann ist die Hoffnung eben da, dass die Menschen die gute Laune packt und dass sie dann auch tief in den Geldbeutel greifen. Der große Haken ist, und das hast du gerade angesprochen, ist das alles von Dauer? Wow. Also wenn Leute Fernseher kaufen, das haben wir gesehen beim Sommermärchen 2006, ja, haben die Leute gemacht, haben sich größere Fernseher zugelegt, aber die haben ihren Kauf in der Regel vorgezogen. Die hatten es sowieso irgendwann mal vor, in

0: dem Jahr einen Fernseher zu kaufen und haben es dann halt vorgezogen, ein paar Monate. Und die Käufe haben am Schluss dann gefehlt. Das hat sich dann irgendwie wieder hingeruckelt. Also so wahnsinnig viel mehr Geld ausgegeben haben die Menschen trotzdem nicht.
1: Sagt Nicolas Lieven, Wirtschaftsjournalist. Wer aber richtig Kohle macht bei der WM, wer nicht, darauf gucken wir gleich noch hier in Deutschlandfunk Nova. Vorher aber noch

0: Donnerstag ist die WM gestartet in den USA, in Mexiko und in Kanada. Und wir haben uns gefragt, ob so eine WM auch hier in Deutschland mehr Kohle in die Kassen spült. Habe ich drüber gesprochen mit Nicolas Lieven, Wirtschaftsjournalist. Der sagt aber, das wäre nur der Fall, wenn das deutsche Team bei der WM weit kommt und eine Euphorie auslöst. Dagegen macht aber, sagt die FIFA, so richtig Kohle.
1: Ja, das kann man so sagen. Also man schätzt ja den Wert dieser WM weltweit auf so 80 Milliarden Dollar. Allein die FIFA, und die FIFA wird der große Gewinner sein. Die plant ja und führt ja durch und so weiter. Da rechnet man mit Milliardenumsätzen, Volumen ungefähr 13 Milliarden. Katar, wir erinnern uns zurück, war es gut die Hälfte, so 7 bis 8 hat man gesagt. Also die FIFA wird der wirtschaftliche Gewinner sein, ist überhaupt keine Frage. Unter anderem auch deswegen, weil es eben so viele Mannschaften gibt. Also 48 Mannschaften haben wir irgendwie jetzt im Topf. Gibt also deutlich mehr Spiele als sonst, deutlich mehr Tickets, deutlich mehr TV-Gelder. 50% der Einnahmen sind tatsächlich Medienrechte. Also geht es um TV, da geht es um Streaming und so weiter. 30% ist Sponsoring, 10% ungefähr Tickets. Und an den Tickets verdienen die ja auch nochmal mit, selbst beim Wiederverkauf. Also ich sag mal so schön Schwarzmarkt, da gibt es ein schönes Portal. Da kassiert die FIFA auch nochmal vom Verkäufer 15% und vom Käufer 15%, da ist nochmal 30 on top. Und wer sich das mal anguckt und wer mal die Preise da verglichen hat, der sieht ganz schnell, dass es fürs Finale auch Tickets gibt. Die kosten ja gerne mal 500.000 Dollar oder 1 Million oder 2 Millionen. Ob die verkaufen, weiß ich nicht. Aber in jedem Fall, die FIFA kassiert, wenn es teuer wird, richtig schön mit. Und das hat Infantino ja auch schon gesagt. Guckst, wenn es Leute gibt, die es zahlen, so richtig tief in die Tasche greifen, dann bringt er die Tickets persönlich noch vorbei.
0: Wir werden sehen. Also du hast gesagt, 80 Milliarden Dollar spielt die WM so in die Weltwirtschaft rein, ein paar Milliarden davon für die FIFA. Was macht die FIFA selber eigentlich mit der Kohle?
1: Das ist eine gute Frage. Die FIFA ist ja eigentlich ein Verein irgendwie, besteht seit weit über 100 Jahren und soll ja eigentlich keinen Gewinn machen. Und das Ziel dieser ganzen Geschichte ist, dass man das Geld, das man einnimmt, dann ausgibt an andere Nationen, um den Fußball unter anderem zu fördern. Das große Problem ist, dass die FIFA halt nach Gutdünken verteilt. Und wenn man dann so hört, dass so kleine Inseln, die eigentlich gar kein Stadion haben und auch nicht so richtig Fußballmannschaften, aber irgendwie einen schönen weißen Strand, und die kriegen dann ein paar Millionen aus dem Topf, damit sie dann eben für irgendwelche Vorhaben der FIFA mit abstimmen und das gleiche Gewicht haben, zum Beispiel wie Deutschland. Boah, das ist schon echt eine schwierige Geschichte. Aber viel, viel Geld heißt für die FIFA eigentlich, sie sind total handlungsfähig und sie schaffen es damit eben auch, sehr viele Länder immer auf die eigene Seite zu bringen.
0: Verstehe. Also die FIFA verdient gut damit. Gibt es denn auch Verlierer, die von so einer WM wirtschaftlich gar nichts haben?
1: Ja, also gar nichts ist immer so eine Sache, aber es gibt natürlich diejenigen, die wirklich, wirklich draufzahlen, und am Ende des Tages sind das die öffentlichen Haushalte und sind das natürlich auch die Steuerzahlerinnen und Steuerzahler, Infrastruktur. Da müssen zum Teil neue Stadien gebaut werden oder irgendwas Neues eben hergestellt werden, damit das alles funktioniert im Ablauf. Da entstehen viele, viele Kosten. Das sehen wir in den USA, das sehen wir in Kanada, das sehen wir in Mexiko. Das sind ja jetzt die Veranstalterländer. Ich kann nur noch mal mir Katar anschauen. Da war es zum Beispiel so, es war ein Riesenverlust. Geschäft. Da hat man irgendwie 140 Milliarden Dollar investiert. Das ist niemals wieder rausgekommen. Das weiß man auch. Man hat damit einfach argumentiert, dass man sagt, naja, man hat halt international mehr Ansehen und Reputation und sowas. Aber wie gesagt, ein finanzielles Verlustgeschäft war es auf jeden Fall. Und für die Fans muss ich ehrlich gesagt auch sagen, wenn ich mir anschaue, was die Tickets kosten, viele zahlen ja Flüge noch, dann die Parkgebühren, zum Teil mehrere hundert Dollar, öffentlicher Nahverkehr, da haben sich die Preise verzehnfacht. Dann findet die WM ja, wie gesagt, in 3 Ländern statt. Das heißt, unter Umständen musst du auch noch fliegen und so weiter. Also die Fans werden richtig draufzahlen, ist überhaupt keine Frage. Aber so richtig abrechnen, wer jetzt Gewinner ist, also gut, die FIFA, aber wer ansonsten noch einen guten Reibach macht und wer der ganz große Verlierer ist, das wird man wahrscheinlich erst so in 1,5, 2 Jahren sehen können.
0: Yes, okay, ja, toll, Nicolas, jetzt habe ich richtig Bock auf die WM.
1: Das freut mich.
0: Ehrlich gesagt, vorher war da auch noch nicht so viel von da. Nicolas Lieven, Wirtschaftsjournalist, wir haben mal geguckt, was die WM eigentlich so wirtschaftlich bringt und vor allem wem und wem nicht.
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0: Gestern hat sie ein neues Album gedroppt, Olivia Rodrigo. Spiele ich euch gleich hier Drop Dead nach Luca Fischer.
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2: Einsteins allgemeine Relativitätstheorie gibt es seit 111 Jahren und auch heute noch bringt sie neue wissenschaftliche Erkenntnisse. Zwei theoretische Physiker der Goethe-Uni in Frankfurt haben eine neue Lösung für die Gleichungen der allgemeinen Relativitätstheorie entdeckt. Und die hat Auswirkungen auf unser Verständnis von schwarzen Löchern. Die entstehen, wenn ein sehr schwerer Stern stirbt. Nach den neuen Berechnungen kann es allerdings auch sein, dass dabei gar keine schwarzen Löcher entstehen, sondern Gravasterne. Also Sterne, die aussehen wie schwarze Löcher, aber eigentlich sind es Sterne, in denen Inneren ein Mini-Urknall gibt. In der Folge würde dann in diesen unsichtbaren Sternen ein neues Universum entstehen. In der Praxis bestätigt sind Gravasterne noch nicht, aber sie sind zumindest theoretisch berechenbar. Mehr Unordnung im Wald ist gut für Fledermäuse und Vögel. Das haben jetzt Forschende aus Würzburg, Marburg und München herausgefunden. Das Team hatte in 6 Regionen Deutschlands gezielt Lücken im Wald geschaffen, also einige Bäume gefällt und liegen gelassen. Anschließend haben sie mehrere Jahre lang beobachtet, wie sich die Tierwelt um diese Unordnung drumherum entwickelt hat. Das Ergebnis: Vögel und Fledermäuse profitieren von der Diversität. Vögel mögen dichte Wälder, Lücken und Totholz nah beieinander, während Fledermäuse für die unterschiedlichen Bereiche auch weite Strecken zurücklegen. Sie pendeln zwischen den ordentlichen und unordentlichen Bereichen wie zu einem Zweitwohnsitz. Die Forschenden sehen in den Waldlücken Vorteile für die Forstwirtschaft. Mehr Vielfalt macht Wälder nämlich auch widerstandsfähiger gegen die Folgen des Klimawandels. Magdeburg hat einen historischen Superlativ. Im Dom der Stadt liegt der erste deutsche Kaiser begraben, Otto der Große. Im Rahmen von Sanierungsarbeiten hatten Archäologen und Denkmalpflegerinnen die Möglichkeit, das Grab zu öffnen und genauer zu untersuchen. Ein Ergebnis ist, nach Angaben des Landratsamts für Denkmalpflege in Sachsen-Anhalt, das Kaisergrab ist wohl mehrmals verlegt worden. Die Forschenden können zwar nicht sagen, wo es vorher genau war, aber alte Zeichen von Steinmetzen unter seinem Steinsarkophag zeigen, dass Otto der Große nicht immer an derselben Stelle lag. Die Zeichen sind nämlich erst vor 1207 Jahren gekommen. Der erste Kaiser starb mehr als 200 Jahre früher. Vermutet wird, dass Otto der Große zuerst in einer anderen Kirche, ganz in der Nähe in Magdeburg, begraben war.
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0: After all. Leute, Danger Dan hat mal wieder abgeliefert.
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0: Wir lieben ja Danger Dan eh schon dafür, dass er schlau ist, witzig und das on top dann sogar noch alles in Songs gießen kann.
2: 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Das ist alles von der Kunstfreiheit gedeckt.
0: Deswegen, wie schön, dass Danger Dan letzte Woche erst einen neuen, schlauen, witzigen Song rausgebracht hat, der uns aber auch wieder gut zum Nachdenken bringen kann. Ist nämlich auf der Suche nach nichts weniger als dem Sinn des Lebens und dafür hat er auch schon so einiges gemacht.
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0: Irgendwann kommt er dann aber zu dem Ergebnis, bei der Suche nach dem Sinn des Lebens, da kommst du einfach nicht ans Ziel. Und das ist auch für ihn völlig okay so.
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0: Und deswegen sagt Danger Dan am Ende noch:
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0: Finde ich ziemlich, ziemlich stark. Wirklich ein kleines Meisterwerk, wieder geworden über die großen Fragen des Lebens. Deswegen völlig zu Recht unser Lieblingslied in Deutschlandfunk Nova. Das hier ist Danger Dan mit Die meisten meiner Freunde. So heißt der Song, weil es seinen Friends genauso geht wie ihm. Und euch vielleicht ja auch.
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0: Schönen guten Tag, Leute. Samstag haben wir's. Und es war wirklich eine fantastische Woche mit euch hier in Deutschlandfunk Nova. Ich habe mich wirklich sehr, sehr gefreut. Montag ja angefangen, zum ersten Mal hier auch den Nachmittag moderiert. Es war wirklich fantastisch, bis auf vielleicht ein, zwei Irritationen, die ich bei Heiko ausgelöst habe.
1: Hallo. Ich finde ja die Idee mit der neuen Nachmittagsshow, Gero und Simone, finde ich ja gut. Aber was ist mit Simone? Die habe ich ja noch gar nicht gehört.
0: Ich liebe das einfach so doll, ne? Heiko hat einfach nicht gecheckt, dass Simone mein Nachname ist. Kann ihm keiner verübeln, ich war neu am letzten Montag. Aber gut, damit auch wirklich so eine Verwirrung nicht mehr entstehen kann, ich habe da mal was Kleines gebastelt.
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0: Damit sollte alles klar sein jetzt, oder?

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1: Um 18 Uhr mit Tim Scholz. In Nordirland haben tausende Menschen ein Zeichen gegen Hass und Hetze gesetzt. Sie reagierten damit auf die rassistischen Krawalle in Belfast. Organisiert wurde die Demo von einem Aktionsbündnis. Auch Parteivertreter und Gewerkschaften waren dabei. Auf Plakaten stand zum Beispiel: Rassisten geht nach Hause und euer Rassismus ist kein Patriotismus. Zuletzt hatte es in Belfast Krawalle gegeben. Auslöser war ein Messerangriff eines Flüchtlings aus dem Sudan. Ein Mann wurde schwer verletzt. Vermummte Randalierer zogen danach durch die Straßen. Sie zündeten Autos und Häuser an. Menschen mit Einwanderungsgeschichte mussten aus ihren Wohnungen gerettet werden. Mehrere Polizisten wurden verletzt. An der Grenze zwischen Israel und dem Libanon bleibt die Lage angespannt. Die israelische Armee hat Bewohner von 24 Städten und Dörfern im Südlibanon aufgerufen zu gehen. Das Militär hat auch mehrere Drohnenangriffe der Hisbollah gemeldet auf den Norden Israels. Libanesische Sicherheitskreise berichten von heftigen israelischen Angriffen mit Kampfflugzeugen, Drohnen und Artillerie. Die israelische Armee sagt, in den letzten 24 Stunden seien mehr als 70 Einrichtungen der Hisbollah angegriffen worden, darunter Abschussrampen und Gebäude. Eigentlich gilt im Libanon seit fast 2 Monaten eine Waffenruhe. Bundesinnenminister Alexander Dobrindt sieht eine gestiegene Gefahr für Drohnenangriffe auf den Bundestag und weitere offizielle Gebäude. Wie die Rheinische Post schreibt, hat er Bundestagspräsidentin Julia Klöckner eine Einschätzung dazu geschrieben. Dobrindt hält eine konstante Drohnenabwehrfähigkeit für Bundesgebäude für nötig, wie er schreibt, auch weil es in den letzten Monaten eine wachsende Zahl von Drohnensichtungen gegeben habe. Offenbar hatte Klöckner davor angefragt, inwieweit eine neue Drohnenabwehreinheit der Bundespolizei dafür eingesetzt werden könnte, das Parlament zu sichern. Laut Dobrindt ist das nur zeitlich begrenzt möglich. Zuständig sei die Berliner Landespolizei. Das Institut der deutschen Wirtschaft rechnet damit, dass es in den nächsten 10 Jahren eine riesige Lücke auf dem Arbeitsmarkt gibt. Bis 2036 könnten da mehr als 4 Millionen Arbeitskräfte fehlen. Das wären gut 1 Million mehr als erwartet. Ein Grund dafür sieht das EW in der verschärften Migrationspolitik der Bundesregierung. Die Zuwanderung ist stark gesunken, die Bevölkerung schrumpft schneller als gedacht. Bis 2040 könnte sie auf unter 82 Millionen sinken, weil deutlich mehr Menschen sterben als geboren werden. Die Zuwanderung habe die Entwicklung bisher ausgeglichen. Das Institut der deutschen Wirtschaft sagt, dass es nur noch eine Chance gibt, die Folgen abzumildern, wenn die aktuelle Bundesregierung schnell Maßnahmen ergreift, zum Beispiel indem mehr ausländische Fachkräfte angeworben werden.
0: Das Wetter.
1: Im Nordosten kann es noch mal nass werden und gewittern. Sonst geht der Tag meistens trocken zu Ende. In der Nacht geht es dann runter auf 15 bis 8 Grad. Morgen im Norden und Osten wechselnd bewölkt. Dazu auch wieder Schauer und lokal Gewitter. Richtung Süden hat die Sonne gute Chancen. Maximal 18 bis 26 Grad.
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1: Um 19 Uhr mit Tim Scholz. In Nordirland haben tausende Menschen ein Zeichen gegen Hass und Hetze gesetzt. Sie reagierten damit auf die rassistischen Krawalle in Belfast. Organisiert wurde die Demo von einem Aktionsbündnis. Auch Parteivertreter und Gewerkschaften waren dabei. Auf Plakaten stand zum Beispiel "Rassisten geht nach Hause" und "Euer Rassismus ist kein Patriotismus". Diese Woche hat es in Belfast heftige Krawalle gegeben. Auslöser war ein Messerangriff eines Flüchtlings aus dem Sudan. Ein Mann wurde schwer verletzt. Vermummte Randalierer zogen danach durch die Straßen. Sie zündeten Autos und Häuser an. Menschen mit Einwanderungsgeschichte mussten aus ihren Wohnungen gerettet werden. Mehrere Polizisten wurden verletzt. In Mecklenburg-Vorpommern hat die SPD-Ministerpräsidentin Manuela Schwesig zur Spitzenkandidatin gewählt für die Landtagswahl im September. Auf einem Parteitag in Wismar bekam sie rund 99% der Stimmen. Schwesig will ihre Partei wieder zur stärksten Kraft machen und Ministerpräsidentin bleiben. Aktuell regiert sie in einer Koalition mit der Linken. Den Wahlkampf sieht Schwesig vor allem als Duell zwischen SPD und AfD. Ihr Ziel? Eine Regierungsmehrheit der AfD verhindern. Die nächste Landtagswahl in Mecklenburg-Vorpommern findet am 20. September statt. In aktuellen Umfragen liegt die AfD vorne, gefolgt von der SPD und der Linken. Auch in anderen Bundesländern wurden Spitzenkandidaten für die nächsten Landtagswahlen gewählt. Für die SPD in NRW geht Jochen Ott ins Rennen. In Schleswig-Holstein setzt die FDP auf Landeschef Christopher Vogt. Die EU will am Montag Beitrittsverhandlungen mit der Ukraine und Moldau starten. Die EU-Kommissionspräsidentin Ursula von der Leyen teilte mit, dass alle Mitgliedstaaten zugestimmt haben, den ersten Verhandlungsblock im Rahmen der Beitrittsgespräche zu eröffnen. In den letzten Jahren hatte Ungarn die Verhandlungen noch blockiert. Von der Leyen sagte, dass die EU-Erweiterung eine strategische Entscheidung sei. Eine größere EU liege in einer von wachsender Unsicherheit geprägten Welt im gemeinsamen Interesse. Allerdings sind die Beitrittsgespräche langwierig. Ein erstes von 6 Themenfeldern mit vielen Unterkapiteln soll jetzt besprochen werden. Dabei geht es um Werte und Grundprinzipien der EU. In Thailand haben tausende Menschen Abschied von der verstorbenen Prinzessin genommen. In der Hauptstadt Bangkok gab es einen rund 10 Kilometer langen Trauerzug bis zum Königspalast. Viele Leute standen in schwarzer Kleidung bei großer Hitze am Straßenrand. Die Polizei sperrte Teile der Stadt, damit die Autokolonne durch konnte. Prinzessin Ba, wie sie in ihrer Heimat oft genannt wird, war am Donnerstag mit 47 Jahren gestorben. Ba war vor 3,5 Jahren nach einem Zusammenbruch ins Krankenhaus gekommen. Seitdem lag sie im Koma. Die Prinzessin galt als sehr beliebt. Sie setzte sich besonders für die Rechte von Frauen ein. Beobachter gingen davon aus, dass sie die erste Frau auf dem thailändischen Thron hätte werden können.
0: Das Wetter.
1: Im Nordosten kann es noch mal nass werden und gewittern. Sonst geht der Tag meistens trocken zu Ende. In der Nacht geht es dann runter auf 15 bis 8 Grad. Morgen im Norden und Osten wechselnd bewölkt. Dazu auch wieder Schauer und lokal Gewitter. Richtung Süden hat die Sonne ganz gute Chancen. Maximal 18 bis 26 Grad.
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2: Hi und guten Abend. Es ist nur noch eine Formsache und so gut wie durch muss jetzt aber auch noch die letzte Hürde über Bundesrat und Bundestag nehmen und dann sind Clubs in Deutschland Kulturorte und damit endet, wie es mir ein Clubbetreiber vor ein paar Tagen voller Freude erzählte, die Zeit, in der sich Clubs rechtlich zwischen Puff und Kneipe bewegten. Originalton von ihm. Viele Clubmacherinnen und Betreiber freuen sich darüber und im Ausland, ja, da schaut man neidisch zu uns herüber. Dazu später noch ein bisschen mehr, aber erstmal nehme ich euch mit in eine sehr spezielle Musiklandschaft, nämlich in die von Boards of Canada. Sehr ruhig und entspannt über weite Strecken ist es dort, aber manchmal auch ein bisschen unheimlich. Also, irgendwie Samstagabendspannung hier bei uns, jetzt direkt auch schon mit dem älteren Track von Boards of Canada, Aquarius. Schön, dass ihr heute Abend hier seid. Mein Name ist Mike Litt.

Lord, heute hier bei uns im Club der Republik mit Tennis Court in diesem großartigen Remix von Blank & Jones. Und das ist schon sehr ambient, aber dann auch wieder regelrecht gefällig im Vergleich zu den Soundflächen, die das Duo Boards of Canada seit vielen Jahren kreiert. Oder mal wieder, müsste ich sagen. Nämlich jetzt auf einem neuen Album, dem ersten seit etlichen Jahren. Inferno heißt es. Und diese beiden Typen aus Schottland, ja, die kommen nicht aus Kanada, die zählen neben Otake und FX Twin zu den großen drei der sogenannten IDM-Szene, der Intelligent Dance Music, wo FX Twin oft mal abdriftet in ziemlich schräge Gefilde, kriegen Boards of Canada immer noch die Kurve und ihre Beats sind auch einfacher als die von Otake. Also Boards of Canada sind letztendlich diejenigen, auf die sich alle einigen können, die IDM mögen, aber die beiden Brüder hinter Boards of Canada, die schienen irgendwie auch verschollen. Dann vor ein paar Wochen geheimnisvolle Ankündigungen auf an Fans verschickte Oldschool-Videokassetten und nachfolgend dann plötzlich Plakataktionen in den Metropolen wie New York und Tokio. Und da wurde dann deutlich, es kommt ein neues Album mit dem Titel Inferno. Ja, auf solche Inszenierungen sind Acts des legendären Musiklabels Warp spezialisiert. Bei Boards of Canada kommt noch hinzu, sie haben sich immer schon ein bisschen geheimnisvoll gemacht. Selbst dass eben Michael und Marcus, die zwei von diesem Projekt Brüder sind, das wurde erst verhältnismäßig spät bekannt. Und dann changieren sie auch oft zwischen sehr warmen, naturnahen Sounds und dann eher kühler Elektronik mit Hip-Hop-Beats. Ein gutes Beispiel dafür auf Inferno ist der Track Narrow Car.

Das hier ist Deutschlandfunk Nova. Ihr seid im Club der Republik und hier sind eben die lange verschwundenen Brüder von Boards of Canada wieder aufgetaucht. Aber was ist eigentlich mit der japanisch-britischen DJ und Soundingenieurin Maya Jane Coates? Die war ohne Frage eine der präsentesten Frauen in der elektronischen Musikwelt in den 10er-Jahren, dann aber nur noch sporadisch im Blick- und Hörfeld. Also auf jeden Fall, was die eigenen Produktionen und Veröffentlichungen betraf. Nun hat sie mit der US-amerikanischen Rapperin Rai Rai mal wieder was aufgenommen und sie präsentiert sich mit Rai Rai auch, ja, wie ich finde, mit einem neuen Sound. Also Maya Jane Coates und Rai Rai hier mit

Ihr seid im Club der Republik und ich möchte euch gar nicht wieder mit Zahlen über das Clubsterben in Großbritannien kommen, dass da eine Menge aus der Clublandschaft seit Corona verschwunden ist. Das war hier schon öfter Thema, auch mit konkreten Zahlen. Und es besorgt natürlich viele Menschen in dem Land, in dem Clubkultur wirklich mal ganz, ganz groß war. Ja, und man schaut in Großbritannien nach Deutschland. Eine Initiative hat sich per Brief an die Regierung gewandt, nämlich mit der Bitte, es doch so zu machen wie hier bei uns in Deutschland. Nämlich die Clubs aus der Reihe mit Gastrobetrieben wie Kneipen und Restaurants zu holen und als schützenswert Kulturbetriebe anzuerkennen. Speziell, und das wird nun bald in Deutschland formal in Gesetz gegossen werden, die Vorlage gibt es schon, also speziell, dass bei uns in Deutschland dann auch die Clubgebäude geschützt sind vor Schließung, falls Investoren ja sich denken, da könnte man ja auch mal schön irgendwas anderes hinsetzen und Geld damit verdienen. Ja, und das wünscht sich eben die Initiative in Großbritannien ebenso wie bei uns, weil, so heißt es in dem Brief, der auch an den Premierminister ging, das Verschwinden von Clubs bedeutet nicht nur das Verschwinden von Geschäften, sondern auch Kultur- und Gemeinschaftsorte gehen verloren. Gleichzeitig wird in einer Ausstellung in London gerade im Moment bereits aufgelösten, verschwundenen Clubs nachgetrauert. Auch das erzeugt Aufmerksamkeit für dieses Anliegen.

Silence von der EDM-Hitfabrik Medusa gemeinsam mit Rani. Solltet ihr euch in diesem Sommer auf irgendeinem Festival wie Tomorrowland rumtreiben? Ich bin mir sicher, ihr hört dieses Silence dann noch ziemlich oft. Tatsächlich ist Tomorrowland in den Sommerwochen auch das einzige Festival, das Medusa in Europa besuchen. Ansonsten machen die ihr eigenes Ding auf einer ziemlich groß angelegten Tour gemeinsam mit James Hype.

Das hier ist der Club der Republik auf Deutschlandfunk Nova und den gibt es nun auch schon eine ganze Weile im Internet, im Radio. Aber wie hält man einen Club? Ich meine, da draußen in der Welt, eigentlich über viele Jahre am Laufen. Dem Tresorclub in Berlin, dem kann man nicht absprechen, dass er wohl die Formel dafür gefunden hat. Er war einer der ersten Techno-Clubs in Berlin Anfang der 90er Jahre, ist bis heute stabil, hat sogar eine Außenstelle in Dortmund. Ja, und die Crew vom Tresor ist bereit, ihr Wissen an andere weiterzugeben in der sogenannten Tresor Academy. Interessierte zwischen 21 und 35 Jahren können sich einweisen lassen in die Wissenschaft, wie man nachhaltig und sicher einen Club führt. Man muss sich einfach nur anmelden. Die Tresor-Crew möchte ihr Wissen teilen, damit eben noch mehr Kulturorte entstehen. Also keine Teilnahmegebühr, ihr werdet fündig im Netz und einen Videoclip zur Tresor-Akademie gibt es auch.

Das hier ist Deutschlandfunk Nova und im Club der Republik könnt ihr noch bis um Mitternacht eure Zeit verbringen und entschleunigen gleich nach den Nachrichten mit Hashi aus Kassel. Hashi ist der DJ, der heute ein ziemlich entspanntes Set präsentiert. Ihr könnt euch dazu bewegen oder einfach eure Gedanken schweifen lassen. Geht beides wunderbar. Danach allerdings, glaube ich, geht's dann doch mehr in Richtung Bewegung, denn dann trefft ihr noch einmal die Frauen, die schon in der vergangenen Woche hier bei uns gespielt haben, nämlich Niceet und Sarah Drake. Es ist übrigens ein live vor Publikum eingespieltes Set, von dem wir dann heute den zweiten Teil hören. Danach haben wir Lisa Filou bei uns und das ist insofern ungewöhnlich, als dass Lisa Filou sich auf Instagram vor ein paar Wochen stolz mit einem sehr runden Bauch präsentiert hat und da dann auch ihre vorläufige Pause in der Clublandschaft angekündigt hat. Also entweder Lisa Filou ist noch in Erwartung des Nachwuchses oder sie kümmert sich heute Abend um ihn. Ihr Sound jedenfalls, der ist bei uns zu hören bis um 23 Uhr. Bis um Mitternacht haben wir dann noch Drum and Bass für euch vom Duo Macadena und The Acquisition. Für mich ist das auch eine persönliche Erinnerung. Die beiden Männer aus Rotterdam haben neulich auf der Support Party von unserem Drum and Bass Resident DJ Dash aufgelegt. Ich war auch auf der Party. Und mal abgesehen davon, dass es echt beeindruckend war, auf dem Schiff Herr Walter, wo Support immer Drum and Bass zelebriert, diese beiden Rotterdamer haben eine ganz spezielle Energie kreiert. Die bekommt ihr heute Abend bei uns. Ich sage jetzt erstmal bis gleich nach den Nachrichten.

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1: Um 20 Uhr mit Tim Scholz. In Nordirland haben tausende Menschen ein Zeichen gegen Hass und Hetze gesetzt. Sie reagierten damit auf die rassistischen Krawalle in Belfast. Organisiert wurde die Demo von einem Aktionsbündnis. Auch Parteivertreter und Gewerkschaften waren dabei. Auf Plakaten stand zum Beispiel: Rassisten geht nach Hause und euer Rassismus ist kein Patriotismus. Diese Woche hatte es in Belfast heftige Krawalle gegeben. Auslöser war ein Messerangriff eines Flüchtlings aus dem Sudan. Ein Mann wurde schwer verletzt. Vermummte Randalierer zogen danach durch die Straßen. Sie zündeten Autos und Häuser an. Menschen mit Einwanderungsgeschichte mussten aus ihren Wohnungen gerettet werden. Mehrere Polizisten wurden verletzt. An der Grenze zwischen Israel und dem Libanon bleibt die Lage angespannt. Die israelische Armee hat Bewohner von 24 Städten und Dörfern im Südlibanon aufgerufen zu gehen. Das Militär hat auch mehrere Drohnenangriffe der Hisbollah-Miliz gemeldet auf den Norden Israels. Libanesische Sicherheitskreise berichten von heftigen israelischen Angriffen mit Kampfflugzeugen, Drohnen und Artillerie. Die israelische Armee sagt, in den letzten 24 Stunden seien mehr als 70 Einrichtungen der Hisbollah angegriffen worden, darunter Abschussrampen und Gebäude. Eigentlich gilt im Libanon seit fast 2 Monaten eine Waffenruhe. Bundesweit testen Kommunen ein neues Verfahren, um kaputtes Kopfsteinpflaster abzuschleifen. In einigen Gemeinden und Städten sind Fräsarbeiten geplant oder laufen schon, zum Beispiel in Münster in Nordrhein-Westfalen oder in Eichwalde in Brandenburg. Denn Pflastersteine abschleifen ist günstiger, schneller und nachhaltiger, als alles komplett zu erneuern. Das historische Stadtbild bleibt erhalten. Regenwasser kann weiter durch die Fugen versickern. Die Idee kommt aus einem Forschungsprojekt der TH Wildau und TU Berlin. Die Methode: eine schwere Maschine schleift das Pflaster ab. Es entsteht eine fast ebene Fläche. Der Belag muss dann nicht mehr ausgetauscht werden und auch Radfahren wird angenehmer. US-Präsident Donald Trump geht ja schon länger gegen alles vor, was die US-Geschichte in Verbindung mit Sklaverei und Rassismus bringt, auch in Nationalparks. Ein Gericht hat da jetzt aber einen Riegel vorgeschoben. Eine Bundesrichterin in Boston hat die US-Regierung verpflichtet, abmontierte Infotafeln in Nationalparks wieder anzubringen. Sie kritisierte, die Regierung wolle die Geschichte mit einem Korrekturstift umschreiben. Auslöser war eine Anweisung von Trump. Er hatte prüfen lassen, ob bestimmte Tafeln, Denkmäler und Statuen die USA in ein schlechtes Licht rücken. Danach wurden bundesweit Gedenktafeln entfernt, auf denen es um Sklaverei geht. Auch Hinweise auf den Klimawandel verschwanden. Historiker und Umweltgruppen hatten dagegen geklagt.
0: Das Wetter.
1: Im Nordosten kann es noch mal nass werden und gewittern. Sonst geht der Tag meistens trocken zu Ende. In der Nacht geht es dann runter auf 15 bis 8 Grad. Morgen im Norden und Osten wechselnd bewölkt. Dazu auch wieder Schauer und lokal Gewitter. Richtung Süden hat die Sonne sehr gute Chancen. Maximal 18 bis 26 Grad.
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2: Bewegen, entschleunigen, einfach ein bisschen träumen, geht alles jetzt, wenn Hashi aus Kassel für uns auflegt. Es ist ein Set, ein Downtempo-Set, also noch nicht die ganz hohe Schlagzahl und Geschwindigkeit, aber auf jeden Fall sehr schöner Sound, viel

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1: Haschi heute Abend hier bei uns mit, wenn man so möchte, dem Warm-up. Und jetzt haben wir nochmal das Vergnügen hier mit den beiden Frauen, die schon in der vergangenen Woche hier gespielt haben, nämlich Nyseth und Sarah Drake. Das Set wurde live vor Publikum eingespielt und aufgenommen. Dementsprechend bekommt ihr dann auch eine gewisse Live-Energie. Habt jetzt eine gute Zeit hier mit Nyseth und Sarah Drake.

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1: Niceset und Sarah Drake, der zweite Teil vom Live-Set, jetzt bei uns in dieser Filou, die man im Moment nicht live erleben kann, weil sie ja in der Babypause ist. Ich weiß ehrlich gesagt nicht, ob sie schon entbunden hat. Vor ein paar Wochen ein Foto auf Instagram und die Ankündigung, dass sie erstmal Pause machen wolle, weil es gäbe ja auch anderes zu tun. Das noch mit der Aufforderung, wir möchten alle hart raven. Ja, und das tun wir jetzt zu ihrem Set hier von Lisa Filou. Viel

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1: Das war eben der Sound von Lisa Filou und jetzt gibt es noch Drum and Bass bis um Mitternacht von zwei Typen aus Rotterdam, Macadena und The Acquisition. Ich habe beide kennengelernt auf dem Schiff Herr Walter in Dortmund. Das ist dieses Schiff, auf dem unser Drum and Bass Resident DJ Dash immer mit seiner Community die Partys feiert. Ich war auch dort. Es war wirklich eine tolle Atmosphäre. Ich war zum ersten Mal da und es hat Spaß gemacht und vor allen Dingen auch, weil Macadena und The Acquisition eben ganz hervorragend aufgelegt haben. Also bis um Mitternacht hier. Viel Freude mit den Rotterdamern Macadena und The Acquisition.

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Drum and Bass von Macadina and the Acquisition. Hier bis um Punkt Mitternacht noch ein Set von der Support Party der Support Crew in Dortmund. Hören wir noch bis um Punkt Mitternacht, dann bekommt ihr hier natürlich wie gewohnt weiter einen Sound auf deutschland.nova. Wir und ich, wir treffen uns aber wieder am kommenden Samstag ab 19 Uhr. Ich freue mich schon drauf, werde euch wie immer natürlich persönlich an der Tür begrüßen, wünsche euch jetzt aber auch wie immer ein schönes Wochenende, eine gute Zeit, alles Liebe und Gute. Mein Name ist Mike Litt.

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